0: Wir hören heute ganz tief in die Radiogeschichte zurück, in eine Hörspielserie, die zwischen dem 47 und dem 51 in Amerika zu hören gegeben hat, mit dem Titel «The Adventures of Philip Marlowe», ganz eine lose Abwandlung von Raymond Chandler, seinen Büchern, Geschichten um seinen Detektiven Philip Marlowe.
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Ihr habt gerade ein Stück Radiogeschichte gehört, Folgen aus der Hörspielserie «The Adventures of Philip Marlowe» bzw. «The New Adventures of Philip Marlowe», wie es zeitweise gesagt, zwischen dem 47 und dem 51 zuerst auf NBC und dann auf CBS zu hören gewesen. Und da bei uns auf dem Stadtfilter unserer Serie «Nachtüle» Hörbücher und Hörspiele mitten in der Nacht. Weitere Adventures von Philip Marlowe gibt es in genau einer Woche zu hören, wieder am Donnerstag ab 2 Uhr morgens. Geht weiter mit historischem Radiomaterial, aus den übelsten Mottenkisten auspackt. Ganz viele Stereotype und Klischees, die problematisch sind und trotzdem erstklassige Unterhaltung. Es ist Zeit für The Lone Ranger.

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1: Ihr gehört The Lone Ranger, da bei uns auf Radio Stadtfilter, mitten in der Nacht, in diesem Format namens Nachtigall.

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1: Das ist tatsächlich Radio Stadtfilter, den ihr gehört. Und ihr habt auf Radio Stadtfilter The Lone Ranger gehört. Eine uralte Radiosendung, die sehr, sehr lang gelaufen ist. Und da bei uns, mitten in der Nacht, wieder aufersteht. In unserem Gefäß namens Nachteule. Nachteule für euch da, mitten in der Nacht. Mit Hörbüchern, Hörspielen und allerlei lustigen Sachen. Mit einer tiefen Musikart. Viel Vergnügen im weiteren Programm auf Radio Stadtfilter.
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3: Es ist 6 Uhr am Abend und das ist die Politur vom 1. Juli. Am Mikrofon ist der Domi und mit mir im Studio Noemi.
4: Hallo.
5: Hallo.
3: Und in den nächsten 20 Minuten beschäftigen uns die folgenden Themen. Bedrohung für Mensch und Natur. Schweizer Seen sind im Moment außergewöhnlich warm. Fragiles Abkommen im Nahen Osten. Die Einigung zwischen Israel und Libanon scheint nicht viel wert zu sein. Und 30 Jahre Gleichstellungsgesetz. Rück- und Ausblick von und mit der Noemi. Die Schweizer Seen sind im Moment außergewöhnlich warm. Nach mehreren Tagen mit grosser Hitze und viel Sonnenschein haben sich viele Gewässer stark aufgeheizt. Besonders kleine und mittlere Seen erreichen aktuell sehr hohe Werte. Im Greifensee und im Baldeckersee sind bereits Temperaturen von über 29 Grad gemessen worden. Auffällig ist aber auch die Entwicklung bei den grossen Seen. Der Zürichsee und der Genfersee zum Beispiel messen im Moment rund 27 Grad. Damit liegen sie deutlich über dem, was für diese Jahreszeit üblich wäre. In mehreren Seen sind schon neue Höchstwerte erreicht worden, zum Teil auch Rekord über alle bisherigen Messungen hinweg. Laut dem Wasserforschungsinstitut EWAG ist die Ausgangslage für den weiteren Sommer sehr heikel. Wenn sich die Seen in den nächsten Wochen nicht deutlich abkühlen und eine weitere Hitzephase folgt, könnten weitere Rekorde fallen. Auch tiefere Wasserschichten sind schon erwärmt, was die Lage zusätzlich verschärft. Die hohen Temperaturen haben Folgen für Mensch und Natur. Zum Beispiel können sich im warmen Wasser Blaualgen, Bakterien oder Zerkarien, also Larven von Saugwürmern, stärker vermehren. Besonders belastend ist die Wärme für die Fische, die auf kühles und sauerstoffreiches Wasser angewiesen sind. Dazu gehören zum Beispiel Forellen oder Saibling. Wenn Seen im Winter nicht mehr genügend abkühlen, wird außerdem weniger Sauerstoff in tiefere Schichten transportiert. Das kann das ökologische Gleichgewicht stören und Lebensbedingungen für viele Arten verschlechtern. KlimaforscherInnen sehen in dem Ganzen keine kurzfristigen Ausreißer, sondern Teil von einem langfristigen Trend. Die Schweizer Seen werden wärmer und neue Temperaturrekorde in Zukunft häufiger. In Zürich sorgt die Alternative Linke mit einem ungewöhnlichen Wahlvorschlag für Aufmerksamkeit. Nicole Wyss und Melanie Berner wollen gemeinsam für einen Sitz im Regierungsrat antreten. Ihr Ziel ist die Bildungsdirektion. Rechtlich kann ja eigentlich nur eine Person gewählt werden. Darum sieht das Modell von AL so aus. Falls eine von den beiden Kandidatinnen den Sprung in die Regierung schafft, würde sie die andere als persönliche Mitarbeiterin anstellen. Das Regierungsgehalt von rund 366'000 Franken würden die beiden dann untereinander aufteilen. Die Partei redet von einem politischen Experiment. Wyss und Berner wollen damit eine Debatte über Teilzeitmodelle in politischen Ämtern auslösen. Beides sind Mütter von schulpflichtigen Kindern und kritisieren, dass ein Regierungsamt mit seinem hohen Arbeitspensum viele Menschen ausschließe, insbesondere Personen mit Familie- oder Betreuungsaufgaben. Nicole Wyss sitzt seit mehreren Jahren im Zürcher Kantonsrat und ist in der Sozial- und Gesundheitspolitik aktiv. Melanie Berner ist ebenfalls Kantonsrätin und hat sich unter anderem in Steuerfragen engagiert. Beide haben zudem Erfahrung in der Schulpolitik. Beide sind in der Zürcher Schulpflege tätig. Ob das Vorhaben rechtlich Bestand hat, ist offen. Ein ähnlicher Versuch ist in Basel-Stadt vor einigen Jahren gestoppt worden. Dort ist ein Gutachten zum Schluss gekommen, dass eine gemeinsame Kandidatur für ein Regierungsamt nicht mit dem geltenden Recht vereinbar sei. Die Kandidatur dürfte also nicht nur politisch, sondern auch juristisch für Diskussionen sorgen. Im Libanon sorgt ein neues Rahmenabkommen zwischen Israel und der libanesischen Regierung für heftige Spannungen. Der Vertrag ist in Washington unterzeichnet worden und soll einen Weg zu einem dauerhaften Ende der Kämpfe im Süden des Libanon eröffnen. Aber in Beirut hat die Vereinbarung unmittelbar Protest ausgelöst. Anhängerinnen von der Hisbollah sind auf der Straße, haben Verkehrsachsen blockiert und haben deutlich gemacht, dass sie die geplante Entwaffnung von der Hisbollah ablehnen. Aber das Abkommen ist auch außerhalb des Hisbollah-Lager umstritten. Viele Libanesinnen wünschen sich zwar seit langem, dass bewaffnete Strukturen außerhalb des Staates zurückgedrängt werden, gleichzeitig empfinden Kritikerinnen den Vertrag aber als einseitig, weil Israel vorerst in mehreren Gebieten im Libanon so präsent bleiben soll. Zahlreiche Orte nahe bei der Grenze sind nach monatelangen Angriffen schwer beschädigt. Viele Geflüchtete rechnen nicht mit einer baldigen Rückkehr. Der Präsident Josef Aoun ruft währenddessen die Bevölkerung zur Besonnenheit auf. Die Sorge ist aber gross, dass das Abkommen neue innere Konflikte befeuern könnte. Besonders heikel ist Schlag, auch weil viele schiitische Geflüchtete inzwischen in anderen Stadtteilen von Beirut sind untergekommen und damit verändern sich lokale Machtverhältnisse in einem Land, wo das politische System sowieso schon sehr stark konfessionell geprägt ist. Auch international steht das Abkommen unter Beobachtung. Die libanesische Regierung soll in ersten Zonen wieder Kontrolle übernehmen, während Israel seine vollständige Rückgabe von den besetzten Gebieten an Bedingungen knüpft. Die Hisbollah erklärt währenddessen den Vertrag für ungültig. Insgesamt bleibt damit so gut wie alles offen und ob aus dem Abkommen wirklich ein Friedensprozess wird, darf bezweifelt werden.
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5: Ja, ein wechselhafter Tag neigt sich zu einem friedlichen Ende. Nachdem wir heute Nachmittag immer wieder Regen und Gewitter hatten, mit Höchsttemperaturen von nur 22 Grad, kommt morgen der Sommer wieder zurück, aber in angenehmerer Version. Jetzt am Abend wird der Himmel nämlich immer klarer und in der Nacht auf morgen verschwinden dann alle Wolken. Während es am Morgen noch kühl ist mit 13 Grad, wärmt es dann im Verlauf des Tages schnell auf. Am Nachmittag sind wir dann wieder bei 27 Grad, aber es sollte weniger schwül und klebrig sein als heute. So geht es dann auch am Freitag und am Wochenende weiter. Am Freitag nochmal mit ein paar Wölkchen, aber auch grösstenteils sonnig und trocken. Wir bleiben aber weiterhin unter den 30 Grad Marke und in der Nacht kühlt es jeweils noch recht ab. Es sind also, wie gesagt, angenehmere Aussichten.
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3: Wir kommen zum Schwerpunkt der heutigen Sendung und da werfen wir einen Blick auf die Geschlechterverhältnisse. Es ist nämlich ein Jubiläumsjahr, es sind 30 Jahre Gleichstellungsgesetz. Aber was heisst das schon?
5: Genau.
3: genauer ist jetzt im Rück- und Ausblick von und mit der Noemi.
5: Heute feiert die Schweiz 30 Jahre Gleichstellungsgesetz. Das Schweizerische Bundesgesetz über Gleichstellung von Frau und Mann ist am 1. Juli 1996 in Kraft getreten und verbietet insbesondere jede Art von Diskriminierung von Frauen oder Männern in der Erwerbsarbeit. Darunter fallen vor allem auch Themen wie Entlöhnung, Beförderungen, Ausbildung oder Arbeitsbedingungen. Jetzt, 3 Jahrzehnte später, stellt sich die Frage, ob das Gesetz seine Wirkung hat entfalten können. Weil die Gleichstellung von Mann und Frau ist schon 1981 in der Bundesverfassung festgehalten worden. Aber erst 1996, mit dem Gleichstellungsgesetz, haben Betroffene eine konkrete Grundlage bekommen, um sich gegen Diskriminierung am Arbeitsplatz zu wehren. Advance, der führende Verband für Gleichstellung in der Schweizer Wirtschaft, zeigt 3 Entwicklungen auf, die deutlich machen, was sich alles in 3 Jahrzehnten positiv verändert hat. Zum einen ist das reale Bruttoinlandprodukt von der Schweiz deutlich gestiegen. Das sei gemäss Advance ein Ausdruck von Wohlstand, Produktivität, Stabilität und von einer Wirtschaft, die ihr Potenzial besser ausnutzt. Die Erwerbsbeteiligung von Frauen in der Schweiz hat sich nämlich auch wesentlich erhöht. Im Jahr 2010 sind es nur 73,2%, im Jahr 2025 sind es jetzt 80,8%. Damit leisten auch Frauen einen wichtigen Beitrag zu der wirtschaftlichen Leistungsfähigkeit der Schweiz. Und der letzte Punkt ist, dass mehr Frauen in höheren Positionen sind. In Schweizer Unternehmen sind Frauen in Managementpositionen heute besser vertreten als früher. Der Anteil bleibt aber trotzdem im Vergleich zu der Vertretung in der Gesamtarbeitsbevölkerung tief. In der obersten Führung liegen die Frauen laut dem Gender Intelligence Report 2025 bei nur 23%. Das Gesetz ist also vor allem beim Zugang zum Arbeitsmarkt erfolgreich gewesen. Es hat einen Rahmen geschaffen, dass Erwerbstätigkeit für Frauen heute Normalität ist und damit eine Basis dafür gelegt, dass man heute weitermachen kann. Weil die Entwicklungen zeigen eben auch, wo es noch Potenzial gibt. Das Ungleichgewicht bei den Geschlechtern in Führungsrollen ist nicht ein Zufall, sondern zeigt auf, dass es strukturelle Barrieren gibt. Und die gilt es abzubauen. Gerade jetzt, wo künstliche Intelligenz die Wirtschaft und die Arbeitswelt fundamental transformiert, wird strukturelle Gleichstellung wichtig. Digitale Kompetenzen werden rasant wichtig und das neueste White Paper von der Universität Zürich und Advance zeigt, dass Frauen in Positionen mit höherer digitaler Kompetenz immer noch untervertreten sind. Wenn aber Arbeitswelten neu gestaltet werden, müssen bewusst alle Talente einbezogen werden, unabhängig vom Geschlecht. Weil sonst werden bestehende Ungleichheiten in einer neuen, digitalen Form reproduziert oder sogar amplifiziert. KI-Systeme werden nämlich auf historische Daten trainiert, die natürlich auch bestehende Ungleichheiten drin haben. Darum müssen jetzt strukturelle Barrieren abgebaut werden, indem bewusst gesteuert wird, dass alle Zugang bekommen und mitgestalten können. Ein kürzlich publizierter WEF-Bericht mit dem Titel «Closing the Gender Gap in Senior Leadership» sowie der Schilling Report 2026 zeigen außerdem beide ein klares Signal, dass weiterhin Handlungsbedarf besteht. Weil nachdem jahrelang der Anteil von Frauen in Führungspositionen angestiegen ist, stagniert er jetzt. Die Entwicklung zeigt sich global. In der Schweiz ist der Frauenanteil bei Neuernennungen von Geschäftsleitungen sogar auf den tiefsten Wert seit 2020 gesunken. Das sei ein echtes Alarmsignal, sagt Sabrina Durante von Advance. Dabei zeigen auch der WEF-Report und der Gender Intelligence Report, dass es ein Systemproblem und kein Talentproblem ist. Qualifizierte Frauen sind bei allen Schritten im Arbeitsmarkt vorhanden. Der Engpass und Stagnation liegt also nicht an fehlenden Fähigkeiten, sondern in den Selektionsprozess, engen Karrieredefinitionen und informellen Netzwerken, wo Frauen strukturell im Nachteil sind. Ein weiteres Thema, wo Gleichstellung aktuell nicht erreicht ist, ist Care-Arbeit, beziehungsweise die Vereinbarkeit von Beruf und Familie. Die Geburt eines Kindes ist oft ein entscheidender Moment in der Karriere einer Frau. Weil es ist auch heute noch so, dass Mütter tendenziell ihr Pensum reduzieren oder ihre Karriere unterbrechen, während Väter häufig weiterhin Vollzeit oder im höheren Pensum arbeiten. Das liegt aber nicht an irgendwelchen bösen Absichten, sondern ergibt sich aus dem System. Die Schweiz hat im europäischen Vergleich eine der knappsten Regelungen überhaupt. 14 Wochen Mutterschaftsurlaub und nur 2 Wochen für Väter. Diese frühe Weichenstellung ist einer der Hauptgründe, wieso später Frauen in Führungspositionen fehlen. Weil sich dort ein Muster einspielen, das nachher jahrelang so bleibt. Das prägt auch den weiteren Berufsweg von Frauen und damit auch Lohnentwicklung, Karrierechancen und finanzielle Absicherung im Alter. Genau da setzt auch eine aktuelle politische Diskussion an, die Familienzeit-Initiative. Diese Initiative, gestartet von einer Allianz aus Grünen, GLP, Travail Suisse, Allianz F und der Mitte-Frauen, fordert, dass beide Eltern Teilzeit für Kinderbetreuung in den ersten Monaten überkommen. Genauer gesagt will die Initiative, dass es je 18 Wochen Elternzeit für Mütter und Väter gibt. So würden die Betreuungsaufgaben von Anfang an partnerschaftlicher gerechter aufteilt werden und es würde beiden Eltern den Wiedereinstieg ins Berufsleben erleichtern, argumentieren die BefürworterInnen. Es sei ein wichtiger Schritt für die Gleichstellung und könnte dazu beitragen, dass allgemein Care-Arbeit und Erwerbsarbeit gerechter verteilt werden. Im Moment wird die Initiative breit unterschriftlich unterstützt, und zwar quer durch Parteien durch. Sabrina Durante von Advance findet, die Initiative sei hochrelevant für die Wirtschaft. Gerade jetzt, wo man so oft von Fachkräftemangel redet. Wenn Väter von Anfang an gleichberechtigt mitmachen bei der Betreuung, dann bleiben Mütter mit höherem Pensum im Arbeitsmarkt. Das mache volkswirtschaftlich einfach Sinn. Man könne sich's nicht mehr leisten, auf das Potenzial zu verzichten. Es gibt aber natürlich auch Kritik an der Initiative. Zum einen wird aus links-grüner Sicht teilweise kritisiert, dass die Initiative nicht berücksichtigt, dass Frauen die Lasten von der Schwangerschaft und Geburt alleine tragen. Die Katharina Prelitsch-Huber, grüne Nationalrätin zum Beispiel, wünscht sich, dass man den Müttern zusätzlich zu den 18 Wochen Mutterschaftsurlaub noch 8 Wochen Genesungszeit anrechnet. Florence Prenzikofer, die auch Nationalrätin der Grünen Partei ist, sieht das etwas anders. Sie findet es wichtig, dass die Initiative realpolitisch Chancen hat. Und 18 Wochen für beide älteren Teile ist ja schon ein deutlicher Fortschritt gegenüber der heutigen Regelung. Von anderer Seite wird oft kritisiert, dass längere Familienzeit zu höheren Kosten für Unternehmen und Sozialversicherungen führt. Auch da gibt es aber Gegenargumente. Einerseits können sich kurzfristig höhere Kosten ausgleichen durch höhere Erwerbstätigkeit von Frauen nach der Familienphase und stabilere Arbeitsverhältnisse. Außerdem zeigen Länder mit grosszügigeren älteren Zeitmodellen, dass es nicht zwingend wirtschaftliche Nachteile bringt. Stattdessen gibt es Mitarbeitendenbindung, weniger Fachkräftemangel und stabilere Arbeitsmärkte. Auch diese Debatte zeigt, dass sich noch 30 Jahre nach dem Gleichstellungsgesetz viele Fragen rund um Gleichstellung auftun. Es ist schon einiges erreicht worden, aber wir sind noch lange nicht am Ziel. Insbesondere auch bei Themen rund um Care-Arbeit bestehen Ungleichheiten oft weiter, ohne hinterfragt zu werden. Die Familienzeit-Initiative sammelt noch bis Ende August Unterschriften. Wer sie unterstützen will, kann zum Beispiel auf de.allianzf.ch/familienzeit einen Unterschriftenbogen ausdrucken. Und auch in den Unternehmen muss noch einiges gehen, findet Sabrina Durante von Advance. Sie haben sich im Verband Ziel gesetzt, bis 2030 in allen Mitgliedsunternehmen auf allen Führungsstufen mindestens 30% Frauen zu haben. Weil nur Gesetze verändern die Kulturen nicht direkt. Es braucht Unternehmen, die Auswahlprozesse öffnen, Führungskräfte, die das vorleben und Frauen, die Chancen aktiv ergreifen. Mehr zu dem Engagement von Advance findet man auf www.weadvance.ch.
3: Das war der Beitrag von Noemi zu 30 Jahren Gleichstellungsgesetz in der Schweiz. Und jetzt bleibt uns nur noch der Veranstaltungsfilter.
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5: Und heute Abend ist wieder Museum Kraftfeld angesagt. Abgesehen von den wechselnden, eigens kuratierten Ausstellungen gibt es auch noch eine Gartenbeiz mit DJs. Und immer am Mittwoch sind Kraftfeld und Portier Allstars hinter dem DJ-Pult und zeigen, dass sie nicht nur Talent haben in Sachen Getränke mixen oder Leute rausschmeissen, sondern auch in Sachen Musik. Heute ist der Mr. Iosi vor Ort, normalerweise an der Portier-Theke, aber eben auch bekannt für seine musikalischen Selektionen. Das Ganze fängt um 7 Uhr an und der Eintritt ist gratis, aber Museumskollekte ist wie immer willkommen. Oder man kann ins Kino, genauer gesagt ins Cameo, am 7.8. Dort läuft der französische Film «Mon Oncle». Dort geht es um den Monsieur Hulot, der in einem brüchigen Haus im alten Paris wohnt, während seine Schwester in einem modernen Haus wohnt. Der Hulot passt dann aber auf seinen 9-jährigen Neffen auf und die gegensätzlichen Welten prallen aufeinander. Der Film ist von 1958 und hat den Oscar für den besten fremdsprachigen Film bekommen. Tickets kosten wie immer 18 Franken oder 15 mit Legi. Oder wer den friedlichen Abend lieber zu Hause ausklingen lassen, dem empfehlen wir natürlich das weitere Programm von Radio Stadtfilter.
3: Ganz genau. Und da kommt

0: Flo und bis dann wünschen wir allen einen schönen Abend.
1: Tschüss. Tschüss.
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Ja was? Jetzt suchst du ein neues Hobby und fragst mich? Alter, keine Ahnung, was du jetzt machen sollst. Ja, kannst du ja zum Beispiel Fußball spielen wie die anderen Buben. Oder Mikado. Oder eine Tanzschule. Hey,

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1: Guten Morgen miteinander, da ist der Daniel Sommer am Mikrofon. Liebe Hörerinnen und Hörer, ich tue heute euch beglücken mit einem Sack voll Vinyl-Singles. Tutti Frutti ist das Thema. Und ja, früher hat es die Singles gegeben, immer so aufgereiht von Platz 1 bis Platz 10 ist es, glaube ich, Single-Hit-Parade. Früher hat es auch kein Instagram gegeben und so Zeugs. Es hat aber immer Influencer gehabt. Wie das früher geheissen hat, kann ich nicht sagen. Es ist einfach so, dass ich das Single von mir habe. Skifit mit Attenhofer. Also Produktmanager haben schon da versucht, Leute zu erreichen. Mit Singeli zum Beispiel. Und darum jetzt fit für 5 Minuten täglich. Training mit Attenhofer. Guten Morgen.

So, die Arme schön geschwungen, der Hals schön gestreckt. Dann sind wir jetzt bereit für ein Cristalina Prima Joghurt.

0: Heieiei, Arthur, Paul Society sind das gewesen, wo uns die Milchprodukte schmackhaft gemacht haben. Und wenn wir jetzt am Zmörgeln sind und den Kaffee fertig reingezogen haben, gibt es darüber aber schon bald eine Zigarette. It's Murati, It's Light. Das ist die dritte Produktplatzierung, wo Via Singeli damals auf die Leute losgelassen worden sind. Gute mit der feinen Ziggy.
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0: Ja, guten Morgen, liebe Hörerinnen und Hörer. Es ist 13 Minuten nach 6 Uhr am 2. Juli, Donnerstag. Jetzt sind ja zu dieser Zeit schon viel um die Zeit wach. Mindestens die, die gehen arbeiten oder nicht schlafen können und eben explizit Fußball schauen. Also, die Alternative ist Radio Stadtfilter, Morgomat. Und jetzt, wo wir gestärkt sind durch Drogen, Joghurt und Fitturnen, widmen wir uns drei alten Singeli aus dieser Zeit, aber die sich ausschließlich der Musik gewidmet haben: The Manfred Mann, Alvin Lee und Status Quo nacheinander.
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Aus den Federn mit Status Quo, Paper Plane, mit dem Sound bin ich sozialisiert worden. Aber wirklich, meine erste Single, also die erste Single, die habe ich später mal gekauft, aber das, was mich wirklich bewegt hat, zuerst mal, die erste Musik, wo ich in Kontakt gekommen bin, Baby Come Back mit den Equals.

Guten Morgen, Afrika. Ja, hört Morgenmat. Vinyl Singles Only. Tutti Frutti. Es ist 6:30. Weiter geht's mit Sarah Lugo und Protégé Really Like Me.

Yeah, als passionierter Velofahrer macht mir das Lied also auch sehr Spass. Drive Early Bird mit dem André Brasseur. Jetzt kommt Rocksteady Crew, die ist in den 80ern. Nein, das ist, ich weiß auch nicht mehr, wann das war. Die ist auf jeden Fall auch in der Musikbox vom Wiederdiener gewesen.

Es ist 7:03. Ihr hört Tutti Frutti Vinyl Singles mit dem DJ Sommervogel. Und bis zu den Schlagzeilen ist der Alain Berrier. 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

0: Es ist 7:02. Ihr hört die Schlagzeilen auf Radio Stadtfilter. Aber ich habe nicht so das Bedürfnis auf Tageszeitung, ausser die passende Information zu meiner Morgensendung. Vinyl Singles, Tutti Frutti, only Vinyl Singles, weil der Jamaica am Helvetiaplatz schließt seine Türen nach 41 Jahren, steht im Tagesanzeiger. Das passt eigentlich zu dem Thema, das ich heute vorführe. Und es ist so, dass die Singles eigentlich alle aus dieser Zeit stammen, wo man halt noch Singles gekauft hat, wo der Jamaica noch 3 Läden hat in Zürich, wo es die Musikbox noch hat, an der Technikumstrasse und dann in der Morgasse und so weiter und so fort. Also er geht nicht ganz zu, es gibt einen neuen Laden an der Ankerstrasse, wo ebenerdig ist, wo er dann auch mit einem neuen Konzept durchstarten will. So also neue Erscheinungen exklusiv vorstellen mit Live-Sessions und so weiter und so fort. Also ist noch nicht am Untergehen, Vinyl lebt immer noch, aber natürlich nicht mehr so, dass Platten-Nerds einmal in der Woche vorbeigegangen sind und 300 Stutz ausgegeben haben. Und in diesem Sinn lasse ich jetzt ein Single laufen, der ganz speziellen Art, und das ist ein Hörspiel im weitesten Sinn. Da mit dem Ernst Jandl und der Friederike Mayröcker, 5 Mann-Menschen. Das geht ca. 10 Minuten, 5 Minuten etwa, und dann kehre ich die Single, die 2 Seiten. Viel Spass, hört gut zu.
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2: 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Ein schöner Sohn!
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5: Du bekommst einen Janker.
6: Ich will auch einen Janker.
7: Papa, was ist das, ein Janker?
5: Ein Rock stramm, so wie die Soldaten.
8: Mir auch einen.
9: Ich will auch wie ein Soldat sein.
7: Schießen.
5: Nun seid doch schon.
10: Essen.
4: In die Schule sollst du gehen oder an der Ecke stehen.
7: Au. Ich war's nicht, der Lehrer. Au.
9: Ich war's nicht, Herr Lehrer. Au!
7: 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Au!
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0: Mann, der euch nicht schuf, rät euch zum Beruf.
1: Ja.
2: Will natürlich ein jeder gern, aber die Wirtschaft braucht.
3: Und ihr sollt
2: dabei verbraucht werden, verbrauchte Verbraucher. Verbrauchte Bergleute verbrauchen, verbrauchte Zahnärzte, die von verbrauchten Klempnern verbraucht werden, die verbrauchte Platzanweiser verbrauchen, während verbrauchte Dachdecker verbrauchte Dächer mit verbrauchten Weidmännern decken.
1: Nur noch die Wirtschaft sagt, wer, wo, wann, wer wirklich gebraucht wird
4: und wie lange obendrein.
2: Und wie lange obendrein ist besonders wichtig, denn wir wollen ja nicht in 10 Jahren ein Heer von arbeitslosen Keramikern haben, eine Armee von Millionen arbeitslosen Psalmisten, einen Heuschreckenschwarm von arbeitslosen Messern und Eintänzern und dann diese Millionen vielleicht umschulen müssen in eine Million Radler und eine Million Tierbändiger und eine Million Hermann-Herr-Umacher und Kajütenjungen.
1: Das Glied, Sinne, in einem gewissen Sinne, sind wir nämlich das Glied, nämlich zwischen der Wirtschaft und denen, die Wirtschaft braucht, euch also, die Jungen, die nach uns, weißt denn, was willst?
5: Rennfahrer.
6: Meine Mutter hätte halt gern, wenn ich ein Priester werde, wird aber Ende ein Chemiker.
7: Das gleiche wie mein Bruder, der Flieger ist schon gestorben.
6: Wenn nicht, weil ich nämlich immer schon ganz zeichnet habe, ein Grafiker.
8: Was kann man denn heute schon werden? Ein Elektrotechniker halt.
2: So ist recht. Wollen muss man können, damit man lernen kann, was man eigentlich will. Man muss, also will man auch, man kann nicht anders, deshalb will man. Man will einfach, weil man will.
7: Wollen.
2: Darauf kommt's an.
1: Was hast denn gelernt?
5: Kann ein Lied singen.
9: Alles neu macht der Mai.
7: Ein Gedicht gelernt.
6: Und Minz und Mons, die Katzen, die reiben ihre Tatzen.
1: Pfeifen.
2: Universitäten, Hochschulen,
5: mein Gott,
2: wie oft habe ich davor gekniet.
5: Mir
2: ist es nicht anders als euch ergangen und den meisten. Gerade noch aufs Gymnasium, ein Gedicht lernen, ein Lied. Pfeifen. Und seht mich jetzt an, bin doch schließlich was geworden. Durch mich spricht die Wirtschaft, durch die Wirtschaft die Gesellschaft, durch die Gesellschaft das Volk die Welt und sagen euch, was ihr werden werdet und werdet es
7: wollen und davon verbraucht werden.
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5: ich wär halt gerne Pflasterer,
2: Mann vom Müll, Peitschenbube, Schnapsbrenner, Köhler, Melker, Friseur, Krankenpfleger,
5: Hühnerzüchter,
2: Schuhputzer, Prügler, Schausteller, Messerwerfer,
7: Träger, ein Kopier.
2: Jaucher, Koch, Seifner, Schweißer, Schweizer, Polier, Artist, Schächter, Fotograf, Gärtner,
7: Skilehrer, Astronaut geworden.
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2: Berufsberater.
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0: so wie ich.
1: Scheiße.
2: Der Wetzner muss sein Maul von! 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
1: Nein, nein, dorthin nicht.
2: Wieso nicht?
1: Ich hab so ein Gefühl.
3: Quatsch. Er hat halt rausgeschaut.
2: Stockfinster.
3: Leuchtaugen.
1: Quatsch.
4: Alles in Ordnung, Leute?
5: Jawohl, Herr Hauptmann.
4: Krieg oder Frieden?
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1: Verkehrt. Wir geben Milch und Butter, sie geben uns das Futter.
2: Noch was trinken?
1: Butter. Ich und du, Müllers Kuh.
2: Noch was trinken?
0: Die beiden haben jeder einen Sohn bekommen, darum sind sie wie die kleinen Kinder.
3: Zwillinge.
4: Ja, die beiden haben heute jeder einen Sohn bekommen. Zwillinge.
0: Sie geben Milch und Butter.
5: Bitte?
4: Ich ernenne sie hiermit zu meiner Mutter.
6: Wer die Qual hat, hat Spital.
7: Guten Morgen, Schwester. Liegen wir krank?
8: Vielen Dank. Nennen Sie bitte eine Zahl.
0: 37,5.
3: 38,9.
0: 37,8.
3: 36,3.
0: 38,7.
8: Fieber. Fieber. Fieber. Fieberfrei und Fieber.
3: 4:1.
0: Unentschieden.
6: Wer die Rechte nicht ehrt, ist die Linke nicht wert.
9: Nun, diese kurze Zeit hätte ich auch stehen können. Aber wenn Sie durchaus wollen, setze ich mich eben hin.
10: Bitte setzen Sie sich hin. Sie wissen, dass ich Ihr Richter bin.
4: Ich wäre die kurze Zeit auch gern gestanden. So aber will ich Sie sitzend verbringen.
10: Bitte setzen Sie sich hin. Sie wissen, dass ich Ihr Richter bin.
0: Stehen hätte mir nichts ausgemacht. Sitzen macht mir auch nichts aus.
10: Bitte setzen Sie sich hin. Sie wissen, dass ich Ihr Richter bin.
1: Wie ich gestanden bin, so will ich auch sitzen.
10: Was kommt Ihnen in den Sinn? Sie wissen, dass ich Ihr Richter bin.
0: Die Knie haben mir gezittert, so bin ich auf den Sitz geschlittert.
10: Angeklagte 1 bis 5, auf! Schuldig. Schuldig. Schuldig. Schuldig. Schuldig. Verurteile ich euch wegen der Schandtaten, die ihr begangen hattet und begangen haben könntet, ihr begangen haben werden könntet, begangen haben werden können hättet. Zum.
4: Bumm.
6: Vor dem Auferstehen noch ein wenig gehen.

0: Gut gebrüllt, Löwe.
1: So. Da. So.
2: Ab Galopp! Halt!
1: So.
2: Gewehr! Legt an!

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4: noch was trinken?
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8: Nach einem frischen Morgen wird es rund 28 Grad warm. Die Schwüle ist aber vertrieben. Ach, ist das wunderbar. Und jetzt zu der Rubrik.
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8: Ja, ihr erinnert euch vielleicht, mitten in der langen Hitzewelle hat es mal an einem Freitagabend heftig gestürmt. Und genau dann hat der Zar das Balkon Konzert spielen. Sie haben dann aber ins Studio 2 müssen zügeln, aber irgendwie passt die Musik von Zar auch besser zum schwarzen Samenvorhang als zum Sonnenschirm. Wir hören dieser Page.

0: Das ist die Live-Session von Zart. Die ganze Aufnahme findet ihr auf stadtfilter.ch. Und das nächste findet schon nächste Woche statt. Am Montagabend spielen Slaymobil und Bassluder in der Hörprobe. Das klingt noch geil. Slaymobil und Bassluder.
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0: So, wir kommen in die 2. Stunde vom Morgomat Vinyl Only, Tutti Frutti. Und wir starten mit der, wo habe ich sie denn? Da eine. Mit einer schönen Wintertour-Single. Es hat auf beiden Seiten 2 Lieder, Evil Side und The Good Side. Und die Evil Side ist so Seite an, darum starte ich auch mit der. Das ist Hucke dich mit Vomit und Pussy Juice. Und Seite 2 ist mit dem Admiral James T. So Come On und Bottom of This Bottle. Ich wünsche euch ganz ein gutes Aufstehen oder schönes Arbeiten. Herzliche Grüße vom DJ Sommervogel. Das ziehen wir jetzt durch mit dieser Single A und B.

Ui, ist der Herr schon fertig? Ich bin nur schnell, gehe einen Kaffee rauslassen. Und das ist halt dann so eine Sache mit diesen Singles. Wenn der Computer nicht einfach vor sich hin Musik laufen lässt. Ich habe eine zweite, also ich habe eine Single nachmachen lassen. Nachmachen lassen. Paragleit. Auch mit zwei Liedern pro Seite drauf. Yes, okay. So machen wir es. Edith Piaf.

0: Ich habe einfach so eben, wie ich gesagt habe, so ein
1: Herz.
0: Ja, das ist gut. Ja, ich habe eine gute bessere Christoph.

Boah, der hat nicht so gut da, der Kaffee. Das war der Edith Bilhoff, ihren Sohn. Das zweite Lied jetzt auf 45 Touren. Les mots d'amour.

Der Spatz von Paris sagt guten Morgen, liebe Hörerinnen. Ihr hört den Morgomat auf Radio Stadtfilter mit dem DJ Sommervogel und er lässt Vinyl-Singles laufen. Bis um 9 Uhr. Das nächste ist vom Vogel, aber nicht vom Vogel F, sondern Vogel V. Das ist eine Produktion aus «Keine Ahnung», das Lied heisst, für all die, die sich angesprochen fühlen, «Guten Morgen, Arschloch».

Band aus Schaffhausen, das war irgendwann in den 80er, da habe ich an einem Konzert herausgefunden, dass sie ein Lied spielen von der Uriah Heep und hat dann das wunderbare Single gewonnen.

Chaotik aus Thayngen. Das war eine Vorläuferband von der böse Bube Eugen. Das Single hat mir ein Freund geschenkt. Anlässlich der Plattentaufe von der Best of böse Bube Eugen im Helsinki. Das ist eine ruhige Geschichte. Und so hat der Remi mal an der Gitarre getönt, als er noch ganz jung war. Richtig Punk, richtig geil. Und der Übergang zu Fußball ist das, weil der Remi ist ja jetzt Fußballjournalist und schreibt damals im Tagi über Fußball. Und Fußball ist ja aktuell eigentlich in den Köpfen rein. Und ja, die einen stehen sogar um 5 Uhr auf, zum Fußball zu schauen. Und ich habe so ein sehr gespaltenes Verhältnis dazu. Ich weiss nicht, wie es euch geht, liebe Hörerinnen. Weil ihr seid ja da nicht im Studio, also kann ich euch nicht fragen. Ich habe, wenn ich gestern Abend heimgekommen bin und dann so auspumpt von der Glotze gelegen bin, habe ich da mit Kongo mitgefiebert. Und habe Keynes ins 2-1 bestaunt. Und an dem habe ich schon Freude. Der ganze Rest schießt mich an. Das ist so eine madige Hin- und Her-Geschichte. Ich weiß gar nicht recht. Demokratische Republik Kongo, eben mit Politik, hat es wahrscheinlich auch nichts zu tun, da, die ganze Fußball-WM. Ich habe dann, was ist das eigentlich? Demokratische Republik Kongo. Ich habe auf Wikipedia dann während dem Fußballmatch nachgelesen. Der ist ja, die Belgier haben die ausgesogen unter aller Sau als Kolonialisten. Und anschliessend war in der Mobutu ein Diktator gewesen. Und dann hat es Wahlen gegeben, aber jetzt ist der Staat auch, ist irgendwie gescheitert als Staat, gemäss diesen Einträgen auf Wikipedia. Und es ist wirklich schlimm. Also die Zustände in den Gefängnissen müssen ultra schlimm sein. Vergewaltigung in der Ehe ist nicht strafbar in Kongo. Darum ist auch sehr oft angewendetes Mittel zur Machtausübung und auch ein Mittel im Krieg, ein Kriegsmittel, Vergewaltigung. Es hat schlimme Zustände in diesem riesigen Land, es ist riesig. Ich weiss die Zahlen jetzt nicht mehr auswendig. Ja, das ist auch die Weltmeisterschaft. Da sind ja ganz viele verschiedene Länder. Und dann wird man auch den Fußball geniessen. Aber den kann man ja wirklich dann wieder geniessen Ende Juli. Wenn der FCW wieder angreift, wo doch jetzt der Loic Lüthi zum FC Luzern gegangen ist, weil es ihm die Giusto ein bisschen langweilig ist dort, oder was auch immer. Wir werden es sehen. Oder auch der FC Töss ist eine feine Nummer. Oder auch Kreuzlingen. Und darum jetzt für die Fußballzeit, die jetzt kommt, auf Radio Stoppfilter. Kreuzfahrt der Herzen. Nach einer Übung macht den Meister von der Totenhose.

kennen wir doch alle, die Bier gern haben oder gern gehabt haben. Es ist so, dass die Sendung ja gestartet hat mit so Werbesingles und jetzt habe ich da wieder eine. Der Weg zum runden Hürlimann Bier. Und das ist ein Single mit vier Liedern drauf. Und das erste ist, also es ist eine Sinfonie im Bierdur. Und das erste ist das Brauen, das zweite ist das Gären, das dritte ist Abfüllen und das vierte ist das Trinken. Sinfonie in B-Dur, der Weg zum runden Hürlimann Bier.

Guten Morgen, ihr hört nicht DRS2, ihr hört den Morgenmat auf Radio Stadtfilter. Das ist Symphonie im Bierdur. Und ich höre jetzt das Singeli. Ihr hört Tutti Frutti Vinyl-Singles und früher haben Firmen ihre Kunden noch verwöhnt mit Singles. Es kommt jetzt das Abfüllen.

Und jetzt das Finale. Sinfonie im Bierdur. Das Trinken.

so wie das engagierte Singerlied zum runden Weg vom Hürlimann-Bier. Auch die Autoindustrie hat sich damals ins Zeug geworfen. The Rolling Cadets present Opel Kadett 1966.

0: Rolling Cadet, yeah! Also, Hip-Hop ist das unglaublich gewesen. Neu kreierte Linie, das Armaturenbrett, die vier Türen. Auch im Tempo rückt er vor. 130 Stundenkilometer, ein sportliches Fahrwerk, ein robuster Motor machen aus ihm einen Dauergast in der Hip-Parade. Das Singeli hat eine hübsche Grafik und ein Mazda haben sich hier einlassen zu einer Single.
1: Feine Musik, oder?
2: Was für Musik?
1: Das zufriedene Tönchen vom Motor.
2: Aha, das. Ich höre kaum etwas.
1: Eben. Das ist Musik für meine Ohren.
2: Ich habe gemeint, du redest über Radiomusik oder so etwas Ähnliches.
1: Auch das kannst du haben. Bitte?

0: Ein herrlicher Tag.
1: Was nein?
0: Ein herrlicher Tag für so ein Pferdchen.
1: Kann man schon sagen. Und dazu einen in so einem angenehmen Wagen.
0: Ja, man spürt kaum, dass man fährt.
1: Und die Sitz? Wie ein Foto. Liegensitz?
0: Klar. Die sitzen wie ein Händchen. Das merkt man auf langen Fahrten.
1: Das Coupé da vor uns sieht gut aus.
0: Ja, sehr gut. Ist auch eine rassige Angelegenheit. Hat einen Wankelmotor unter der Haube.
1: Was ist es für eine Marke?
0: Auch ein Mazda. Das R100 Coupé mit einem Wankelmotor. Mazda entwickelt und fabriziert Wankelmotoren selber.
2: Gut, also das ist, geht jetzt noch ganze Seite so weiter. Das ist okay. Das lassen wir jetzt links liegen und gehen zu einem ebenso schlimmen Produkt aus dieser Zeit. Aber ich finde es noch witzig. Der Rietersong vom Trio Oigster, den habe ich mal am Flohmi gefunden. Beim Zentrum Tös. Und jetzt, wo ja das Vitus-Areal bespielt wird, in allen Variationen und wo man einfach durchfahren kann mit dem Velo, das ist mittlerweile so ein bisschen Lagerplatz-Style. Und die Fußballspiele im Vitus-Areal übertragen werden, kommen mir eben so alte Erinnerungen auf, wo die Bevölkerung, glaube ich, alle 4 Jahre, wie die Weltmeisterschaft, das war glaube ich nicht dieses Jahr, gewesen, hat man es eingeladen und Rieter hat den Oigster beauftragt, so einen Song rauszuhauen. Und wie gesagt, heute sind die Vitus-Areal-Türen offen und morgen läuft ja ein Schweizspiel live dort.

Yeah, smash it. Trio ist da. Es 2-3 Stunden. Sie reden von 2-3 Stunden. Dann gehe ich davon aus, dass es Verlängerung und penalte Schüsse gibt. Und dass jede Menge Restglas verwertet wird von all diesen trinkenden Menschen in der Stadt und auf der ganzen Welt, ist eh klar. Und Sudden Infant hat das Single dazu gemacht. Er ist ja immer noch als Turntablist unterwegs, wo auch immer. Das ist ein altes Single. Play Loud. Und da geht er irgendwie davon aus, dass Kind haben die grösste Kraft, aus sich raus einfach Energie rauszuhauen. Und die wird dann im Rahmen von der Erziehung eingestampft. Und das Single soll dazu beitragen, dass man die Energie wieder findet, die man verloren hat in seinen Kindesjahren. Und er hat da in Flaschen reinwerfen, ein Mikrofon reingekippt. 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Beauty only exists in action.

0: Ja, das ist jetzt wirklich ein Signal, das geht die ganze Zeit so weiter. Indem zelebriert wird, Flaschen zu verschlagen. Ein Flaschencontainer, nicht an einer Wand. Das ganz kontrolliert, seriöse Aggression. Laut laufen lassen. Es gibt aber auch noch die Möglichkeit, wobei dort gibt es ja auch Wasserflaschen, Wasser zu trinken statt Alkohol. Und da gibt es ja eine Bewegung, die ist ja ziemlich älter, Straight Edge. Und die Minor Threat haben ein mega geiles Lied rausgehauen, In My Eyes. Das lasse ich jetzt laufen. Ganz ein schönes Singeli. Die nehmen keine Drogen, essen kein Fleisch und trinken kein Bier. Gute Energie. Für eine bessere Welt.
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Yeah, ihr hört den Morgomat mit dem DJ Sommervogel zuständig zu eurer Unterhaltung und gesundig, liebe Grüße an alle, die krank daheim liegen und alle anderen, die den Tag geniessen, umso mehr geniessen mit Golden Earring. Die haben wahrscheinlich schön Alkohol und Drogen reingepfiffen, wo sie das Lied tausendmal gespielt haben.

aus den gleichen Urzeiten von der Rockmusik und der nächste Interpret. Ein Held von mir. Er hat mittlerweile auch die Substanzen abgesprochen, bis auf den Eierlikör, und er hat eine Hymne geschrieben auf seinen geliebten Bruder, der verstorben ist. Wunderbar, der Udo Lindenberg, stark wie zwei.

kommt aus dem Computer, das ist kein Vinyl-Single. Und es ist das Debütalbum «The Fool» von Glitch Baby. Wir hören «Soft Ones».

Das ist Glitch Baby, sein neues Album mit 9 Lieder drauf. Und es tönt halt schon brutal fett im 26. All die Musik durch den Computer durchgezogen. Das ist amix zum Teil schon beeindruckend, aber ich finde es irgendwie ein bisschen verstörend, was so der Computer so ermöglicht. Gerade in der Musik, weil wenn es einfach so roh ist, dann tönt es so. Kleenex, nice, I hide his head, aus dem 79.

Nein, Heidi's Head ist sad. Nachtrag von vorher, ich meine, verstörend meine ich nicht wertend. Das heisst nicht, dass ich das schlecht finde oder so. Es ist einfach, die Möglichkeiten sind so unglaublich. Das Album übrigens, nicht das jetzt von der Kleenex, sondern das vorher, wird noch von einem ganzen visuellen Universum begleitet, zusammen mit rund 25 Schweizer Künstlerinnen, grösstenteils aus der queeren Szene. Von der Deutschschweiz und der Romandie ist ein Tarotkartenset entstanden, das Gesamtprojekt basiert auf einer einzigen zusammenhängenden Geschichte, die von Glitch Baby selber geschrieben worden ist. Tönt noch auch intensiv spannend. Jetzt tun wir dem Heidi Head sein Set ein bisschen lockern, entspannen mit einer Live-Single vom Telefon aus der gleichen Zeit wie Kleenex aus dem 79. Un peu de ton amour live aus Paris. Telefon.

Telefon live en concert Paris, Doppelalbum Singeli und jetzt nochmal ein Doppelalbum Singeli von der X, The Spanish Revolution. Die X sind ja immer noch unterwegs. Muss ich auch mal reinziehen. Die habe ich das letzte Mal gesehen, live in der Valhalla. Bei dem Sauvage-Konzert, dem legendären mit Chumbawamba. Was ist das? 87, irgend so etwas. Der X, Spanish Revolution. Auch ein Doppelalbum mit schönen Gotti-Band in der Mitte. So. Holländer, politisch engagiert. Musikalische Haudegen.

0: der Ex. Es ist 9 Uhr.
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0: Giulia Engelmann und Graziella Contrato haben Lesung im Reichenbergpark um 8:30 Uhr. Spontane Baustellenbar ist angesagt, Eröffnung Sommerbar Salzhaus. 5 Uhr. Jetzt muss ich schon schauen. Ja, das habe ich ja noch aufgelegt. Eigentlich ist 9 Uhr und vorbei, aber ich habe noch ein Single, so ein Pop, aber goldiges Teil. Hey, mit Originalunterschriften von den Künstlerinnen. The Cloud, save me. Ich wünsche euch einen ganz schönen Tag. Möge der besser gewinnen. Und ich würde es schon auch noch witzig finden, wenn der Petkovic die Schweiz würde abschiessen. Ich würde es aber auch witzig finden, wenn der Mozambi einen Hattrick würde schiessen. Das Leben ist einfach bunt. Unsere Welt ist bunt. Wenn wir sie durch die rosa-rote Brille anschauen, und das brauchen wir ab und zu. Ganz einen schönen Tag. Das war die Sendung mit dem DJ. Sommervogel Only, Tutti Frutti Vinyl Singles. Ciao zusammen.

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2: Ha, soll noch jemand sagen, es werde nichts mehr besser in dieser verrückten modernen Zeit. Zumindest beim Wetter haben wir ein bisschen angenehmere Aussichten als noch letzte Woche. Heute bei Höchstwert von 26 Grad, leichter Bewölkung. Und es hat sogar noch ein Lüftchen, das geht. Auch keine Tropennacht, die ansteht. Tiefstwert im Verlauf der Nacht und zum morgigen Morgen liegt bei 18 Grad. Das heisst, keine Warnstufe 4 mehr im praktisch gesamten bewohnten Teil vom Land. Aber es ist immer noch relativ trocken. Drum weiterhin ein Feuerverbot bei Wald und Waldnähe.

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1: Herzlich willkommen zum heutigen High Noon am Donnerstag, am bereits 2. Juli. Oh mein Gott, krass. Ja, wir sind im Juli angekommen und ich habe schon in meinen letzten beiden High Noons jeweils einen Summer Tune High Noon gemacht und ich werde genau so werde ich weiterfahren, weil heute ist nämlich nicht nur der 2. Juli, sondern es ist auch mein letzter High Noon vor meinen Sommerferien. Ja, das ist schön, das ist super, das freut mich sehr und darum, ich brauche da natürlich Ferienstimmung, nicht wahr? Und das mache ich natürlich auch gerade selber in dem High Noon, darum auch heute wieder ein bisschen Summer Tunes, da in den nächsten 1,5 Stunden auf dem Sender. Ihr dürft wie immer auch ein bisschen mitschwätzen, wenn ihr wollt. Wir haben nach wie vor natürlich ein wunderbares Gästebuch. Ihr wisst wahrscheinlich schon lange so, wo ihr das findet. Ich sage es trotzdem nochmal. Ihr findet das auf stadtfilter.ch/mitmachen/geissebuch. Dort könnt ihr eure Summer Tunes platzieren, wo ich soll in dieser Sendung laufen lassen. Das mache ich natürlich sehr, sehr gern. Auch immer toll, wenn man neue Musikinspirationen bekommt. Gerade da auch in diesem High Noon gibt es auch noch eine schöne Abwechslung für alle, die am Zuhören sind. Abwechslung gibt es natürlich auch aufgrund von unseren unterschiedlichen Beiträgen, die wir noch haben in diesem High Noon. Wie immer natürlich gestaltet von unseren Redaktionen. Wir haben am 12:30 das Album von der Woche. Diese Woche ist das «The Fool» von «Glitch Baby». Wir haben natürlich auch eine Rubrik, die gehören dann wie immer am 1. Und zwar schauen wir da ein bisschen zurück. Es hat nämlich vor 2 Wochen, ein Balkonkonzert geben. Es ist dann kurzerhand, hat müssen umdisponiert werden zu einem Indoor-Balkonkonzert mit der Schaffhauser-Band Zart. Auch Indoor ist das natürlich nicht weniger toll gewesen, wie wenn es Outdoor auf dem Balkon hätte können stattfinden. Auch wenn, ich an dieser Stelle schon möchte sagen, es ist ein bisschen schade gewesen, weil der ganze Tag ist mega, mega schön Wetter gewesen und dann genau am Abend, wenn das Balkonkonzert hätte stattfinden sollen, hat es geschüttet da in Winterthur. Darum hat es dann natürlich nicht können draussen stattfinden. Das ist so wettertechnisch jetzt natürlich eher ein bisschen schade gewesen. Am 12:30 gibt es dann für euch natürlich noch den Veranstaltungsfilter. Wie immer tun wir euch da Kulturveranstaltungen empfehlen, die ihr heute Abend könntet besuchen in Winti oder in Umgebung. Ja, das der grobe Ablauf von dem High Noon. Zwischendurch eben gibt es ganz viel Musik, die ich mitgebracht habe, wo nach Sommer sollten tönen, hoffentlich nicht nur in meinen, sondern auch in euren Ohren. Und zwischendurch hört ihr ab und zu wieder mich am Mikrofon, wo euch ein Schwank aus meinem Leben wird erzählen. Anfangen tun wir aber wie immer mit Musik. Und die Band, die habe ich jetzt in letzter Zeit öfters gespielt, aber ich finde, sie sind einfach mega lässig. Sie heisst Nu Genea und es ist eine italienische Combo. Und sie haben erst gerade ein neues Album rausgegeben, das sehr, sehr lässig ist. Wir fangen aber heute an mit einem Stück von ihrem letzten Album. Das hat nämlich «Bar Mediterraneo» geheissen. Und wir hören von diesem Album das zweite Stück. Wir hören «Tienate» von Nu Genea. Willkommen in diesem Summer High Noon.

Disco, Disco ist das gsi von der wunderbaren Band Yin Yin. Und ihr hört da den Hey Nun mit Summer Tunes. Auch heute, es ist die dritte Edition, die ich da mache mit der summerigen Hits, summerigen Musik während eineinhalb Stunden, weil das Wetter befiehlt das. Also, man kann nicht anders, wenn man da während der Mittagssonne in dem Studio rein ist, in dem Studio übrigens, wo sehr gekühlt ist. Kann man sagen, wir haben glücklicherweise mittlerweile so Geräte, die machen, dass der Raum nicht mega, mega heiß wird, wie er könnte werden, oder? Jetzt da in der Sommerzeit. Und darum ist es wirklich eigentlich the best place zum sein, Studio 1 von Radio Stadtfilter. Natürlich sowieso, aber auch gerade jetzt während der Sommerhitze. Musikalisch tun wir aber so, als wäre es mega warm da drin. Trotzdem nach wie vor auch für den Rest von dem Hey Nun. Und als nächstes lasse ich ein Stück laufen von einem Schweizer Duo. Sie heißen Irie und ich finde, sie sind absolut grossartig. Sie haben schon gespielt am MIDA Musik in der Altstadt in Aarau vor 2 Jahren. Und sie haben auch den Support gemacht hier im Salzhaus vom Konzert von Valentino Vivace. Sie sind grossartig. Ich hoffe, ich werde sie bald mal wieder sehen können auf einer Bühne irgendwo da bei uns in der Nähe. Bis es soweit ist, lassen wir ihre Musik aber hier auf Radio Stadtfilter laufen. Wir hören Irie und ihr wunderbares Stück Matta Fechada. Viel Spass und einen guten, falls ihr am Essen sind.

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1: Setare von Roshani ist das gsi und wir haben noch Zeit für ein Lied, bevor wir dann nachher am 12:30 zu unserem Album von der Woche übergehen. Und ich habe gedacht, da braucht es einen kleinen Break einfach dazwischen, weil stilistisch gehen wir jetzt da ein bisschen mehr in Pop. Und zwar hören wir ein Stück von der Joy Crooks. Joy Crooks übrigens, wo dieses Jahr am Montreux Jazz Festival spielt. Genau, sie und der John Legend teilen sich einen Abend, wo ich finde, kann man sich durchaus mal geben. Wir hören auf jeden Fall jetzt noch ein Lied von der Joy Crooks, bevor wir dann eben zu unserem Album von der Woche übergehen. Wir hören ein Stück von ihrem Album, das im 21. rausgekommen ist. Skin hat das geheissen. Und das fünfte Stück, das da drauf ist, heisst When You Were Mine. Und es ist einfach ein Lied, das Spass macht. Ja, es ist ein guter Pop einfach. Und das geben wir uns jetzt noch, bevor wir dann da weitermachen im Text. In dem Hi Nun. When You Were Mine von der Joy Crooks.

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1: Endlich ist es da. Das Debütalbum «The Fool» von Glitch Baby. Und darüber haben wir schon einige Mal geredet und auch einige Mal berichtet. Es ist noch eine Spur rockiger als Glitch Baby von früheren Hits bekannt ist. Auf «The Fool» sind 8 Songs mit packenden Melodien und scharfen Vocals zu finden, die unter anderem von Isolation und Herzschmerz erzählen. Neben den Songs wird das Album von einem ganz visuellen Universum begleitet. Zusammen mit rund 25 Schweizer KünstlerInnen, grösstenteils aus der queeren Szene von der Deutschschweiz und der Romandie, ist ein Tarotkartenset entstanden. Das gesamte Projekt basiert auf einer einzigen zusammenhängenden Geschichte, die von Glitch Baby selber geschrieben worden ist. Das Album der Woche ist ausgewählt worden von der Luana Jill Kählin und heute hören wir das Stück «Soft Ones».

Soft Ones ist das gsi von Glitch Baby von unserem aktuellen Album von der Woche. Ihr habt heute, jetzt gerade, nochmal einen Song von dem Album gehört und morgen werdet ihr das natürlich auch nochmal machen. Im Morgenmat und dann auch am Mittag zur genau gleichen Zeit hier im Hainun. Ja, es ist der 2. Juli und ich habe es schon gesagt, es ist der Hainun mit sogenannten Summer Tunes, die von mir ausgewählt und zusammengestellt worden sind. Wir machen jetzt natürlich gerade weiter mit dem nächsten Song, der da gespielt wird. Aber an dieser Stelle nochmal die Erinnerung, wenn ihr wollt mitschwätzen in diesem Hainun. Nicht am Mikrofon jetzt so ganz direkt, aber musikalisch. Wenn ihr musikalisch wollt mitschwätzen, dann könnt ihr eure Musikwünsche platzieren auf stadtfilter.ch/mitmachen/geistebuch. Dort dürft ihr mir gerne schreiben, was euer aktuelle oder der Summertune vom letzten Jahr oder wie immer. Auf jeden Fall, welches Lied ihr gerne möchtet hören da in diesem Hainun. Chances are high, dass ich es spielen werde. Wir machen aber weiter mit der Musik, die ich ausgesucht habe. Und als nächstes ist ein Stück dran, das heisst Wait a Minute. Und es ist von der Willow. Und ich finde, es macht einfach Spass beim Zuschauen und Hören.

Amen, ist das gewesen von der wunderbaren Doja Cat. Und wir machen einen fließenden Übergang. Wir kommen nämlich zu meinem nächsten Song. Es ist ein Hit. Ihr kennt ihn alle. Wann ist er rausgekommen? Vor 2 Jahren? Ja, ungefähr. Der Song geht darum, dass man sich auch selber kann, Blumen kaufen. Flowers von Miley Cyrus.

Flowers ist das gsi von der Miley Cyrus. Und wir kommen zu einem kleinen Stilbruch. Wir kommen nämlich zu einer österreichischen Band, die auch schon an der Musikfestwoche gespielt hat. Nämlich, ich glaube es, vor 2 oder 3 Jahren. Auf jeden Fall ist es sehr ein lässiges Konzert gsi, wo sie damals gespielt haben auf der Steibi Bühne. Die Rede ist natürlich von Bilderbuch. Und wir hören eines meiner Lieblingslieder von ihnen. Wir hören Plansch.

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1: Verliebt von der Antilopengang ist das gewesen. Ha, schön und vorher geplant von Bilderbuch. Einfach, es macht mich einfach, Freude, das ist einfach schön. Und wir bleiben noch kurz bei deutscher Musik, nachdem ich jetzt zwei Lieder von Männerbands gespielt habe. Kommt jetzt ein Stück von einer jungen Frau, die erst gerade gespielt hat in der Schweiz, weil die Schweiz, es steht überall in den Medien, es ist ihr Lieblingsland. Oh. Und sie hat am St. Galler gespielt und ich glaube, sie spielt auch noch am Gurten. Dreht ist natürlich von der Nina Chuba. Und wir hören ein Lied für alle die, die am Mittagessen sind und vielleicht so etwas Geiles essen wie Mangos mit Chili.

0: Ihr hört daheim nun, heute am 2. Juli, an einem schönen sonnigen Donnerstag mit mir, der Ali. Ihr hört Summer Tunes, die ich für euch zusammengestellt habe. Ihr habt gerade gehört Mangos mit Chili von der Nina Chuba. Und jetzt ist dann gerade eins und das heisst, wir kommen zu unserer Rubrik. Und diese Woche machen wir einen kleinen Rückblick. Wir schauen nämlich zurück auf unsere letzte Live-Session, die hier stattgefunden hat.
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0: Ja, ihr erinnert euch vielleicht, zumindest in dieser langen Hitzewelle, wo wir jetzt hier drin waren, hat es am Freitagabend heftig gestürmt hier in Winterthur. Und genau dann hätte eben Zart ein Balkonkonzert hier bei uns spielen sollen. Kurzerhand haben sie also müssen ins Studio 2 zügeln. Aber irgendwie passt die Musik von Zart auch besser zum schwarzen Samtvorhang als zum Sonnenschirm. Sie bringen das Beste von 80er Dreampop und 90er Trip-Hop zusammen und es wird durchweg düster. Wir hören diese Woche einen Ausschnitt aus dem Indoor-Balkon-Konzert und heute hören wir das Stück «Dissipate».

Anticipate ist es von Zart. Sie haben live gespielt, und zwar an einem Freitagabend, wo es, wie schon gesagt vorher, eben heftig gestürmt hat, da bei uns in der Stadt. Und darum konnten sie auf dem Balkon spielen, aber im Studio 2. Und der Simeon Thompson hat da auch geschrieben, dass ihre Musik doch auch sehr gut gepasst hat in unser eher düsteres Studio. Und wenn ihr die ganze Aufnahme nachlesen von diesem Konzert, dann findet ihr das natürlich auf stadtfilter.ch. Und aufgepasst, weil das nächste, hoffentlich dann wirklich Balkonkonzert, findet schon bald statt, nämlich bereits am nächsten Montagabend. Dort spielen nämlich Slaymobil und Bassluder live in der Hörprobe. In der Hörprobe für die, die das noch nicht wissen, von wann bis wann das die Hörprobe läuft. Das ist natürlich vom 7. bis am 8. am Abend live auf dem Sender. Und wir haben noch eine gute halbe Stunde vor uns. Es war jetzt nämlich gerade 1 gewesen. Und der Heinun, der geht ja bekanntermaßen bis um 13:30. Das ist wirklich die Bespassung für und über die Mittagsstunde. Und es ist ein Musikwunsch eingetroffen von einer Person, die sich Lieblingsfarbe Violett nennt. An dieser Stelle möchte ich gerne anmerken. Ich finde, das ist eine hervorragende Lieblingsfarbe. Und ich finde es auch schön, dass ich das jetzt weiss, so von welcher Person, in welchem Mut die Person so ein bisschen ist, wo da die Musikwünsche geschrieben hat. Sie hat nämlich geschrieben, ich darf auswählen, entweder einen Song, der heisst «Los Dinosaurios» von Charlie Garcia oder «Working Hard» vom Fuji Case. Und da ist dazu geschrieben worden für uns alle, die gerade hart am Worken sind. Klammern, Naht, Pünktli. Im Büro hat man es ja recht easy. Aber es sind ein bisschen groovy Summer Chill Vibes. Und ich habe mich jetzt für das entschieden. Wir hören Working Hard vom Fuji Case. Und dann entscheide ich spontan, mit welchem Stück, dass es dann nach dem Lied weitergeht. Ich sage danke vielmals, Lieblingsfarbe Violett, für den Musikwunsch. Der geht raus für dich und für alle, die da daheim nun am Zuhören sind.

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1: Dinero von der La Nefera ist es gewesen. Und vorher haben die noch gehört, Bügle von Nick Sternli. Ja, das passiert, wenn man da Musik findet, ins Gästebuch hinschreibt und man dann einfach so schön kann auf die Welle aufsteigen und einfach ein Moment lang kann mitreiten. Es wird nachher nochmal einen kleinen Wechsel geben, hier in diesem High Noon, zumindest was die Musik betrifft. Und darum machen wir das jetzt elegant. Es gibt jetzt nicht einfach so einen komischen Stilbruch für irgendwie ein paar Minuten, sondern wir machen jetzt eben den Veranstaltungsfilter und dann nachher den musikalischen Stilbruch. Voilà. So machen wir das. Wir kommen zum Veranstaltungsfilter.
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1: Ja, und ich glaube, wo vor ein paar Wochen, Monaten kommuniziert wurde, ist, dass es diesen Sommer kein salzi Sommerbar wird geben. Da sind wahrscheinlich einige Leute sehr, sehr traurig gewesen und haben irgendwie müssen umdisponieren, weil das gehört eigentlich zum Sommer in Winti dazu, oder? Die Salzi Sommerbar, ich glaube, in meiner Erinnerung gibt die erste so grosse Sommerbar, die wir da hatten bei uns in der Stadt. Dieses Jahr haben sie aber ein bisschen Baustelle vor den Hütten. Und darum hat es eigentlich zuerst geheißen, hey, es gibt keine Sommerbar, aber Salzi Team, wie glaube ich alle Teams von unseren On-Tour-Clubs, das sind natürlich Leute, die dort arbeiten, die Lust haben, die Sachen wollen machen. Und darum gibt es heute Abend die Eröffnung von der spontanen Baustellenbar. Und ich finde es grossartig, dass sich ein Salzi-Team dazu entschlossen hat, hey, mal, wir machen doch etwas. Es ist vielleicht ein bisschen anders, ein bisschen unkonventioneller so als die letzten Jahre. Aber es gibt doch den Hauch, den Vibe von Sommerbar, vor dem Salzi, inklusive ein bisschen Baustell. Man fühlt sich also total urban und so fast metropolitan da in Winterthur, wenn man dann eben in die Sommerbar vom Salzhaus geht. Die Eröffnung, die ist eben, wie schon gesagt, heute Abend, respektive heute am späten Nachmittag, nämlich ab 5 Uhr geht es los. Ab 5 Uhr kann man die spontane Baustellenbar vor dem Salzi gehen besuchen. Wenn man heute Abend mehr so ein bisschen Lust hat auf Kultur, ja, vielleicht auf eine Lesung, dann würde ich euch den nächsten Anlass sehr fest ans Herz legen. Angefangen hat die Lauschig-Lesereihe nämlich schon vor, ich würde sagen, fast einem Monat oder sicher ein paar Wochen ist es losgegangen. Und sie haben schon einige Mal Glück gehabt und konnten in den Park ihre Lesungen halten. Sie haben aber auch schon Pech gehabt und mussten es nach innen verschieben. Für den heutigen Abend sieht aber alles grossartig aus. Und es sollte der Lesung, die stattfinden wird im Park von der Villa Reichenberg, absolut nichts im Weg stehen. Ja, und der Park, den kennt ihr natürlich bestens von der Musikfestwoche vom Jahr 2021. Dort ist nämlich die grosse Bühne gestanden und auch heute Abend wird dort eben eine Bühne stehen. Es wird nicht Musik gemacht werden, sondern es wird gelesen werden. Und zwar lesen Julia Engelmann und Graziella Contratto heute Abend dort vor. Das Ganze, das fängt um 7:30 an und geht circa bis am 10. Ich finde, das sind sehr angenehme, sehr humane Zeiten für so einen Donnerstagabend. Wenn man sich auch noch spontan dazu entschliessen will, um heute Abend an die Lesung zu gehen, dann kann man einfach auf seitenlauschig.ch gehen und dort kann man sich noch ein Ticket für die heutige Lesung reservieren und vielleicht auch einmal das Programm noch anschauen und schauen, wer dann sonst noch so liest in diesem Lauschig-Lese-Sommer. Ja, das sind unsere beiden Empfehlungen für den heutigen Abend in Winterthur. Und ich tun euch auch noch kurz erzählen, wie es weitergeht hier auf Radio Stadtfilter, wenn dann nämlich der High Noon am 13:30 fertig ist. Wie immer am Donnerstag hören ihr zuerst die Wiederholung vom Nerdfunk, vom Magazin vom Dienstagabend. Die geht eine halbe Stunde, nämlich bis am Punkt 2. Dann gibt es für euch 2 Stunden Musik à gogo auf eure Ohren. Das ist Musik, die kuratiert worden ist von unserer wunderbaren Musikredaktion. dann gibt es heute vom 4. bis am 5. die letzte Folge Radio Schrägformat. Nicht die letzte Folge allgemein, keine Angst, sondern die letzte Folge Radio Schrägformat vor der Sommerpause, wo nämlich ab nächst oder ab übernächst Woche dann anfängt da auf Radio Stadtfilter. Geniessen also nochmal die Juli-Ausgabe vom Radio Schrägformat. Dann vom 5. bis am 6. Gehört ihr den Roberto. Er wird euch hier empfangen mit seiner Sendung «Hola Suisse, hola Winterthur». Und dann am 6. wie immer die Politour. Heute Abend mit dem Flo und der Noemi. Genau, so sieht das Programm also aus. Da bei uns auf Radio Stadtfilter. 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Ich habe gesagt, es gibt noch mal einen kurzen Vibe-Wechsel, einen musikalischen, bevor wir dann da den «Hey nun» eben in guten 10 Minuten haben, schon beschliessen. Ein Lied, das ich sehr lässig finde und ich habe das sehr gefeiert, als es rausgekommen ist, ist «Just Wanna Vibe» von der Evelyn Trouble. Und das ist auf ihrem Album «Longing Fever», wo im 21. rausgekommen ist. Und ich finde, das hat schon auch so ein bisschen den Sommer, ja, der leichte Sommer-Vibe. Und darum hören wir das Stück jetzt auch noch da in dem «Hey nun». Ihr hört «Just Wanna Vibe» von der Evelyn Trouble.

Just Wanna Vibe war es von der wunderbaren Evelyn Trouble. Und wir kommen zu unserem letzten Song von dem High Noon. Und ich möchte ein Stück laufen lassen von einer Band, wo ihr die Gelegenheit habt, um sie live zu sehen. Ja, nämlich das ja, an der Winterthur Musikfestwoche. Sie spielen nämlich am Freitag, am 14. August. Auf der Steibi Bühne dreht, ist von Wolf Alice. Ich freue mich einfach sehr, sehr fest auf sie. Und um sie da auf der Bühne zu sehen, sie sind natürlich nicht allein an dem Freitagabend, wo sie spielen. Wir spielen zuerst Keo um 7:30 und dann um 8:45 spielt der Matt Maltese. Das wird sicher auch sehr, sehr schön. Und dann um 10:30 spielt Wolf Alice auf der Steibi-Bühne. Und zum Abschluss möchte ich ein Stück von Ihnen laufen lassen. Es ist ein neues Stück und ich finde, das passt auch in Summer-Vibe rein. Wir hören dem zum Abschluss Bloom, Baby Bloom von Wolf Alice. Und ich wünsche euch einen schönen Tag, eine schöne Sommerzeit. Wir hören uns wahrscheinlich dann nach der Sommerpause wieder, während der Musikfestwoche. Viel Spass!

0: Und heute, es ist, glaube ich, zum allerersten Mal nach 804 Sendungen, dass wir in der 805. Sendung über das Wetter reden. Oder reden wir über das Klima vielleicht? Ist ja nicht das Gleiche, was nicht alle wissen. Wir reden über die Hitze, die ein bisschen nachgelassen hat. Wobei, als ich da gelaufen bin, hat es mich immer noch wahnsinnig schwül gedunkt. Und ich fange an mit dir, DigiChris. Bist du plotschnass vor deinem Mikrofon gerade im Moment?
1: Nein, eigentlich nicht, es ist noch gegangen, aber ich versuche jetzt tatsächlich so gewisse körperliche Anstrengungen zu vermeiden. Also ja, gut, nein, ich gehe nicht rennen und wir haben auch einen Zuhörer, der uns amix bei normalen Circumstances über den Mittag hört und hey, der geht natürlich nicht rennen. Jetzt hört er uns halt irgendwie um 10 Uhr zu Abend, wenn er halt doch noch seine Runde nicht zieht.
0: Ich bin heute rennen, vorher von der Sendung noch. Bin ich ein Idiot und fahrlässig oder bin ich ein Held in eurer Sicht, Kevin?
1: Also ich würde sagen, momentan ja, ist ja nicht so schlimm und du würdest ja wissen, oh, jetzt geht es nicht mehr, jetzt mache ich vielleicht umgekehrt.
0: Ja, ja, genau. Aber eben, wie geht es deinen Hühnern, Kevin?
2: Die sind jetzt hässig, jetzt ist der Bogen überspannt. Ja. Sie sind wirklich aggressiv jetzt. Sie vertragen sich überhaupt nicht mehr.
0: Und da kannst du nichts machen, oder? Kannst du so einen Ventilator anstellen oder so?
2: Oh nein, sie sind ja eh voraus. Also ja. Ich muss es ja vorauslassen, weil das sich irgendwo vertun könnte. Aber jetzt am Abend ist die Drehe durch. Es geht nicht mehr. Also alle Tiere auf dem Hof spinnen jetzt, weil es ist jetzt einfach ein bisschen zu lang heiß gewesen.
0: Also es ist wirklich ein bisschen mühsam und ich glaube, eben, was dann frustrierend ist noch bei dieser Diskussion, hat einer irgendwie einem von diesen sozialen Medien geschrieben, hey, geniessen doch den kühlsten Sommer von den nächsten 50 Jahren. Es gibt ja dann, dass er den Rest will. Wahrscheinlich hat er sogar recht. Aber DigiChris, wie stehst du generell, was ist... Ist es gekühlt in deinem Büro? Ist das wenigstens ein Grund, um zu arbeiten?
1: Also ja, eben, es ist ein Neubau bei mir. Ich habe so in den Check geschrieben, also ist tatsächlich eine State-of-the-Art-Technology, die sogar einigermaßen energieeffizient ist. Also es ist kühl. Das einzige Problem ist, wenn jetzt halt morgen würde die Temperatur auf 10 Grad fallen, ja, wäre es ein bisschen schwieriger, um das wieder aufheizen, aber das ist eigentlich so wie gut. Und eben wie, ja, man kann es ja googeln, eben wenn mein Arbeitgeber es nicht würde schaffen, das Gebäude irgendwie abzudichten, würde man Sorgen machen. Nein, das ist dort perfekt. In meiner Wohnung geht es auch einigermaßen. Also ich bin im Erdgeschoss, da haben sie, glaube ich, auch relativ gutes Baumaterial gemacht. Also, ist gut, ich habe eine gute Kollegin, die mir geschrieben hat, ja, sie geht 31 Grad im Büro, sie geht jetzt in Bikini arbeiten.
0: Oh shit, ja. Ich habe ja mal in der Dachwohnung am Neumarkt 9 gewohnt und dort, ich bin froh, dass ich nicht mehr dort wohne. Aber Kevin, wie ist es in deinem Tiny House? Das stelle ich mir auch noch schwierig vor. Steht es wenigstens unter einem Baum?
2: Der Baum ist tot.
0: Oh no!
2: Die Geissen sind dort gewesen und die haben den Baum gefressen. Die haben sie fällen letztes Jahr. Ich stehe jetzt nicht mehr unter dem Baum.
0: Ah, Scheiße.
2: Also, jetzt geht es schon wieder, aber wir haben im Büro eine Klimaanlage, so eine mobile, weil das Problem ist, dass wir das Büro nicht geschickt lüften und dann ist es heiß zum Kaffeerösten, darum haben wir jetzt die Klimaanlage. Ich habe jetzt letzte Woche, ich habe die Klimaanlage da genommen, dass ich den ganzen Tag laufen lasse. Weil am Abend, es hat nichts gewindet da unten, ich habe die Hitze nicht rausgebracht, ich meine, dreht durch. Jetzt geht es aber schon wieder, seit dem Sonntag ist schon wieder gut. Weil ich kann überall aufmachen und wenn es nur so ein bisschen windet, habe ich um 9 Uhr halt die Aussentemperatur, 2, 3, 24 Grad. Und in der Nacht wird es dann okay kühl.
0: Ja, zum Glück wird es in der Nacht wirklich wieder ein bisschen kühler. Aber DigiChris, wir haben ja auch über den technischen Aspekt von dieser Sache reden. Und das ist ja so, dass nicht nur wir leiden, sondern auch unsere technischen Geräte, oder?
1: Ja, ich meine, ich hatte ein Beispiel vor ein paar Jahren. Ich war bei den Eltern, ein iPad, das ich halt wirklich nicht aufgepasst habe und sozusagen in der prallen Sonne hatte. Und irgendwann schaue ich das wieder an. Und dann ist tatsächlich die Überhitzungswarnung gekommen. Und eben, was ich dann natürlich gemacht habe, ich bin sofort in den Kühlschrank und das iPad dort rein. Nein, natürlich nicht. Also ich glaube, wenn wir es gerade mal da könnte, direkt in die Materie einsteigen, was ich natürlich gemacht habe. Eben, es hat sich also so abgeschaltet, ich habe sie aus der Hülle genommen. Und das Gute ist noch eben, bei den Eltern hat es einen Keller, wo, glaube ich, auch jetzt 17 Grad ist. Also ich habe es einfach mal dort unten gelassen, eine Stunde, und nach dem Motto, jetzt hast du halt eine Stunde kein iPad. Nein, du tust es nicht einschalten, du machst gar nichts.
0: Ja, ja, genau.
1: Jetzt einfach wirklich Geduld haben. Ein, zwei Stunden ohne iPad haltest du aus, weil wenn es sofort einschaltest, Schrott ist vielleicht dein 500-600 Franken iPad, Tendenz, haben wir ja auch gesehen, letzte Woche steigend.
0: Ja, es sollte sich eigentlich selber schützen, aber Kevin, hast du das mal gehabt, dass einer von deinen Kunden kam und hat gesagt, mein Handy ist tot, nachdem ich irgendwie in der Sonne ein 3D-Grafik-Game gespielt habe?
2: Also tot nicht, aber das Überhitzen, das ist zweimal passiert, ja. Das hat mir... Also, dass bei meinen Kunden Handys überhitzt sind. Dann haben sie in der Body gehabt, glaube beide. Oder zumindest irgendwo am Pool. Vielleicht haben die einen privaten Pool, haben sie vergessen. Und dann ist es ein bisschen heiß geworden. Und ich fahre ja nur Auto ohne Klimaanlage.
0: Ja, genau.
2: Was jetzt auch nur so mittel ist, so vom Gefühl her. Man gewöhnt sich ein bisschen dran. Aber ich habe zweimal gehabt, dass mein Handy gesagt hat, das ist überhitzt. Und ich schaue wirklich, dass ich nicht in die Sonne kann legen im Auto rein, aber es ist gleich zu heiß geworden. Das hat dann gesagt, überhitzt, nicht abgestellt.
0: Genau, dann kommt dann der Bildschirm und man kann nichts mehr daran machen und man muss warten, bis es abkommt. Ich erinnere mich, das ist, glaube ich, schon länger her, so ein, zwei Jahre, ist mir mal eine junge Frau auf der Straße entgegengekommen und sie hat völlig verzweifelt ausgesehen und dann habe ich schon gefunden, kann man irgendwie helfen. Und dann hat sie das Handy mir entgegengestreckt und sie ist eigentlich drauf gestanden. Also es ist einfach überhitzt gewesen, aber ich weiss nicht, ob das so ein Schlag für sie war, dass das Handy nicht mehr das gemacht hat, was sie eigentlich erwartet hat, dass sie den Text nicht gelesen hat oder selber vielleicht überhitzt war und nicht aufnahmefähig. Und dann habe ich ihr gesagt, ja eben, es erhole sich dann wieder. Sie müssen es jetzt einfach ein bisschen in Ruhe lassen und irgendwo nicht vielleicht direkt auf dem Körper tragen, sondern irgendwo, aber im Schatten und so. Und dann tut sich es wieder erholen. Und dann, ich hoffe, das ist auch tatsächlich so gewesen, weil ich glaube, sie wäre völlig aufgeschmissen gewesen, ohne das Handy. Ich ja auch. Ich meine, wenn ich unterwegs bin, könnte ich nichts mehr zahlen. Ich würde als Schwarzfahrer verhaftet werden im Zug. Es wäre wirklich ein bisschen blöd, oder? Aber ja, ich habe das also auch gesehen. Im Zug, wo die Klimaanlage nicht mehr hinten reinkam, habe ich ein bisschen Minion Rush gespielt. Und dann hat das habe ich noch nie gesehen, dann hat es wirklich so angefangen zu ruckeln, ganz brutal, die Grafik, sodass es eigentlich unspielbar geworden ist. Und das habe ich dann herausgefunden, das nennt sich Thermal Throttling, also es tut dann abbremsen. Und dann mag die Grafik nicht mehr hinten rein. Das ist eigentlich noch ein lustiger Effekt. Hast du den schon gesehen, DigiChris?
1: Nein, jetzt nicht, aber es macht ja eigentlich Sinn, weil also jetzt kannst du halt nicht mehr spielen, aber du könntest wenigstens deiner Frau ein WhatsApp schicken. Das ist immerhin noch besser als gar nichts. Also ich glaube, die Geräte sind auch besser geworden. Ich glaube auch mal noch irgendwie die alten Nokia, die sind da auch enorm warm geworden. Gut, dort hast du zum Glück noch können Klappen weg Akku raus. Ich glaube auch mal gehabt, was ist das gewesen, 62 oder so, wo ich halt auch irgendwo in der Body oder sonst wo halt an der Sonne gehe und gemerkt, oh, ist ein bisschen heiss.
0: Ja. Also,
1: und dann nimmst du halt eben den Akku raus, tust halt vielleicht irgendwie deine Tasche und eben bitte in den Kühlschrank oder so und dann geht es dann auch wieder. Aber eben, das Drosseln ist wahrscheinlich einfach so ein Kompromiss, würde ich sagen.
0: Ja, es ist so, eben ein PC hat natürlich einen Lüfter drin, der kann die Komponenten inwendig kühlen, indem er halt die heiße Luft rausblasst. Das hat das Smartphone nicht. Wobei, ich habe einmal, das ist eines von diesen ungefragt zugeschickten Gadgets, die ich bekommen habe. Ich wollte ihn eigentlich mitnehmen, ich habe ihn aber nicht mehr gefunden in meinem Puff, in Entschuldigung. Es ist so auch tatsächlich so ein Lüfter hinten, wo du auf dein Handy kannst drauf machen kannst. Von Brack ist der gekommen. Ihr findet dann den Link in den Shownotes, wenn ihr den kaufen wollt. Eben wenn ihr zum Beispiel im heißen Zug Minion Rush spielt, dann ist das euer Gadget. Weil der kühlt dann das Gerät runter. Und ich habe also noch gestaunt. Zuerst habe ich es wirklich für einen Gag gehalten und gefunden, das nützt doch nicht. Aber Es ist mit so einem Ventilator und so einem Kühlelement. Und wenn du das auf die Hand legst, also kannst du ihn auch einfach statt aufs Handy tun, kannst du ihn dir in den Nacken heben und er kühlt wirklich also extrem effizient. Kann ich also empfehlen, das Gadget. Kevin, hast du irgendwelche Tricks, wie du deine Gerätschaften vielleicht schützt oder wieder in betriebsfähigen Zustand bringst, wenn sie zu heiss haben?
2: Ich glaube, bei mir... Ich hatte zwei Fälle, wo ich musste wegen Hitzeproblemen ausrücken. Und es sind Standortfehler.
0: Ja.
2: Wo man hat Monitore so gestellt, dass nach dem Mittag hat die Sonne drauf geschonnen. Also, an den Rücken vom Monitor. Und das hat gelangt, dass die so heiß wurden, sind, dass die abgestellt haben. Ja. Also, es ist einfach wirklich ein Storren zumachen Ding. Und das andere war, dass ein PC einfach in so einem Korpusbüro-Ding, in so einem speziellen, was ist das, halt so eine Halterung für den PC, wo der genau so kannst reinschlubbern, ja. Dass der genau den Platz hat. Der hat null Luft bekommen, der ist wahrscheinlich langsam dort drin versteckt.
0: Ja.
2: Und ich hatte dann aber das Gefühl, der kommt nicht mehr, also der hat einfach abgestellt und ist auch nicht mehr gekommen. Und der hat aber dann am nächsten Morgen hat der wieder da. Also es war auch ein thermisches Problem gewesen. Ich hatte das aber noch nie gehabt bei einem PC, dass er dann einfach abstellt und einfach nichts mehr macht und dann nach dem Abkühlen eigentlich ohne Probleme weiterläuft.
0: Ich hatte das schon gehabt an meinem Laptop, dass wenn ich einen externen Bildschirm angestöpselt habe, via USB und wenn er dann ein bisschen warm überkommt, dann habe ich schon gesehen, dass er so Bildstörungen macht und wenn man dann nicht, ich glaube, man kann einfach einen anderen USB-Port dann nehmen, der nicht ganz so dort in dem exponiertesten Ecke drin ist, wo vielleicht die Wärme am schlechtesten rausgeht, dann geht es eigentlich wieder, oder? Und, aber generell, ja, bei den Desktop-PCs ist es vielleicht gut, wenn man die im Hochsommer mal den Staub inwendig rausbläst, oder? Weil der kann dann auch durchaus ein Problem sein, dass die Luftkühlung nicht mehr so funktioniert. Wenn man sie aufstellt, ist noch relativ wichtig. Und sonst, ja, sind sie eigentlich schon recht gut, auch dass sie ihre Temperatur selber messen und merken, wenn sie zu heiß überkommen. Also ich kann meinem Laptop nachschauen, irgendwo, wie heiß das inwendig ist.
2: Ja, und bei grösseren Geräten, also jetzt gerade Desktop-PC ist halt vieles ist Luftzirkulation. Also dort hat es in den Gehäusen Löcher und Schlitz und so, wo Luft kann zirkulieren. Und wenn man den PC lang hat, hilft es einem, wir sollen das mal schnell abstauben oder so. Das geht bei einem Laptop halt nicht mehr, weil das wird passiv gekühlt. Und das ist etwas, was ich herausgefunden habe. So, Luftzirkulation ist so bei allem so elementar und man hat null logisches Gefühl für so etwas. Ich habe mit einem Architekt per Zufall geredet und man kann, die haben das im Studium, wie du kannst, wenn du einen Baum vor ein Haus stellst, dass die Luft irgendwie über den Baum und dann runter durchs Haus, also da gibt es ganze Wissenschaften zur Luftzirkulation und das ist glaube ich etwas, wo du dir wie nicht, also ich kann mir das wie nicht vorstellen. Ich kann in einen Raum kommen und denke, ich mache jetzt die Fenster so und so auf. Aber es hat eigentlich eine Logik, wie man es machen müsste.
0: Ja, und ich glaube, das Wissen wird in den nächsten Jahren jetzt noch extrem viel wichtiger werden. Weil ich glaube, das ist jetzt, was da ist, der Sommer. Ich hoffe es mal, dass die Leute das nicht wieder einfach vergessen, sondern dass das jetzt, glaube ich, wirklich so das neue Normal ist und dass wir uns, das sind ja eben auch wirklich halt die technischen Geräte, wo wir jetzt da in dieser Sendung reden, das ist das eine, aber natürlich ist es eben auch für den Organismus, für ältere Menschen, für Leute mit Vorerkrankungen, so ist das einfach eine Tortur und es ist sogar für junge Leute, wie wir sind, ist es unangenehm, wenn du dann auch noch solltest arbeiten. Und was habe ich, irgendeiner von diesen Hitzeexperten hat gesagt, dass wenn bei über 30 Grad bist du einfach nur noch halb so effizient. DigiChris, kannst du das bestätigen? Hast du auch ein Thermal Throttling eingebaut in deinem Organismus?
1: Ich glaube schon irgendwann ist es einfach zu viel. Wie gesagt, ich habe jetzt sowohl im Büro als auch daheim einigermaßen Glück, aber eben wenn ich jetzt wahrscheinlich würde ein 32 Grad Büro haben, dann ja.
0: Ja, ich habe einfach keine Lust mehr.
1: Und irgendwie, ja, ich habe jetzt auch grundsätzlich Es gibt bei uns sogar, glaube ich, Policy wegen kurzen und langen Hosen.
0: Ehrenwort?
1: Es gibt irgendwo, hat es mal eine gegeben. Und eben, ja, wenn der und der kommt, aber nein, also ich lege halt doch grundsätzlich lange Hosen an. Also
0: ah, sicher? Nein, ich bin knallhart, heute mit kurzen Hosen arbeiten.
1: Also wenn ich arbeite, aber ja. Nein, also wie gesagt, ich kann mich wirklich glücklich reden.
0: Ja.
1: Und ja, eben wie gesagt, also ich glaube sogar eben die Kühlung, die wir im Geschäft haben, kann man sogar glaub, passiv gekühlt sagen. Also weil ich glaube die Stadt Zürich ist ja glaube auch so nicht unbedingt Freund von Klimaanlagen.
0: Ja, ich habe das Gefühl, das wird sich jetzt ändern, glaube ich. Das ist in der Schweiz, ist das, man hat wahrscheinlich das Gefühl, Kevin, kannst du mich vielleicht korrigieren, wenn das so ein Pauschalurteil ist, aber das ist so ein Ami-Ding. Die verweichlichten Amerikaner, die können nicht ohne Klimaanlage leben, aber wir sind die harten Siecher und wir brauchen das nicht. Oder ist das ein bisschen zu pauschal formuliert gewesen?
2: Es kommt, also es an der Schule hat es offiziell das Mail gegeben, es gibt keine Hitze frei, ihr müsst einfach kreativ sein und irgendetwas machen. Und ich habe gedacht, ey, es ist 36 Grad, da kannst du kreativ sein, das bringt genau nichts mehr. Die sind tot.
0: Ja.
2: Und irgendwo finde ich, mein Wunsch wäre halt gewesen, dass man sagt, die Arbeit muss ja gleich gemacht werden, aber macht, wie ihr es wollt. Ich habe einen Kunden, der es probiert hat. Der hat einen viehmechanischen Betrieb und der hat gesagt, ich kann kommen und gehen, wie er will, weil ich kann ja den Output messen.
0: Ja.
2: Und er hat gesagt, ich könnte morgen um 3 Uhr arbeiten, ich könnte am Abend kommen, machen, wie er will. Dort ist, also es ist eine kleine Firma, es sind nur 6 Leute oder so. Ist ja gleich. Dort ist das Problem, das er festgestellt hat, ist die Absprache. Das ist mega schwierig geworden, weil du halt nicht mehr gleichzeitig schaffst. Aber er sagt, in so einer Werkstatt wird dann halt irgendwie 7000 Grad heiss am Nachmittag.
0: Ja, ja.
2: Dann die Produktivität geht massiv runter. Du kannst dich nicht mehr konzentrieren, du kannst wirklich nicht mehr denken. Ja.
0: Genau. Und das, ich finde auch, da muss man flexibel sein, sonst wirkt es einfach ein bisschen wie Sklavenhaltung, finde ich dann. Also wenn wirklich heisst. Eben, und wenn die Leute finden, ich mache jetzt halt um 3 Uhr am Morgen mache ich meine Arbeit, dann sollte das eigentlich eh okay sein, finde ich. Aber DigiChris, du hast noch ein paar, eben du hast gesagt, wenn man halt das, so ein Gerät hat, wo dann wirklich kurz davor ist, durchzuglühen, abschalten, ja. Die Hüllen abnehmen, hast du noch gesagt. Und was die Leute auch machen, die ist manchmal, ja, sie machen dann ihre Spiele, währenddem sie ihr Handy laden. Und das ist dann auch gar keine gute Idee, oder?
1: Nein, also das ist dann wahrscheinlich Digital Detox Light, das halt tatsächlich, wie ich auch bei den Eltern war, dann redest du halt mit den Leuten mal. Und eben, es gibt ja das schöne Meme, das WLAN ist ausgefallen.

0: indem wir mit unseren technischen Gadgets ja die Entwicklung hin zu immer mehr Wärme auch mit beeinflussen. Ich will sagen, unsere technische Gerätdigitalisierung hat auch einen gewissen Anteil am Klimawandel. Kevin, ist es angebracht, moralisch zu werden? Müssen wir das überdenken oder findest du, das bringt es jetzt nicht an dieser Stelle, es ist zu heiß für die Debatte? Tiefe Seufzer.
1: Ich mag nicht mehr, ich habe keine Lust mehr über das zu diskutieren. Aha. Ich finde es anstrengend, dass das Problem mittlerweile wirklich am Endkonsument abgegeben wird. Mich regt es nur noch auf. Wenn wir etwas möchten bewegen, dann muss nicht ich als Kevin, was soll ich dann? Mhm. Ich finde, es muss grössere Hebel geben. Und ob ich jetzt mir jedes Jahr einen neuen Mac kaufe oder nicht, ja, vielleicht sollte ich das nicht. Aber ist das der Hebel? Ich weiß es nicht. Ich weiß, ja. Also, ich bin überzeugt, dass wir das Problem sind. Ich bin nicht einer, der sagt, ja, das hat da schon vor 100.000 Jahren. Und wo ich noch Bub war, haben wir das alles auch gehabt. Nein, wir sind das Problem. Aber ich finde, das Problem auf den Einzelmensch abwälzen ist ein bisschen zu einfach.
0: Ja, es ist natürlich auch eine Taktik, glaube ich, von diesen Konzernen, wo zum Beispiel weiterhin wollen Erdöl verkaufen, indem sie sagen, wir sind nicht das Problem, sondern jeder Einzelne muss das Problem lösen und wir machen aber weiterhin unsere Geschäfte. Ich glaube tatsächlich, das ist eine politische Masche oder Methode, sondern eine Kampftechnik, würde ich fast sagen, das zu personalisieren, das Problem, dass dann auch so die, dann entstehen so die Konflikte, oder? Weil die das machen, tatsächlich sind dann sauer auf die nichts machen und die umgekehrt, die nichts machen, haben vielleicht ein schlechtes Gewissen oder vielleicht auch nicht und finden dann, sie wollen nicht belästigt werden mit diesen Gedanken und es gibt so eine gesellschaftliche Debatten und am Ende passiert gerade gar nichts. Also das sehe ich schon auch. Ich finde auch, ich würde ihn eigentlich beipflichten in so im Kern, aber wenn man sagt, jetzt ohne sich selber zu stehen oder so, wenn man kann mit vertretbarem Aufwand etwas selber trotzdem beitragen, dann bin ich jetzt nicht dagegen grundsätzlich. DigiChris, wie haltest du das? Machst du irgendetwas, um den Klimawandel aufzuhalten oder zu verzögern?
2: Es ist eben eine ganz blöde Lösung. Wie sagen wir, den Ablasshandel haben wir früher
0: gesagt. Ja, genau. Genau.
2: Also, wenn ich wieder aufs Schiff gehe, myclimate.org, bumm, zack, klick, ja. Eine Woche Nordsee und dann ist das Gewissen
0: rein.
2: Beruhigt. Nein, ist natürlich nicht. Aber ja, you know what I mean.
0: Ja, absolut. Ich habe das auch schon gemacht, als ich fliege und dann habe ich nachgelesen und gefunden, es funktioniert halt trotzdem nicht, weil so viele Bäume könntest du am Ende gar nicht pflanzen, oder? Und es geht halt zu lang, bis dann die wirklich so weit gewachsen sind und wie auch immer. Aber ich finde jetzt in dem Tech-Bereich, ich glaube, dort kann man etwas bewirken, ohne dass man jetzt fundamentalistisch wird oder irgendwie einfach, es ist am Schluss einfach reine Vernunft, oder? Also wir haben auch schon darüber geredet, Nachhaltigkeit. Eben, ich würde sagen, Kevin, wenn du das MacBook brauchst, dann kaufst du es jetzt, ist ja sowieso jetzt teuer wegen dem RAM, oder? Bist froh, wenn du es vor einem Jahr oder vor zwei Jahren gekauft hast und noch ein bisschen länger kannst brauchen. Aber einfach nur schon mal ein bisschen zu schauen, dass man eben so ein bisschen effizient bleibt, so Sachen wie über das Standby haben wir auch schon geredet, dass einfach Strom via Standby verheizen, finde ich jetzt zum Beispiel blöd, auch wenn das im grossen Ganzen und wenn man den Taylor Swift ihren Privatjet einrechnet, dann müssen noch ganz viele Leute den Standby-Verbrauch abschrauben, bis der eingespart wird, aber trotzdem, glaube ich, hat es ja vielleicht ein bisschen einen Hebel und vielleicht hat es ja auch im Idealfall, Kevin, könnte es ja sein, dass man das Gefühl hat, man mache ich ein bisschen etwas, dass man dem nicht ganz so dass man das Gefühl hat, man sei dem so ausgeliefert, so opfermässig.
1: Ich glaube, es geht darum, dass man bewusst Entscheidungen trifft, egal in welche Richtung. Mhm. Es geht um das. Und das ganze Thema

0: das ist immer so behaftet, du kannst es nicht richtig machen. Das Problem habe ich. Also ich kann vegan leben, öffentliche Verkehrsmittel nutzen, in einem Zelt mein Gemüse anpflanzen und du wirst etwas finden, was ich nicht gut mache. Also das ist das Problem und ich glaube, es müsste ja viel mehr in die Richtung gehen, dass man kann sagen, ah, das machst du geil, ich will das auch. Aber das ist es nicht. Es ist immer, man wird immer kritisiert. Ich werde kritisiert, ich fahre Auto, das ist nicht gut. Es ist immer irgendein Thema und ich finde, das ist ein bisschen anstrengend. Ja. Und es müsste mehr in die Richtung gehen, hey, cool, machst du das? Wie ist denn dein Weg? Oder wie bist du dort angekommen? Oder wie funktioniert dein Leben? Und wie kann ich etwas machen, ohne dass ich auf irgendetwas muss verzichten?
1: Finde ich eine sehr gute Aussage und Sichtweise. Ich hätte eigentlich fast jetzt an dieser Stelle aufgehört, aber wir haben noch etwa so 1-2 Minuten vorig. Muss es vielleicht dann einfach noch mal sagen, dass wir einen schönen Schlusspunkt haben. Nein, ich finde, genau das ist es schon. Kein Problem auf diesem Planet sein, müsstest du dich eigentlich umbringen und dann bist noch ein Problem, weil sie die irgendwie müssen verheizen oder im Boden vergraben und dann sickern all die Medikamente, die noch in deinem Körper drin sind, dann ins Grundwasser rein. Also eben, das ist wirklich einfach, man ist so als Mensch per se ein Problem, nur durch seine reine Existenz. Und das ist tatsächlich ein bisschen eine unangenehme Sichtweise. Und wenn wir gesagt haben, wir wollen vielleicht optimistischer werden auch in diesem Jahr oder dann müssen wir vielleicht schon mehr einfach den Erfolg feiern, oder? Wo wir vielleicht erzielen, auch wenn es kleiner sind. Und ich habe da immerhin einen Erfolg zu vermelden. Ich habe nämlich vor etwa, es ist wahrscheinlich 4 oder 5 Jahre her, habe ich mal so ein bisschen einen kässigen Blogpost geschrieben und gefunden, wir haben da so ein Haus mit einem Flachdach oben drauf. Wieso hat es da nicht Solarzellen oben drauf? Und siehe da jetzt, gerade in dem Moment ist da ein Auto angefahren. Also vor 2 Wochen oder so haben sie das Gerüst angebaut und jetzt tun sie dort oben drauf so Solarzellen installieren und wir können jetzt eigentlich in unserem Haushalt rein, wir können den neuen Stromanbieter rüber und können jetzt dort wählen, ob wir eigentlich annähernd CO2-freien Strom brauchen. Der ist ein bisschen teurer, ich glaube irgendwie 18 oder 19 Rappen oder irgend so etwas kostet dann. Aber ich finde das super cool und dann findest du doch, hey, es tut sich doch etwas, oder? DigiChris, hast du auch noch etwas?
2: Du weißt schon, dass die Solaranlage 5G-Strahlung hat.
1: Nein.
2: Nein, also gerade das mit der Solaranlage. Ich bin auch nicht so ein Fan von Zwang, aber es profitieren die alle. Und eben theoretisch, ja.
1: Außer der Markus Somm, der kommt mit dem Flatterstrom und sagt, das geht nicht. Das
2: bringt's wenig. Wir wissen ja, da sind wir halt noch nicht. Vielleicht sind wir dann dort in 10 Jahren. Weil klar, jetzt im Sommer hast du warmes Wasser. Wenn es dann vielleicht mal im Herbst wieder ein Stück finster ist, willst du vielleicht auch warm duschen. Das Problem mit dem Speicher ist noch nicht gelöst, aber ich bin sicher, früher oder später werden wir auch Akkus haben, zumindest stationär, dass man auch im Winter kann, vielleicht sogar mit dem Strom, den wir im Sommer gemacht haben, schön warm duschen. Nicht baden, duschen.
1: Sehr gut. Und Kevin, du hast jetzt das letzte optimistische Wort in dieser Sendung.
0: Das letzte optimistische Wort?
1: Oder auch pessimistisch von mir aus, wie du willst.
0: Wie immer sind einfach nicht zueinander. Auch wenn es manchmal ein bisschen heiß ist. Ich habe das Gefühl, wir vertragen die Hitze im Fall wirklich nicht und sind alle ein bisschen hässig miteinander und man muss sich ein bisschen mehr bewusst werden. Sind nicht zueinander. Auch wenn man nicht perfekt ist.
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1: Herzlich willkommen zu der heutigen Sendung vom WESO Radio Schrägformat. Heute mit dem Thema «Mein Haustier und ich». Wer ein Haustier hat und oder gehabt hat, weiss genau, wie viel Liebe und Lebensfreude so ein Wesen einem geben kann. Und sie sogar einen sehr positiven Einfluss auf unsere Psyche haben. Es gibt mittlerweile viele tiergeschützte Therapieformen mit jensten verschiedenen Tieren. Oder auch Assistenzhunde werden immer mehr für verschiedene Diagnosen ausgebildet und sind verdammt gut da drin. Und es gibt noch so viel mehr an einer wirklich breiten Palette an Themen, wo Tiere einen super positiven Einfluss auf uns Menschen haben. Deswegen hören dir in dieser Sendung auch einige persönliche Geschichten und Erfahrungen. Und selbstverständlich wird der Psycho- und Schrägfilter auch nicht zu kurz kommen. Die Sendung heute wird aber ein bisschen anders als gewohnt. Denn den Job von der Moderation habe nicht nur ich übernommen, sondern das ganze Team ist da mit involviert. Also nicht verschrecken, wenn ihr viele verschiedene Stimmen nicht nur für die Beiträge, sondern auch bei den Moderationen hört. Jetzt aber ganz viel Spass bei der heutigen Sendung.

0: mit dir, in dem Fall Hund, aufzuwachsen kann zu einer speziellen Freundschaft führen, die einem das Leben lang prägt. Ich bin der Arthur und freue mich zu hören, wie die Gami das erlebt hat.
1: Der Gegensatz könnte nicht grösser sein. Zwei Hunde. Polly, ein Neufundländer-Weibli, schwarzes langes Fell und so gross wie ein Kalb. Und als Gegensatz dazu Canel. Hellslockiges Haar, filigran, ein Pudelweibli. Die zwei Hundeladies haben mein Leben tief bewegt. Polly hat mir geholt, dass ich gerade mal 60 war. Sie ist mit mir aufgewachsen und darum habe ich sie auch eigentlich als Schwester angeschaut. Der grosse Hund, grösser als ich selber, war ein pures Stück Karamell-Nougat. So sanft, aber auch kräftig und hatte eine starke Präsenz. Ein Anker von der Sicherheit in schwierigen Momenten, wo ein Kind durchgehen kann. Nie hat sie ihre Flüge etwas zu leid da. Es ist erstaunlich, wie so ein Hund mir so viel Sicherheit und Schutz hat geben konnte, mehr als Mannkörper würde erwarten. Nicht umsonst nennt man die Rasse, die Neufundländer, auch liebevoll Nanny Dogs. Sie haben eine richtig erdende Wirkung auf die Psyche, sind aber von ihrer Größe her auch ziemlich anspruchsvoll. Canel hingegen ganz Gegenteil. Zierlich, eher ängstlich und andauernd sehr auf uns als Besitzer angewiesen. Wir haben sie damals als Familie nach dem Ableben von der Polly geholt. Nicht sie hat einem Sicherheit gegeben, in erster Linie haben wir müssen lernen, uns um sie zu kümmern, wie ein Kind, das man beruhigen muss. Und mich so zu kümmern, um ihr Wohlsein, hat einen speziellen Effekt auf meine Psyche. Sie ist wie ein Spiegelbild von meiner eigenen Seele geworden auf eine Art. Es hat sich nämlich ein bisschen angefangen anfühlen, als ob ich mich durchs Kümmern von ihr auch gleichzeitig um eine Version von mir selber haben müssen kümmern. Mein innere Kind, das ebenfalls hat wollen beruhigt werden. Als sie letztes Jahr überraschend krank geworden ist und uns nichts anderes übrig geblieben ist, als sie über die Regenbogenbrücke zu schicken, ist mein Herz stark gebrochen. Ihr Tod hat sich angefühlt wie das Ende einer Ära. Zwei geliebte Menschen von mir sind das Jahr zuvor von dieser Welt geschieden. Und dann einfach die Canel. Ich bin dort viel in die Natur gegangen, um das zu verarbeiten. Und irgendwie hatte ich das Gefühl, ich spüre sie überall, im Wind, in den Bäumen. Es war ganz speziell. Durch das habe ich mich wieder viel vermehrt mit dem Sinn vom Leben beschäftigt und auch was für mich wirklich im Leben zählt. Was geblieben ist, ist ein tiefes Gefühl von Dankbarkeit und Wertschätzung für das Mysterium vom Leben. Danke Polly und danke Canel. Ihr sind tolle Wegbegleiter gsi, wie Schutzengel. Vielleicht sind ihr auch wirklich welche gsi? Das Geheimnis wird mich sicher noch länger beschäftigen. Aber eins ist sicher. Die Liebe, die wir einander gegeben und empfangen haben, die bleibt für immer bestehen.

0: Mein Name ist Juliana und ich darf euch den nächsten Beitrag von Mike anmoderieren, wo es um tiergestützte Therapie geht. In diesem informativen Beitrag erfahrt ihr mehr über die Therapieform und für wer sie geeignet sein kann und was sie alles bewirken kann, auf psychischer und physischer Ebene. Gerade in diesen Bereichen, wo man mit menschlichen Begegnungen und Therapien nicht weiterkommt oder nicht viel erreichen kann, kann man unter Umständen mit den Tieren einen emotionalen Zugang schaffen. Die einen von euch kennen das sicher auch durch die eigenen Erfahrungen mit Haustieren, wie näher man eine Beziehung mit einem Tier kann erleben und empfinden. Gerade die wertfreien Kontakte und Begegnungen mit den Tieren helfen oft, um sich zu öffnen. Hoffe, ihr seid gewundrig auf den nächsten Beitrag und wünsche euch viel Vergnügen.
1: Die tiergestützte Therapie ist eine zielgerichtete, geplante und strukturierte therapeutische Intervention, welche professionell im Gesundheitswesen, der Pädagogik oder der sozialen Arbeit von ausgebildeten Personen angeleitet oder durchgeführt wird. Die tiergestützte Therapie strebt die Verbesserung physischer, kognitiv-verhaltensbezogener und/oder sozioemotionaler Funktionen bei individuellen Klienten an. Sie umfasst alle Maßnahmen, bei denen durch den gezielten Einsatz eines Tieres positive Auswirkungen auf das Erleben und Verhalten von Menschen erzielt werden soll. Dies gilt gleichermaßen für körperliche und seelische Erkrankungen. Von Bedeutung ist dabei die emotionale Nähe, Wärme und Zuwendung durch das Therapietier. Eine wichtige Eigenschaft bei einer Behandlung mit Tieren ist deren wertungs- und vorurteilsfreier Umgang mit Menschen. Die tiergestützte Therapie kann zur Gesundheitsförderung, Prävention oder Rehabilitation eingesetzt werden, wobei jene von der Tier-Mensch-Interaktion ohne therapeutischen Fokus zu unterscheiden ist. Kommen wir zu den Zielen der tiergestützten Therapie. Im Rahmen der tiergestützten Therapie werden sowohl allgemeine als auch spezifische Ziele gesetzt. Neben den allgemeinen Zielen wie eine Verbesserung des Wohlbefindens und der Förderung des Einbezogenseins in die jeweilige Lebenssituation kommen noch spezifische Ziele, welche in Abhängigkeit von der Erkrankung sowie von den individuellen Merkmalen des Patienten, wie zum Beispiel dessen Ressourcen und Bedürfnissen, festgelegt werden. Folgend wird die Handlungskompetenz gefördert, die kognitiven, emotionalen und körperlichen Funktionen verbessert oder wiederhergestellt. Weiterhin kann die Stärkung des Selbstbewusstseins, die Verbesserung der Konzentrationsfähigkeit und der Körperwahrnehmung angestrebt werden. Kommen wir nun zu den Indikationen bei psychischen Erkrankungen. Die tiergestützte Therapie kann bei fast allen psychischen Erkrankungen in Erwägung gezogen werden. Nennenswert sind Angststörungen, Depressionen, Persönlichkeitsentwicklungs-, kinetische und soziale Störungen. So kann beispielsweise eine tiergestützte Therapie bei einer Depression positive Gefühle erzeugen und die Gefühle von Einsamkeit vermindern. Durch das Füttern und Umsorgen eines Tieres findet eine Fokusverschiebung von belastenden Gedanken statt. Des Weiteren kann durch die Übernahme von Verantwortung oder Erfolgserlebnissen, wie zum Beispiel das Führen eines Hundes, das Selbstwertgefühl steigern. Im kontrollierten Setting der Konfrontationstherapie, zum Beispiel mit einem Pferd, kann sich die betroffene Person schrittweise mit ihren Ängsten auseinandersetzen. Besonders indiziert sind tiergestützte Verfahren bei Personen, die sehr in sich gekehrt sind. In der klassischen Psychotherapie kommt dem Gespräch eine große Bedeutung zu. Wenn dieser Zugang aufgrund starker Zurückhaltung, emotionaler Überstimulation, Scham oder Traumatisierung nicht möglich ist, können tiergestützte Therapien eine große Veränderung durch den Zugang über andere Kanäle bewirken. Nennen wir einige Beispiele positiver Effekte. Auf der körperlichen Ebene kann der Blutdruck gesenkt werden, Stresskater wird abgebaut und eine Schmerzlinderung kann erfolgen. Auf der psychischen Ebene ist die Reduzierung von Angst und Depression im Vordergrund, Förderung von Motivation und Selbstwertgefühl. Die tiergestützte Therapie hat auch soziale Effekte. Sie fördert zum Beispiel die Kommunikation und das Sozialverhalten. Und auf der kognitiven Ebene fördert die tiergestützte Therapie zum Beispiel das Lernen oder die Konzentration. Bei allem muss natürlich auch noch die Ethik betrachtet werden bzw. das Tierwohl. Zu den ethischen Aspekten, die berücksichtigt werden müssen, gehören neben einer angemessenen Ausbildung und Zertifizierung die Dauer und Häufigkeit des Einsatzes, die Bedürfnisse des Tieres, genügend Ruhezeit, die individuelle Eignung des Tieres sowie dessen Gesundheit. Als Grundlage dafür dient das Tierschutzgesetz.

0: Im heutigen Psychofilter wird euch Sabrina mehr über Affirmationen erzählen. Sie hat sich intensiv damit auseinandergesetzt und berichtet euch, was es eigentlich genau damit auf sich hat.
1: Beziehung zu einem selber. Ich denke, für viele Menschen würde ich als Beschreibung neu mitstehen, es ist kompliziert. Jeder kennt das. Die bösen Worte, die immer wieder und je nach Situation wieder um die Ecke kommen. Du schaffst das eh nicht. Oder niemand schert sich um dich. Der böse Begleiter von vielen, der eine schwierige Zeit beschafft und Beziehung zu einem selber negativ beeinflusst. Aber die Beziehung kann man auch positiv stärken. Zum Beispiel, indem man sich selber immer wieder positive, persönliche Sätze sagt und irgendwann auch zur Wirklichkeit werdet. Affirmation.
2: Du bist wertvoll und einzigartig.
1: Aber was genau ist eigentlich eine Affirmation? Es ist eine bejahende, selbstverstärkende Aussage, die dazu dient, das eigene Denken und Fühlen positiv zu beeinflussen. Zusätzlich gewünschte Eigenschaften oder Zustände zu bekräftigen. Sie kann als Werkzeug zur Selbstbestärkung, zur Überwindung von negativen Gedankenmustern oder zur Förderung von positiver Veränderung im Leben eingesetzt werden.
3: Hey, bei allem Widerwärtigen, schau doch, was du da wieder geschafft hast.
1: Für die positiven Sätze gibt es dann auch verschiedene Aspekte zu beachten. So eine Affirmation sollte immer positiv formuliert sein und einen Zustand beschreiben, den man erreichen möchte und nicht einen, den man vermeiden will. Die Aussagen sollten in der Gegenwart formuliert sein, als ob der gewünschte Zustand bereits eingetreten ist. Eine persönliche Relevanz, also etwas, das auf die individuellen Bedürfnisse und Ziele zugeschnitten und sich authentisch anfühlt. Regelmäßige Wiederholungen sind wichtig, um die Wirksamkeit zu entfalten.
4: Heute gibt es einen guten Tag. Ich lasse mich nicht stressen.
1: Affirmationen können helfen, das Unterbewusstsein positiv zu beeinflussen und so zu einer Veränderung vom Denken, Fühlen und Handeln führen. Sie können Selbstbewusstsein stärken, negative Glaubenssätze abbauen und Motivation steigern, persönliche Ziele zu erreichen. Ich habe mich dann gefragt, was passiert im Gehirn, wenn man das macht? So eine konstante Affirmation kann zu positiven Veränderungen im Hirn führen, durch Neuroplastizität, die Fähigkeit vom Gehirn, neue neurale Verbindungen zu formen und organisieren. Man kann sich das in etwa so vorstellen. Wenn man zum Beispiel einen Weg auf einer Wiese immer und immer wieder läuft, wird der mit der Zeit immer mehr definiert. Affirmationen, die man sich sagt, werden zu dem Weg, wo du gehen möchtest. Zur gleichen Zeit wird aber ein anderer Weg, wo man vielleicht vorher immer gelaufen ist, also die mit den negativen Gedanken, mehr bewachsen und undefinierter. Studien haben ergeben, dass das Hirn auf eine einzigartige Art und Weise auf eine positive Sprache reagiert. Affirmationen können Schlüsselneurotransmitter wie Dopamin, Serotonin und Oxytocin beeinflussen, welche Verbindungen mit Gefühlen wie zum Beispiel glücklich sein verbunden sind. Sie aktivieren auch den präfrontalen Kortex, eine Region im Hirn, die mit Stressreduktion und emotionaler Regulation verbunden ist. So Erkenntnisse unterstreichen die Rolle von Affirmationen bei der Förderung vom geistigen und emotionalen Wohlbefinden.
5: Ich sehe in jedem Ereignis etwas Positives.
1: Ich selber habe schon von Affirmationen profitieren können und kann auch sagen, dass ich immer wieder ein bisschen stolz auf mich selber war, wenn ich in einer schwierigen Situation mich können oben abholen und alles doch noch gepackt kann. Und vielleicht ist das ja auch etwas für dich. Probier's doch mal aus. Nur denk dran, es geht nicht von heute auf morgen. So etwas braucht Zeit und Kontinuität. Aber du schaffst das!

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3: Eigentlich heisst unser Sendungsthema ja «Mein Haustier und ich». Aber mein Redaktionskollege ist über seine 6 Jahrzehnte übergeschaut mit einem halben Kleintierzoo durchs Leben gegangen. Und dabei sind die ganzen Insekten, die ihn heimgesucht haben, nicht einmal eingerechnet. Toni, Manny, Mick und Co. heisst darum sein Beitrag. Aber sag mal, Arthur, mich kennen dir ja, ich bin Gemi, aber wer sind da die Tierli, die du aufzählst? Und was hast du mit denen erlebt?
4: Oh, ganzen Haufen. Zuerst einmal vor allem mit dem Toni. Das war mein erstes Haustier und mein Wellensittich. Wellensittich sind Vertreter von einer kleinen Papageienart, die in grossen Schwärmen zu Australien leben. Ihren Namen haben sie vom schwarz gestreiften Wellenmuster in den Kopffedern. Die sind beim Toni hellgelb mit blauen Punkten und einem blauen Näsli über dem Schnabel. Sonst war er hellolivgrün mit gelgrün-schwarz gemusterten Flügeln und Schwanzfedern. Also ähnlich, wie sich viele einen Wellensittich vorstellen. Er ist zu mir gekommen, der Toni, als ich etwa 12 geworden bin. Wie das genau gegangen ist, weiss ich nicht mehr. Vielleicht bin ich bei einer Voliere quasi auf die Vogelart draufgeflogen. Der Toni hat aber keine Voliere gehabt, sondern einen simplen Messingkäfig. Ich habe ihm meistens Futter, frisches Wasser gegeben, das Vogelbädli an den Käfig gesteckt und ihm den verbrauchten Sand gewechselt. Ui, ist das eine Herausforderung gewesen für mich als ungeübter Teenager. Was mir wirklich Spass gemacht hat, ist, ihn in meinem Kinderzimmer fliegen zu lassen. Und wo er mir auf die Schulter, auf den Kopf oder dann doch lieber auf den Zeigefinger geflogen ist. Um mit ihm ein paar Wörtchen zu üben.
5: Toni, Schatziputzi, der Toni ist ein Lieber.
4: Und so weiter. Leider fehlen mir Aufnahmen davon. Aber das hat dann so ähnlich kehlig und kurlig geklungen, wie bei dem geschwätzigen russischen Wellensittich hier. Das war eine Freude für mich. Sonst war er halt viel im Käfig und hat seinen Spiegel abgeplaudert oder den mit dem Schnabel traktiert. Sein Kollege, wie wir gemeint haben, oder sein Gegner, wie man heute eher denkt und das allein sie im zu kleinen Käfig aus Tierschutzsicht ablehnt. Wir haben dann das eingesehen. Darum hat der Toni später eine Partnerin bekommen, mit hellblauem Bauch und weissem Kopf. Den Namen weiss ich nicht mehr. Sie haben sich gut vertraut, aber leider nur kurze Zeit zusammen gehabt. Der Toni als Senior hat vorher müssen gehen. Daraufhin ist sie wieder allein gewesen. Aber in der Stube immerhin mehr bei den Leuten. Vom Toni habe ich mich in einer kleinen Zeremonie in unserem Garten verabschiedet. Gesenkter Kopf, viele Tränen, heisere Stimme. Nichts ist gerade gut gewesen. Aber das Begräbnis letztlich schon. Als Familie haben wir dann zusammen liebevoll zu seiner Witwe geschaut, wenn man so will. Aber ohne Toni hat auch sie es nicht so lange im Leben ausgehalten. Aber immerhin länger als alle unsere Goldhamster, wo meine Schwester alle Manny getauft hatte. Genau, Manny nach dem beliebten Schweizer Fernsehquiz-Moderator Manny Weber. Hamsterli sind putzige Tierli, aber mit einem kurzen und umso pressanteren Leben. Sie spulen und hetzen Kilometer ab auf ihrem Hamsterrad. Meistens zur Nacht. Das nervt manchmal. Aber wir haben ihnen mit Freigang in der Wohnung gegönnt, auch ein paar Dutzend Meter in ihrem Leben richtig für sie zu kommen. Ihr ahnt es vielleicht. Das ist nicht so gut gekommen. Fast alle Männis haben das mit ihrem Leben gezahlt. Achtung, tragische Fälle und zum Glück für uns verjährt. Einer ist unter den Holzsockeln von meinem Vater gekommen. Einer ist vom Balkon runtergefallen. Und einer hat es zwischen der Aussenmauer und dem Backofen verheizt. Die Abdeckung vom Spalt war abgefallen. Das hat uns alles sehr bedrückt und beschämt. Ich habe eine Chance bekommen, um es besser zu machen. Viel später, wo meine frühere Lebenspartnerin mit ihrem Freund zwei Häuser weiter gewohnt hat. Zumal hat sich das Paar zwei junge, verspielte Kätzchen angeschafft. Die haben sich umgebalgt und so. Zu viel Stress für den Mick, der bisherige Chefkater in der Wohnung. Ein rötlicher, aber kein frecher wie der Comic-Kater Garfield, sondern ein ruhiger, anhänglicher. Mit dieser Charakteraussicht hat mich das Paar können überzeugen, den Mick aus dem Schussfeld der jungen Wilde und zu mir zu nehmen. Mich, ein passionierter Büsistreichler auf der Strasse, aber sonst völlig grün hinter den Ohren. Aber kein Problem, die bisherigen Halter haben mich gut instruiert und mir sogar ein Fallschutznetz auf die Balkonbrüstung und ein Katzentürli zum Balkon raus montiert. Klar hat der Mick mir und meinem halbwüchsigen Sohn eine grosse neue Verantwortung übertragen. Füttern, tränken, Katzenkistchen regelmässig putzen und das Markieren in der Wohnung verstehen und verhindern, tierärztlich kontrollieren und pflegen lassen, für die Ferien zum Tierheim handwägeln und nachher wiederholen, ihn vom Verkratzen vom Kasten abhalten. Aber das Beste, ihn kommen lassen, wenn wir oder er oder beide anlehnungsbedürftig gewesen sind. Und das geniessen. Trotz dem liebevollen Herzblut ist uns allen aber kein richtig langes Leben von Mick vergönnt gewesen. Mit 5 ist er zu uns gekommen, mit 11 haben wir ihn müssen gehen lassen. Wohnungskatzen können auch 18 werden. Aber im September vor 21 Jahren hat der Mick immer weniger gefressen und getrunken, Kraft verloren und sich immer mehr unter meinem Bett versteckt. Schließlich hat mich die Tierärztin ihre Diagnose auf den Boden geschmissen. Rückenmarkkrebs. Darum hat sich der Mick so gekrümmt und sich kaum mehr auf den Beinen heben. Mein Sohn und ich haben einen schweren Entschluss müssen fassen, den Mick von seinem Leiden erlösen. Ein schwerer Gang für mich mit dem Mick am Morgen. Aber die Tierärztin hat das sehr kompetent, feinfühlig und würdevoll durchgeführt. Der Mick hat auf meinem Schoß ruhig einschlafen. Mein Herz wird schwer, wenn ich daran zurückdenke. Der Mick fehlt mir. Er ist ein Familienmitglied geworden. Aber es stimmt so. Und ich denke dankbar an Mick zurück.

0: Hallo zusammen, ich bin der Zebi und freue mich, den Beitrag von der Daniela dürfen anzumoderieren. Wieso man sich immer sehr gut überlegen sollte, ob man sich ein Haustier holt und wie das bei Katzen kann aussehen. Auf das geht Daniela in ihrem Beitrag genauer ein.
1: Haustiere sind etwas sehr Schönes und Bereicherndes. Man sollte aber ein Tier nie leichtfertig oder aus einer spontanen Laune heraus anschaffen. Wie wichtig das auch bei Katzen ist und auf wie viele Sachen man vorbereitet sein muss, hat man mir auch schmerzhaft beibringen müssen. Ich hatte zwar schon vorher eine Katze gehabt und somit auch schon ein bisschen Erfahrung, aber auf das bin ich nicht vorbereitet gewesen. Ich habe, nachdem meine erste Katze verstorben ist, zwei kleine Kitten über eine Online-Plattform gefunden. Das ist schon der erste Punkt, den ich so nicht mehr machen würde. Mein Partner und ich sind nach ein paar Nachrichten mit den Besitzern auf ihrem Bauernhof abholen. Ich bin sofort verliebt in die zwei. Junge Kätzchen sind aber einfach auch ein bisschen zu herzig. Die Besitzer waren sehr nett, haben aber gesagt, dass sie neben dem Hof keinen Sitz für kleine Katzen haben. Also haben wir es sofort mitgenommen. Bei einigen Stellen dort schon die Alarmglocke. Für viele ist das aber so weit ein normaler Ablauf. Es war mega schön, zu sehen, wie schnell sich die Kleinen bei uns wohlgefühlt haben. Auch Fressen und aufs Kistchen hat sofort geklappt. Dann ist aber nach wenigen Tagen losgegangen damit, dass sie es teilweise nicht mehr rechtzeitig ins Kistchen geschafft haben und es war auch immer öfter Durchfall gewesen. Wir sind sehr schnell dann zum Tierarzt. Dort ist der Verdacht sehr schon für eine Infektion gelegen. Ein paar Tage Antibiotika hat aber leider nichts verbessert. Wir sind mittlerweile die zuhause 24/7 damit beschäftigt gewesen, alles immer wieder sauber zu machen, weil es gar nichts mehr können zurückhalten. Auch in der Nacht haben wir mehrmals aufstehen oder sind eh wach gewesen, weil wir es nicht können aus den Augen lassen. Es war nicht nur sehr viel Arbeit gewesen, sondern auch beängstigend. Der Kleine ist immer schlechter gegangen und uns auch. Erst nach Wochen ist die Ursache gefunden worden. Eine chronische Darmerkrankung, die sie wahrscheinlich schon seit der Geburt hatten. Uns ist gesagt worden, die Behandlung würde sehr lang und kostenintensiv werden. Und es kann sein, dass man die Erkrankung nicht wegbringt. Irgendwann bin ich an einen Punkt gekommen, wo ich es finanziell und auch psychisch nicht mehr tragen konnte. Schweren Herzens habe ich mich entschieden, die zwei ins Tierheim zu geben. Obwohl ich auch heute noch denke, es war die richtige Entscheidung gewesen, mache ich mir immer noch Vorwürfe. Ich habe aber aus dieser Erfahrung gelernt und habe einige Tipps, die ich euch mitgeben will, was ich so nicht mehr machen würde und wo ich allen ans Herz legen würde. Erstens, nur Katzen aus dem Tierheim nehmen. Es gibt keinen Grund, wieso Privatpersonen junge Katzen haben sollten. Es gibt eh schon mehr wie genug. Darum bin ich auch kein Fan von Züchtern oder Bauernhöfen, wo Katzen unreguliert und unkontrolliert immer wieder Nachwuchs bekommen. Du weißt nicht, wie gesund die Katzen wirklich sind und unter welchen Umständen sie gehalten worden sind. Zweitens, nur tierärztlich versorgte Katzen übernehmen. Jede Katze bekommt ab dem ersten Tierarztbesuch ein Impfbüchli mit Alter und Geschlecht. Auch andere medizinische Daten werden dort innen notiert. Informier dich, welche Sachen ab welchem Alter in dem Büchli drinstehen müssen. Junge Katzen müssen geimpft, entwurmt und untersucht worden sein. Beim Tierheim kannst du zumindest sicher sein, dass die Katzen untersucht worden sind und dass ihr Gesundheitszustand bekannt ist. Drittens, Katzen müssen versichert sein. Entweder man übernimmt eine bestehende Versicherung oder man tut die Katzen selber einfach möglichst schnell versichern, wenn sie zu einem kommen. Auf finanzielle Rücklagen würde ich mich nicht verlassen, weil die sind im Zweifelsfall nicht hoch oder auch sicher genug. Katzen kann man ab der 12. Woche versichern. Vorher sollte man es eh nicht bekommen. Das sind so grob meine drei wichtigsten Learnings, die ich aus dieser Erfahrung mitnehme und euch weitergeben wollte. Ah, und die zwei Kleinen sind nach einiger Zeit im Tierheim komplett gesund vermittelt worden. Vielleicht war es also gar nichts Chronisches gewesen. Aber ja, hat täglich auf der Homepage vom Tierheim geschaut, ob sie bei den erfolgreich vermittelten Tieren auftauchen und das sind sie irgendwann auch. Bin wirklich sehr glücklich, dass es für sie ein Happy End gegeben hat.

0: Wenn man Haustiere hat und die mal gestorben sind, liegt das Herz vom Halter und man möchte vielleicht keins mehr haben. An Peter ist das genau auch passiert. Sein Haustier, das geblieben ist, ist ihm ans Herz gewachsen. Und was für ein Haustier sich da handelt, erfahren ihr im Folge nicht allzu ernst zu nehmenden Beitrag von Peter im Schrägfilter.
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2: Fred und ich. Ich hatte in meinem Leben einige Haustiere gehabt, von welcher Seite ich überrascht

Spinne, die sich gerne in den Ecken von meiner Wand festmacht. Ab und zu verschwindet er, wahrscheinlich um sich zu verpflegen. Ich hoffe, wenn er mal länger nicht rum ist, dass ich ihn beim Schlafen nicht verschluckt habe. Vielleicht hat Fred Senior auch mal Nachwuchs und ich einen Fred Junior, und ich nicht vom Senior kann unterscheiden. Zumindest habe ich nicht zwei Freds gleichzeitig gesehen. Eigentlich mag ich keine Spinnen. Der Fred ist eine Ausnahme. Er ist wirklich liebenswürdig, drängt sich nicht auf und hat gern seine Ruhe. Und ich selbstverständlich respektiere. Letztens habe ich ihn im Bad gesehen. Ich weiss nicht, ob der Fred kann schwimmen, aber ich hoffe sehr, dass er nicht in die missliche Lage kommt und seine Beine müssen mühsam von der nassen Oberfläche strecken. Ich ermahne ihn stets, nicht zu viel zu trinken, weil das sehr schlecht ist für seine Gesundheit. Ob er mich versteht, weiss ich nicht. Antwort gibt er mir nicht. Trotzdem habe ich ihn sehr gern. Der Aufwand, den er mir gibt, ist wirklich im Rahmen und ich weiss, dass ich nicht allein daheim bin. Ob er mich vermisst, wenn ich mal länger weg bin, weiss ich nicht. Ich glaube, dass er sehr selbstständig ist und mich zum Überleben nicht braucht. Er braucht auch keine besondere Zuwendung und ich glaube fast, er ist sehr gerne allein daheim mit sturmfreien Buden. Ich weiss nicht, ob der Fred gerne rausgeht an die frische Luft, auch wenn er sich bei mir im Zimmer gerne im oberen Bereich der Wand aufhaltet. Zumindest hat er bei mir daheim keine natürlichen Feinde. Sein Überleben ist bei mir in der Wohnung sicher besser gestellt als an der frischen Luft, weil der Fred nicht der Einzige ist, der Hunger hat. Ich hoffe, dass sich der Fred immer wohlfühlen wird bei mir. Ich zumindest habe ihn ins Herz geschlossen.

0: Fiori. Wieso hat der Schreck vom Mond?
1: Hallo zusammen, ich, der Peter, stelle euch heute den Beitrag vom Zebi vor. Im folgenden Beitrag erzählt der Zebi, welche Erlebnisse er mit verschiedenen Haustieren gemacht hat und was die Haustiere ihm gegeben haben und immer wieder geben.
2: Als ich noch ein kleiner Zebi war, hatte ich ein schwarz-weiß geflecktes Meersäule. Damals hat man noch nicht gewusst, dass man sie nicht allein halten sollte. Später haben wir einen Appenzellerhund und gleichzeitig einen Rot-Weiss-Tiger

die Katze mit einem Wurf von 6 Jungtieren. Der Hund war eifersüchtig auf die Jungtiere und hat alles dafür gegeben, um Aufmerksamkeit zu erhaschen. Irgendwann ist das nicht mehr gegangen mit dem Hund. Und der Hund hat weg müssen und ist bei einem Bekannten von der Familie untergekommen. Nachdem die jungen Kätzchen alle abgestillt haben, sind alle verschenkt worden. Und was mit der Mutterkatze passiert ist, weiss ich heute nicht mehr. Irgendwann im Verlauf der Zeit hat es eine andere Katze gegeben, eine ganz schwarze, mit schön glänzigem Fell. Auch die war eine Freigängerin, gewesen, wie schon die vorher. Und auch die war dann irgendwann schwanger gewesen. Mit so vielen kleinen Kätzchen aufzuwachsen und sie zu hegen und pflegen, ist als Kind schon etwas Herrliches. Eines Tages sind wir nach Frankreich ausgewandert und haben die Mutterkatze und ein Junges mitgenommen. Dort habe ich zum ersten Mal richtig entdeckt, dass Katzen einem gerade trösten kommen, wenn sie sich bei einem wohlfühlen und sie merken, dass es einem nicht gut geht. In Frankreich habe ich niemanden gekannt, habe mich einsam gefühlt und habe alle sozialen Kontakte müssen abbrechen mit meinen damals 13 Jahren. Die Katzen, manchmal beide, haben sie Nacht für Nacht bei mir im Bett geschlafen, bis eines Tages die Katzen nicht mehr rum waren. Uns Kind ist erzählt worden, dass ein Jäger in der Nähe gewesen wäre, dass das der Katze zum Verhängnis worden ist. Doch ich glaube das bis heute nicht. Ich hatte später auch selber Katzen und habe auch immer wieder festgestellt, dass alle später Katzen auch angekommen sind und mich getröstet haben, wenn es mir nicht gut gegangen ist. Das sind so feinfühlige Tiere. Und sie haben auch etwas Mystisches an sich. Ich glaube sogar daran, dass Katzen nebst dem Leben auch Aktivitäten in der Geisterwelt wahrnehmen können. Im alten Ägypten sind Katzen als Götter verehrt worden. Und ihr Wesen ist einfach heilsam, wie ich finde.

Was für wundervolle Beiträge das gewesen sind. Wir hoffen alle, dass ihr es genossen habt, denn wir sind schon am Ende der Sendung angekommen. Wenn es dir also gefallen hat, was du gehört hast, darfst du uns selbstverständlich gerne weiterempfehlen. Man kann unsere Sendungen nämlich auch nachhören. Auf der Webseite vom Radio Stadtfilter, im WSO und auf der Soundcloud. Für die nächste Sendung haben wir uns dem Thema Inklusion und authentisch sein gewidmet. Die wird am Donnerstag, 3. September, auf die Vieri nach unserer kleinen Sommerpause ausgestrahlt. Bis dahin wünschen wir dir eine wundervolle Zeit. Bis zum nächsten Mal.

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1: Ja, herzlich willkommen. Es ist der 2. Juli 2026. Wir sind kurz nach der 6. Da ist Politur und mein Name ist Florian Sieber. Mit mir im Studio haben wir
2: Noemi Kilchemann. Hallo.
1: Genau. Und es ist langsam wieder angenehm, um sich da in dieser Welt draussen bewegen und sich nicht einfach nur in einem Keller verbunkern und verstecken. Da muss ich dann schon auch sagen, du hast ja dort auch eventuell einen leichten Vorteil, wenn dann dein Praktikum irgendwann mal wieder passé ist. Du gehst dann wieder studieren, oder?
2: Genau, aber erst im September. Aber im Sommer gehe ich auf England und habe die Hoffnung, dass es dort auch nicht so heiß ist. Aber man weiß ja nie.
1: Das Problem ist halt, wenn es dann heiß ist, die bauen besonders schlecht, habe ich das Gefühl.
2: Ja.
1: So, ich habe dann auch mal von einem Engländer erzählt bekommen, ja, aber wir bauen ja für kalt. Und ich habe mir dann gedacht, ja, aber auch nicht mal für das, weil ich habe das Gefühl, da steckst du so einen Bleistift in die Wand und der kommt auf der anderen Seite wieder raus. Also irgendwie sehr kurlig. Isoliert, was aber sehr gut isoliert ist, ist natürlich der 5. Untergeschoss von der ZB.
2: Ah.
1: Das ist immer dann so in der Semesterferie so eine von meinen Favorite Places gewesen, zum Semester Seminararbeiten schreiben zwischen den Semestern. Und dort ist dann nämlich angenehm kühl, so ein paar Dutzend Meter unter dem Boden. Wo es auch heiss zu und her geht, ist jetzt USA. Dort ist jetzt die Hitzewelle irgendwie rückläufig doch wieder zurück über den Atlantik gekommen. Oder es ist eine andere, ich glaube es ist eine andere als das super hoch. Wie hat es nochmal geheissen?
2: Hartmut,
1: ja. der Sieg. Ja, der Hartmut, der hat es ziemlich ins Schwitzen gebracht. Jetzt geht es in den USA los, was gar nicht so ideal ist, weil dort müssen sie ja schutten. Und ich habe jetzt mega lange gegen die doofe Hydration Break amix gewettert, aber vielleicht wird sie dann tatsächlich wirklich nötig, damit die Leute nicht dort tot vom Platz fallen. Was aber ja doch vor allem bleibt von der WM, ich muss nämlich sagen, ich habe praktisch kein Spiel gesehen. Hast du schon eins geschaut?
2: Nein, noch gar keins.
1: Es sind noch ein bisschen blöde Zeiten. Bei der einen Meldung geht es dann auch ums Schweiz-Algerien-Spiel. Das findet ja dann auch zu einer interessanten Zeit statt. Ich muss sagen, ich hoffe, es gibt gar nicht so viele Gründe, dass sie morgen um 6:30 Uhr einen Autokorso machen. Das fände ich nämlich sehr, sehr unentspannt. Ist das um 5 Uhr morgen, das Spiel?
2: Ja. 5 Uhr am Morgen.
1: Ich muss sagen, ich habe mehr mitbekommen von den Memes.
2: Ich auch, absolut. Auf Social Media kann man ja der WM nicht entkommen. Also.
1: Jetzt muss ich natürlich schon herausfinden, habe ich eine Bubble, wo mich dann einfach zu denen führt, weil ich habe ja norwegische Wurzeln und dementsprechend tue ich dann auf Instagram und so auch so Sachen anschauen und norwegische Komiker und so. Ich habe sehr viel Erling Haaland. So sagt man den Namen, nicht, dass wir da wieder mit Haaland kommen. Memes, du auch?
2: Ja, sehr, sehr viel.
1: Und bei dir kann ich mir auch vorstellen, dass du sehr viel so UK-Memes könntest haben.
2: Es geht so.
1: Ja. Kein Tartan Army?
2: Doch, ein bisschen Tartan Army. Das schon. Und
1: Schottland.
2: Die wie heissen die? Traffic Cones. Wieso kann ich das nicht auf Deutsch sagen?
1: Ich weiß auch gar nicht, wie die heissen. Verkehrspömpel.
2: Ja, die Hütchen, die sie allen Statuen in Boston aufgesetzt haben.
1: Pylonen,
2: genau.
1: Ja, genau. Das ist die schottische Tradition von Pylonenhüten, allen Statuen anlegen. Der Boston Pylonen Party. Ich muss sagen, Schotten sind ja, Schottinnen und Schotten sind natürlich sehr, sehr unterhaltsame Fußballfans.
2: Ja.
1: Ich mache da jetzt sicher kein Ranking, aber sie sind sicher auf der unterhaltsameren Seite. Bei den Norwegen-Memes geht es ja mehr darum, wie irgendwie der Holland irgendwelche Leute über den Platz jagt und sie dann Angst haben. Und jetzt kommen wir doch zum Pressespiegelteil von der heutigen Sendung. Ja, irgendwie seine neben dem Platz Ausflügel in so Cowboy-Läden gegen den Verkauf von Cowboy-Stiefel und Hüte angekurbelt.
2: Das habe ich nicht mitbekommen, aber.
1: Ja, das ist heute bei Watson gestanden. Also ja, man merkt, das Sommerloch schlägt langsam ein. Wir haben natürlich auch passend noch, und jetzt wisst ihr langsam, was ihr alles in den Meldungen zu hören bekommt, haben wir auch noch was zu Sommerloch. Tiere. Es sind nämlich ganz viele Viecher geboren worden im Bruderhaus. Und dann haben wir natürlich noch einen Beitrag für euch dabei. Der ist relativ lang geworden. Dazu später mehr, wenn wir richtig anmoderieren von dem gehen. Aber jetzt starten wir doch erstmal mit den Meldungen vom Tag. Ja, so ein Stadtrat hat schon einen weirden Ort mehr Macht, als man erwarten würde. Also ganz viele Sachen kann ein Stadtrat halt eben nicht alleine entscheiden, weil es da immer noch die Legislative gibt, wo die Stadtregierung, Exekutive an die Entschlüsse und Beschlüsse gebunden ist. Aber was der Stadtrat kann entscheiden, ist, wie lange ihr dürft Fußball schauen. Beziehungsweise ab wann bei dem Spiel, um die es jetzt geht, dreht ist von den Public Viewings zu Winterthur, sprich Restis, Pubs, Strassencafés, aber eben auch Public Viewing Areas, wird Vinti Arena dürfen das Spiel ab am 5 eben das Spiel Schweiz-Algerien, draussen zeigen, wie der Stadtrat heute mitteilt hat. Das ist eine Ausnahmeregelung. Eigentlich wäre das im Freien erst ab der 6 möglich, was mich auch überrascht hat, womit die Fans die erste Halbzeit nicht hätten können draussen schauen. Drinnen wäre es möglich gewesen. Gibt es dann auch immer wieder mal so Ausnahmeregelungen in Bezug auf den Super Bowl, wo dann nachher auch der Scotsman oder Ort, wo man das eben kann schauen kann, bis am Morgen am 4 Uhr offen haben und man da könnte das schauen. Eine Einschränkung gibt es aber auch für den Public Viewing Betrieb. Das Spiel selber darf zwar mit Ton gezeigt werden, aber moderieren und Musik machen und andere laute Tonübertragung sind vor der 6 Uhr weiterhin untersagt. Wir kommen zu den Sommerloch-Tieren, aber über diese Tiere würde ich auch berichten, wenn es gar noch nicht richtig Sommerloch würde gehen. Es sind Tiere geboren worden im Bruderhaus. Und zwar, ja, insgesamt 7 Stück. Zum einen mal der grosse Brömmen am Anfang, das Jungwiesent, ist geboren worden, wo zwischen 20 und 25 Kilo als Kalb schon bei der Geburt gewogen hat. Inzwischen ist der Stier, das ist das Männli, wo Anfang Juni im Bruderhaus geboren worden ist, bereits ein paar Kilo schwerer. Dann gibt es noch 2 Rothirschkälber und 4 Frischlinge, die eben letztes Monat im Bruderhaus geboren worden sind. Jetzt haben wir bei den Rothirsch insgesamt mit den neuen Kälbchen 7 Tiere. Bei den Wildschweinen sind es eben die 4 Frischlinge, wo man sich jetzt kann dort anschauen kann. Und ja, es gibt ja kaum etwas Herzigeres als Wildsauen-Frischling. Von dem her, ein Ausflug auf den Eschenberg ist im Moment sicherlich lohnenswert.
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2: Ja, wir sind wieder bei repetitiveren Wetterberichten angekommen. Die Schweiz liegt am Rand von einem kräftigen Hochdruckgebiet namens Emmanuel, wo die Wetterlage nach den Gewitter- und Regengüssen der letzten Tage wieder stabilisiert. Heute haben wir den ganzen Tag sonnig gehabt mit Höchsttemperaturen von 28 Grad. Auch jetzt am Abend bleibt der Himmel klar. In der Nacht sinken die Temperaturen auf 16 Grad und morgen Morgen ist es dann auch noch eher bewölkt, aber trocken. Und am Nachmittag sollte es dann wieder auftun und etwa 26 Grad warm werden. Auch am Wochenende bleibt die Luft grösstenteils trocken und warm und wir bleiben voraussichtlich noch unter den 30 Grad und auch in der Nacht kühlt es jeweils noch schön ab auf etwa 12 Grad.
1: Ja, und da noch eine kleine service-publikmässige Information, wo ich euch da nicht vorenthalten will. Das Feuerverbot in Wäldern und in Wäldernähe im Kanton Zürich bleibt weiterhin bestehen. Das liegt dann jetzt eben auch daran, dass trotz der Regenfälle vor den letzten Tagen die Trockenheit immer noch recht gross ist. So, und jetzt kommen wir mal zu etwas Zünftigem, etwas Grossem, wo sich noch immer mal wieder wirklich in die Tiefe begangen hat. Ihr bekommt einen Beitrag auf die Ohren zu, wie heisst jetzt Discuss It?
2: Genau, Discuss It ist ein Verein für politische Bildung von jungen Menschen. Und ich habe da 2, die sich freiwillig dort engagieren, interviewt. Aber mehr muss ich jetzt eigentlich gar nicht dazu sagen.
1: Genau, und weil das eben so ein Thema ist, wo es um politische Bildung geht, ist es tiefiger, wirklich halt einfach Grundvoraussetzung. Viel Spass mit dem Beitrag.
2: Junge Menschen sind in unserer Demokratie unterrepräsentiert. Nur 29% der stimmberechtigten 18- bis 24-Jährigen in der Schweiz gehen auch tatsächlich an die Urne. In der Gruppe der 65- bis 74-Jährigen sind es hingegen 61%. Dabei sind es ja junge Menschen, die dann mit den Folgen von politischen Entscheiden am längsten konfrontiert sind. Ein Ansatz, um eine ausgeglichene und höhere politische Beteiligung von allen Altersgruppen zu erreichen, ist politische Bildung. Wie man die kann zugänglich gestalten, das hören wir jetzt im Interview mit zwei Freiwilligen vom Verein Discusset. Fangen wir sonst ganz basic an. Könnt ihr euch kurz vorstellen und erzählen, was ihr so bei Discusset macht?
4: Hoi, ich bin der Oliver, ich bin 23, wohne in Zürich und ich moderiere freiwillig Discusset, Podiumsdiskussionen und Streitgespräche.
5: Ja, hallo zusammen, ich bin Nadja und ich bin 22, ich komme auch hier von Vinti und ich bin auch in der Moderation tätig, wie der Oliver, und tue ab und zu auch noch einen Blogbeitrag für Discusset schreiben.
2: Was genau macht denn der Verein Discusset jetzt für jemanden, der noch nie von dem gehört hat?
5: Unser Auftrag ist eigentlich, unser Ziel als Verein ist, dass wir die politische Bildung von jungen Personen fördern. Und für das tun wir eigentlich hauptsächlich Moderationsdiskussionen und Streitgespräche an Schulen, an Berufsschulen und auch an Gymnasien moderieren. Und schreiben auch Blogbeiträge, um ein bisschen einen gewissen Überblick über das Thema zu schaffen. Und was machen wir sonst noch?
4: Ja, also es geht halt vor allem darum, Berührungspunkte zu schaffen von Schülerinnen und Schülern und Lernenden mit der Politik. Und wir probieren dann auch wirklich bei diesen Podiumsdiskussionen eigentlich immer die Schülerinnen und Schüler oder eben auch Lernende mit einbeziehen, dass es wirklich interaktiv ist, dass es nicht einfach nur ist, ja, die Politiker da oben diskutieren miteinander, sondern man kann sich wirklich auch einbringen, Fragen stellen, mitdiskutieren. Genau.
5: Ja, ich glaube, unser Ziel ist eigentlich wirklich, also das Interesse von jungen Personen zu fördern, durch das, dass wir wirklich einfach die Neuen auch arbeiten und den Kontakt zwischen PolitikerInnen und auch SchülerInnen oder Lernenden herstellen.
2: Mhm. Ist das, dass es so zugänglich ist für junge Leute, vielleicht auch so ein bisschen der Unterschied zu anderen so politischen Angeboten?
5: Ja, genau, ich würde schon sagen, weil also wir haben wahrscheinlich alle auch ein bisschen die Erfahrung gemacht, wo wir noch jung waren, dass Politik recht komplex und auch recht weit entfernt von einem ist. Und genau das probieren wir ein bisschen überbrücken, indem wir wirklich probieren, den Inhalt einfach abzubrechen, sodass man es auch ohne grossem Hintergrundwissen kann verstehen kann. Und dann wie einfach den Kontakt auch herstellen, dass Diskussionen zwischen PolitikerInnen und eben auch den Schülern entstehen.
4: Genau, und was uns auch als Verein ein bisschen unterscheidet zu jetzt anderen Vereinen, ist, dass wir wirklich aktiv in Schulen gehen und dann dort die Podiumsdiskussionen durchführen oder eben die Streitgespräche. Und sonst gibt es eben auch ganz viele Angebote für junge Menschen, die sich politisch engagieren wollen, aber dann muss man eigentlich immer von selber aus dort hingehen. Mhm. Und das unterscheidet uns ein bisschen von anderen Vereinen, dass man eigentlich wie ja, die Schülerinnen und Schüler und Lernende zu ihrem Glück ein bisschen zwingt.
2: Okay, also wenn ihr an eine Schule geht, dann ist es so, wie so, dass Klassen angemeldet sind und dann quasi münd kommen, eine Art?
4: Genau, oder? Also es ist verpflichtend für die Schülerinnen und Schüler. Okay. Wenn sich eine Schule jetzt dazu entscheidet, uns einzuladen, dann sind es vielleicht amigs zwei, drei Klassen, vielleicht auch mal einen ganzen Jahrgang, wo dann in dem Saal oder in dem Klassenzimmer hockt und dann müssen sie auch anwesend sein.
5: Genau, das ist eigentlich also im Rahmen eigentlich vom politischen Bildungsauftrag, wo auch die Schulen haben, mhm. wo sie aber freiwillig können gestalten können. Aber wir sind wie ein mögliches Programm, wo sie können buchen können. Und dann kommen wir an ihre Schule und sie können dann jeweils selber entscheiden, wie viele Klassen, wie viele SchülerInnen, dass dann uns in Anführungs- und Schlusszeichen müssen zuhören. Genau.
2: Okay. Und euer Hauptangebot sind eben die politische Diskussionen, Streitgespräche, die ihr moderieren.
5: Genau, wir haben auch noch aber Parteienbasar, aber das ist, glaube ich, eher noch selten, soweit ich weiß.
4: Also nicht so oft wie jetzt Podiumsdiskussionen oder Streitgespräche, aber Schulen können wie auch nur dazu buchen, dass sich eigentlich einzelne Parteien dann vorstellen oder junge Parteien. Und das wird dann oft auch noch kombiniert mit einem Streitgespräch oder einer Podiumsdiskussion.
5: Genau.
2: Okay. Und wie sind denn ihr zwei jetzt zum Verein gekommen und wie lange sind ihr schon dabei?
5: Hey, also ich glaube, wir sind beide noch nicht so lange dabei. Wir haben beide zusammen das Moderationstraining gemacht im Herbst letztes Jahr.
4: Ja.
5: Herbst, Sommer, genau. Aber ich bin eigentlich zum Verein gekommen, weil ich wie selber die Podiumsdiskussion erlebt habe. Ich bin hier in Vinti ans Gymnasium gegangen, ans Biel-Rhein. Und die haben dort recht oft auch von Discusset solche Sachen gebucht. Und mir hat es immer persönlich sehr gefallen. Und dann habe ich während dem Studium wie noch eine Möglichkeit gesucht, mich eben auch für Politik ein bisschen einzusetzen und vor allem eben auch für Bildung davon. Mhm. Und das war für mich dann wie sehr naheliegend gewesen, die Entscheidung, da mitzumachen.
4: Ja, ich bin eigentlich schon mein ganzes Leben lang politisch interessiert gewesen. Habe auch in meinem Bachelor Politikwissenschaften studiert und habe eigentlich während meinem Studium schon angefangen, Podiumsdiskussionen moderieren für den Fachverein Politikwissenschaften. Und dann habe ich halt letzten Sommer meinen Bachelor abgeschlossen und gedacht, hey, ich habe eigentlich weiterhin Lust, mich zu engagieren, Podiumsdiskussionen zu moderieren. Und dann ein guter Freund von mir ist auch Moderator bei das Gasser und hat gesagt, hey, komm doch auch mal und überleiste es dir mal. Und ich bin sehr zufrieden mit der Entscheidung.
2: Sehr cool. Wie ist denn so das Moderationstraining am Anfang gewesen oder auch das erste Mal, wo ihr dann wirklich eine Veranstaltung moderiert habt?
4: Also das Moderationstraining ist eigentlich wirklich sehr cool gewesen. Es ist durchgeführt worden von unserer Ansprechperson bei der Geschäftsstelle. Merit heisst sie, oder damals ist es noch der Manuel gewesen. Und dort wird dann eigentlich von A bis Z durchgegangen, hey, wie gehst du jetzt damit um, wenn ein Politiker oder eine Politikerin nicht mehr will aufhören reden, einfach weiterredet, ja. Oder wenn jetzt irgendwie etwas Unsachliches kommt und auch einfach die ganze Vorbereitung wird zusammen durchgegangen und das ist einfach sehr hilfreich in der Vorbereitung und dann auch in der Durchführung. Und dann das erste Podium kommt dann auch jemand mit von der Geschäftsstelle, um halt zu schauen, hey, wie läuft das, gibt es vielleicht noch Sachen, die wir können verbessern können. Also man wird da wirklich sehr engmaschig begleitet, man fühlt sich sehr aufgehoben. Ich habe mich sehr aufgehoben gefühlt, ich weiß nicht, wie es bei dir ist, Nadia.
5: Doch, ich mich auch. Vor allem halt, weil der Workshop recht aktiv und interaktiv ausgestaltet worden ist, hat es schon geholfen, schon einmal wieder vorne anzustehen und schnell ein bisschen reden und auch wirklich die Unterbrechungstaktiken oder was man so lernt für Instrumente mal gerade auch auszuprobieren. Das hat mir persönlich sehr geholfen und auch wirklich die Begleitung dann nachher an den Podien und die Bestärkung im Hintergrund. Das hat wirklich sehr geholfen. Aber natürlich, man war schon nervös vor dem ersten Podium. Ja. Alles andere wegschauen.
2: Ja, ich wollte wirklich gerade fragen. So. Aber ist es am Anfang nicht trotzdem eine rechte Herausforderung gewesen, aber in dem Fall?
5: Ja, es ist halt mehr, also schlussendlich bist du ja von SchülerInnen, aber es sind ja gleich um die 100 Personen, einmal nur 80, aber es ist eine Menge an Leuten.
2: Ja.
5: Und dann schlussendlich stehst du auch wie als junge Person zwischen zwei meistens erfahrenen PolitikerInnen. Und das ist dann einmal schon ein bisschen eine rechte Aufgabe, die untereinander ein bisschen auszuspielen und schauen, dass es eine faire Diskussion gibt. Und ja, ich glaube, dass man dieser Aufgabe gewachsen ist, das ist auch ein bisschen ein Prozess und man muss ja, dort ein bisschen üben.
4: Man lernt eigentlich mit jedem Podium neu dazu, ist jetzt meine Erfahrung. Ich habe ja schon ein bisschen den Vorteil gehabt, dass ich vorher schon andere Podiumsdiskussionen moderiert hatte. Aber dort ist dann halt die Zielgruppe sind Studis gewesen oder einfach sonst Interessierte und dann ist es wie nochmal eine neue Challenge gewesen, okay, ich gehe jetzt an eine Schule, dort müssen die Schülerinnen und Schüler oder die Lernenden eben teilnehmen, sie müssen dort sein. Das heisst, die Crowd ist auch einfach ein bisschen anders. Und das dann so ein bisschen lernen, damit umzugehen und trotzdem noch probieren, eigentlich die Schülerinnen und Lernende können mit einbeziehen, sie aktivieren, dass sie Lust haben mitzumachen, das ist so ein bisschen eine Challenge gewesen,
5: bei der ich auch sagen.
4: Nervös gewesen bin.
5: Ich glaube, das ist schon ein bisschen die Schwierigkeit, im Gegensatz zu einem anderen Podium, wo du vielleicht gehst, dass man wirklich die SchülerInnen auch einbezieht. Und das kann man ja auch nur, wenn man Themen wirklich genug von dem komplexen Konstrukt runterbricht, dass es für sie erst verständlich wird, auch ohne grosses Hintergrundwissen. Und ich glaube, das ist dann schon auch noch eine Hauptaufgabe, die dazukommt.
2: Also gehört bei euch jetzt bei so einem typischen Einsatz also ein bisschen die Vorbereitung von diesen Themen dazu und so das Runterbrechen?
5: Ja, ich glaube, dort kann man auch sagen, wir haben sehr viele andere Positionen noch im Hintergrund, die dort arbeiten. Zum Beispiel die Redaktion, und wo uns wirklich die Inhalte auch vorbereitet, PowerPoints vorbereitet, wo uns auch mögliche Fragestellungen zum Diskussion ein bisschen anheizen, alles eigentlich bereitstellt, sodass wir uns eigentlich nur noch in ihren Unterlagen einlesen können. Und das erleichtert uns also die Arbeit, glaube ich, massiv.
4: Ja, extrem. Also es sind auch Leute, die das ehrenamtlich machen, freiwillig machen, die eben in der Redaktion mitwirken. Bei Discussed sind insgesamt 125 Leute freiwillig im Einsatz, so wie wir zwei auch. Also wir werden nicht bezahlt für unser Engagement, aber es hilft einfach enorm. Aber klar, man muss sich natürlich trotzdem vor jedem Podium nochmal selber vorbereiten, sich selber richtig reindenken. Und ich persönlich schaue, wenn die Arena schon stattgefunden hat, immer noch die Arena am Abend vorher, einfach, dass ich so ein bisschen ein Gespür bekomme, was jetzt so genau die Diskussionspunkte sind.
2: Und wie schafft man das, dass man die jungen Menschen so ein bisschen aktiviert und dazu bringt, zum Mitmachen?
5: Hey, unterschiedlich. Wir haben verschiedene Aktivierungsmethoden, nennen wir sie. Ja, da haben wir eigentlich Sachen, die einfach nur aufstrecken, zu aufstehen, zu sie sollen ein Stichwort in den Raum rufen. Oder wir arbeiten auch recht oft mit Menti, mit dem mache ich eigentlich gute Erfahrungen, ja. Weil die Jugendlichen sind sehr gerne am Handy und scannen auch gerne einen Code und machen dort drauf Unterfragen, fast lieber als aufstrecken. Ja, genau, da gibt es eigentlich eine grosse Bandbreite an Methoden.
4: Ja, und ich schaue auch, wenn ich jetzt auf dem Podium stehe, dass ich eigentlich mich nicht gross verstelle, dass ich weiterhin eigentlich meine Jugendsprache drauf habe. Ich duze auch konsequent alle PolitikerInnen auf dem Podium, frage sie natürlich vor, ob das okay ist. Ob es okay ist, und es war bis jetzt auch immer okay gewesen. Aber das möchte ich wie so ein bisschen einen Austausch auf Augenhöhe schaffen mit den Schülerinnen und Lernenden.
2: Wir haben ja vorher gerade schon darüber geredet, dass ihr eben freiwillig arbeitet. Was hat euch da motiviert oder wieso engagiert ihr euch freiwillig?
4: Also mir macht einfach Politik wahnsinnig Spass. Diskutieren macht mir mega viel Spass. Und zum ehrlich sein, mir macht das Moderieren auch mega Spass. Und dann vielleicht mal können einem Nationalrat oder einer Nationalrätin können sagen, so, jetzt ist genug, jetzt müssen wir zum nächsten Thema oder die andere Person muss noch reden. Das ist schon auch ein cooles Gefühl. Da will ich ja auch jetzt gar nicht gross lügen.
5: Ja, ich glaube, bei mir ist es wirklich auch das Grundinteresse an Politik gewesen, das bei mir den Ausgangspunkt gebildet hat.

0: die dann mit diesen politischen Entscheiden umgehen müssen in 20, 30, 40 Jahren. Und das ist auf jeden Fall ein grosser Motivationsfaktor auch für mich.
1: Habt ihr denn jetzt durch euren Einsatz auch schon etwas gelernt, was euch jetzt außerhalb von Discussit auch weitergeholfen hat?
2: Absolut. Also ich glaube, nur schon durch die Moderation von diesen Podien lernt man natürlich auch Auftrittskompetenz, die mir persönlich auch sehr hilft. Und auch einfach so das schnelle aufeinander Bezug nehmen und auch anstehen und die PolitikerInnen unterbrechen, wenn sie so in ihrem Redeschwall sind. Ja. Ich glaube, das sind Kompetenzen, die man überall im Leben kann brauchen kann.
0: Genau, sehe ich. Gleich, ich denke auch wir, dass jetzt eigentlich das Abbrechen von komplexen politischen Sachverhalten auf eine sehr einfache, verständliche Ebene, das ist wie etwas, was man eigentlich immer kann brauchen, weil oft ist man auch sonst im Leben vielleicht mit etwas sehr Kompliziertem konfrontiert und muss das dann jemandem erzählen oder irgendwie zusammenfassen, wo es sehr einfach verständlich ist. Und das ist auch ein grosses Learning für mich.
1: Hat es schon mal eine Diskussion gegeben, wo ich nachhaltig beeindruckt hat oder hat sich auch eure Meinung vielleicht schon mal geändert?
0: Also wir sind als Moderation natürlich immer neutral zu jedem Thema. Das ist natürlich ganz klar. Also es hat sicher auch schon ein, zwei Podien gegeben, die recht schwierig gewesen sind. Einfach weil zum Beispiel eine Person unsachlich argumentiert, das kommt auch amigs vor. Oder wenn wir jetzt, sagen wir, zwei PolitikerInnen auf einem Podium haben und jemand ist rhetorisch extrem stark und jemand rhetorisch nicht so stark, dann wenn wir natürlich als Moderation dafür sorgen, dass trotzdem irgendwie ein even playing field da ist, also dass sich jetzt niemand von den PolitikerInnen in die Ecke gedrängt fühlt, das ist dann manchmal ein bisschen knifflig zum Umgehen. Ob es mich jetzt persönlich bis jetzt umgestimmt hat, so eine Podiumsdiskussion, denke ich weniger.
2: Ja, ich glaube, wir gehen auch recht informiert ja das Ganze an. Ja. Und wir sind ja schlussendlich auch alle politisch interessiert. Ich glaube, dort ist darum schlussendlich schon eine recht fixe Meinung rum. Aber unsere Aufgabe ist ja wirklich, das neutral überbringen und, wie du schön gesagt hast, so ein also Gleichgewicht schaffen auch zwischen den PolitikerInnen. Genau.
1: Jetzt haben wir schon gesagt, eben, Discussit ist ein politisch neutraler Verein. Wieso?
0: Ja, es ist eigentlich ganz einfach. Wir wollen, also unser Ziel ist politische Bildung und nicht unbedingt politisieren für eine Seite. Und jetzt an Schulen könnten wir zum Beispiel nicht kommen, wenn jetzt von Anfang an klar wäre, hey, die sind alle rechts oder hey, die sind alle links. Und auch, dass man eigentlich PolitikerInnen können von der EDU, SVP oder auch SP und Grüne alle können einladen können. Ja. Die kommen natürlich auch nur, weil sie wissen, hey, die Moderation ist neutral.
2: Ja, genau. Und dass wir ja wir können in dem Rahmen des politischen Bildungsauftrags der Schulen existieren, müssen wir ja wie auch ein neutrales Angebot haben für die Schulen. Und schlussendlich geht es ja bei uns auch darum, dass wir den SchülerInnen die Kompetenz beibringen, sich selber eine politische Meinung zu bilden und sich selber mit diesen Inhalten auseinanderzusetzen. Und von dem Punkt aus ist es wirklich wichtig, dass wir eigentlich neutral agieren und ihnen wie einfach nur die möglichen Fähigkeiten, die sie erlernen sollten, vermitteln.
1: Und ist es für euch einfach gewesen bis jetzt, um als ModeratorInnen neutral zu bleiben?
2: Ja, also doch, es ist schon einfach, weil du gehst einfach mit dieser Einstellung dort rein und du weißt ganz genau, deine Meinung hat da keinen Platz und sollte auch keinen Platz einnehmen. Es geht um die beiden PolitikerInnen. Vielmehr das, was du vorhin angesprochen hast, dass wenn es ein gewisses rhetorisches Ungleichgewicht gibt, dann ist einmal schon ein bisschen so der Urge da, um dort ein bisschen eingreifen und am anderen auf die Sprünge helfen, um sein Argument richtig rauszubringen, wenn man so ein bisschen weiss, was er auf der Zunge hat. Mhm. Aber dort ist es natürlich wichtig, dass man sich einfach ein bisschen zurückhaltet und vielleicht einfach schaut, dass mit der Redezeit stimmt.
0: Genau, also ich meine, jeder Moderator oder jede Moderatorin wie Discussit hat natürlich eine eigene politische Meinung, aber ja, eben, der ganze Sinn dahinter ist dann eben, dass du weißt, was deine Meinung ist und dass du dann auch weißt, was ist jetzt neutral und was ist nicht neutral. Und ich würde jetzt aus meiner Erfahrung sagen, ich bekomme das, glaube ich, ganz gut hin. Aber es kann natürlich schon mal sein, dass ich jetzt nach einem Podium halt denke, okay, die Nachfrage oder die Einordnung hätte ich jetzt persönlich nicht müssen machen. Das hätte ich vielleicht auch können halt Gegenseite weiterspielen.
1: Was für Themen beschäftigen denn Discussit jetzt gerade aktuell? Also sind schon Veranstaltungen in Planung für die nächsten Abstimmungen?
2: Ja, ich würde schon sagen, also wir sind da wahrscheinlich die falschen Ansprechpersonen. Das wäre natürlich wieder ein anderes Ressort, Schulmanagement und das Politikmanagement. Aber generell sind die Veranstaltungen sehr früh in Planung. Also man ist recht früh mit den Schulen in Kontakt. Und wir als Moderationen werden dann erst im letzten Schritt wie noch dazugeholt und zuteilt zu diesen Veranstaltungen. Aber das ist schon mal recht früh schon

0: Genau, also es ist bei der Sgasse quartalsmäßig aufgeteilt. Das heisst, es gibt eigentlich 4 verschiedene grosse, grobe Themenblöcke pro Jahr. Und jetzt haben wir im letzten Quartal, im zweiten Quartal von 2026, die 2 Abstimmungsvorlagen gehabt auf nationaler Ebene. Und dann teilweise auch, je nachdem, haben wir auch kantonale Vorlagen, die diskutiert werden. Ich weiss jetzt ehrlich gesagt gerade gar nicht, was im Q3 ansteht.
1: Ich auch nicht. Ich habe es schon mal gewusst, aber ich habe es wieder vergessen. Also, was habt ihr vielleicht so für Wünsche für die Zukunft von Discussit?
2: Ja, natürlich, dass wir noch mehr Schülerinnen und Lernende erreichen können. Momentan sind wir recht aktiv im Kanton Zürich und im Kanton Bern und ich glaube auch noch recht im Aargau. Aber sobald es ein bisschen die Weltschweiz geht oder auch Graubünden und so, sind wir glaube ich noch nicht so...
0: So präsent, ja.
2: Ja, so präsent, wie wir es gerne wären.
0: Aber an dem wird geschafft. Wir schauen auch wirklich, dass wir jetzt mehr in der Kommandie auch aktiv werden. Und was jetzt mein persönlicher Wunsch ist, also eben eigentlich auch wie Nadja, dass wir natürlich mehr Schülerinnen und Lernende erreichen. Letztes Jahr waren es 15.800 gewesen. Und wir wollen natürlich, dass das mehr wird. Und was ich halt einfach immer wieder merke, also Podiumsdiskussionen ist, auch wenn man jetzt vielleicht an einer Berufsschule ist, wo vielleicht die Kinder zu Hause nicht viel über Politik reden mit ihren Eltern, dass da doch eine Meinung ist und dass man eben eigentlich weiterhin das fördert, dass man ihnen auch das Gefühl gibt, hey, auch wenn du jetzt vielleicht nicht mega gut informiert bist oder auch erkannt ist, du darfst eine Meinung haben, du darfst jetzt da auch den Raum nutzen, um deine Meinung zu bilden, aber auch jetzt mal provokante Fragen stellen. Weil ich sehe, da ist auch schon ein Feuer dahinter, das man jetzt vielleicht im ersten Moment nicht für erwarten.
1: Habt ihr manchmal das Gefühl, es frustriert Jugendliche, wenn ihr jetzt mit Leuten, die unter 18 sind, die Diskussionen führt, dass sie gar noch nicht abstimmen dürfen?
2: Frustriert ist vielleicht das falsche Wort, würde ich jetzt sagen. Also ich glaube, man spürt schon bei den Einzelnen raus, dass sie sich darauf freuen, dass sie bald einmal selber das Abstimmungsgouvert aufmachen dürfen. Aber schlussendlich, glaube ich, sind alle einfach so ein bisschen langsam sich am Informieren und das Interesse kommt erst richtig auf bei den meisten. Und ja, ich glaube, ja, das kommt dann erst später bei ihnen.
0: Also genau, Frust habe ich jetzt auch noch nie erlebt, dass okay. Man nicht darf mit abstimmen. Und ich meine, es gibt ja auch sonst zahlreiche Angebote, wo man sich kann politisch engagieren kann, als jemand, der eben nicht 18 ist. Bei Jungparteien zum Beispiel oder ganz vielen anderen Vereinen.
1: Gut, dann hätte ich eigentlich nur noch so eine Abschlussfrage. Was ihr euch vielleicht ganz allgemein für die politische Diskussionskultur in der Schweiz ein bisschen würdet wünschen?
0: Ich meine, wir sehen das eigentlich nicht nur in der Schweiz, sondern eigentlich auch in vielen anderen westlichen Demokratien, dass halt einfach die Polarisierung zunimmt, dass man sich viel mehr abschottet, nicht mehr offen ist für eine andere Seite, für eine andere Meinung. Und das ist eigentlich wirklich etwas, wo ich mir eigentlich wünsche für die Zukunft, dass das wieder ein bisschen zusammenkommt, dass man wieder mehr in Austausch kommt. Und ich merke auch immer wieder auf Podien, dass dann eben vielleicht jemand von der SVP und jemand von der SP zwischenmenschlich eigentlich mega gut klarkommen. Das vielleicht aber medial gar nicht so sichtbar ist in dem Moment oder ja, wenn es jetzt zum Beispiel im Abstimmungskampf ist. Aber dann sehe ich dann eben die kleinen zwischenmenschlichen Interaktionen, dass da eben doch eigentlich ein Grundverständnis da ist und dass das irgendwie auch mehr würde gezeigt werden, dass wir eigentlich alle am gleichen Strang ziehen. Das wäre so ein bisschen mein Wunsch.
2: Ja, genau. Einfach, dass wir wirklich die Diskussionskultur, die wir ja in der Schweiz haben, wo ich finde, eben, wenn man sie mit anderen Demokratien vergleicht, doch auch noch recht einzigartig ist, dass Politiker untereinander wirklich auch persönliche Beziehungen pflegen. Das finde ich ist etwas mega Wertvolles. Und das probieren wir auch bei unseren Veranstaltungen ein bisschen überbringen, mit einer respektvollen Diskussionskultur, wo es um Inhalt geht, wo es um Argument geht und deren ihre Stichhaltigkeit. Und dass man wirklich das beibehalten und so auch den Schülerinnen können vermitteln und vielleicht vor allem auch ein bisschen wegkommen von den Diskussionen, die man im Internet geführt werden, die doch recht polarisierend sind und ein bisschen einseitige Meinungen widerspiegeln.
1: Danke vielmals den Nadja und dem Oliver für den Besuch im Studio und für spannende Gespräche. Wenn ihr nach diesen Einblicken auch Lust habt, euch bei Discussit zu engagieren und zwischen 18 und 30 sind, dann geht doch unbedingt mal bei ihnen auf die Webseite. Unter discussit.ch/überuns/mitmachen könnt ihr mehr herausfinden.
3: Ja, das war der Beitrag von der Noemi. 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Und Ja, Winti ist eigentlich die Lesen- und Schauen-Stadt, weil da gibt es immer was zum Lesen und Schauen. Und was es heute Abend zum Lesen und Schauen gibt, das erfahren wir jetzt in unserem
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1: Ja, und heute ist wieder richtig etwas los in Winterthur, darum auch ein bisschen mehr Empfehlungen. Wer zum Beispiel in Partystimmung ist, kann ins Kraftfeld. Dort werden im Rahmen vom Museum Kraftfeld alte Partyreihen wieder zum Leben erweckt. Und heute ist es Duell von der Plattenlegenden. Antreten in diesem Epic Battle tun das Café Dia und das Café Frosch und das Publikum entscheidet, wer gönnt. Und gleichzeitig ist dann auch noch Bastelbogen basteln angesagt, weil es gibt einen Bastelbogen vom Kraftfeld im Museumsshop, also ist das nur naheliegend. Das ganze Event fängt am 7. an und der Eintritt ist frei, aber es gibt eine Museumskollekte. Auch das Literaturfestival Lauschig hat heute Abend wieder ein Event. Auf der Lauschig-Bühne treffen die Sängerin, Schauspielerin und Slam-Poetin Julia Engelmann und Dirigentin Graziella Contratto aufeinander. Sie haben beide erst gerade ihren Debütroman herausgebracht, den sie daraus lesen. Die Winterthurer Gigaspielerin Sira Eigenmann umrahmt den Abend musikalisch und moderiert die Kulturredaktorin Anna Cardos. Die Lesung fängt um 7:30 an im Park von der Villa Reichenberg und Tickets kosten zwischen 25 und 48 Franken. Oder man kann ins Kino Cameo. Dort läuft am 7:45 der Dokumentarfilm «Anstatt Bäumen» oder «En vez de Arboles». Ein eher kurzer, vergnüglicher Essayfilm mit Referenzen an die Kinogeschichte, an Landschaftsmalerei und auch mit Sinieren über das Kino in unserer Zeit. Der Regisseur, der Philipp Hartmann, ist dann heute auch im Cameo und wird im Anschluss an den Film ein Regiegespräch führen, moderiert von Mario Lüscher vom Kino Cameo. Tickets sind wie immer 18 Franken oder 15 mit Legi. Oder vielleicht will man morgen um 5 Uhr als Public Viewing und braucht einen entspannten Abend. Dann hört man natürlich weiter Radio Stadtfilter. Bei uns geht es weiter mit ein bisschen Musik. Dann am 7. kommt die Wiederholung von der Sendung von der Häuservernetzung Winterthur. Am 8. der Partikelfilter, am 10. Collage Elektrini. Bis um Mitternacht und dann um Mitternacht könnt ihr gerade nochmal Politur hören. Am 1. The Darkest Hour, am 4. die zweite Wiederholung von der Politur und am 6. begrüßt euch der Didi dann im Morgomat. Und die nächste Politur gibt es morgen Abend mit der Laura und ausnahmsweise auch mit mir. Haha.
3: Yay. Sprich, ihr habt ein volles Radioprogramm, ihr habt ein volles Hobbyprogramm und Beschäftigungs- und Ausgangsprogramm und Sportprogramm. Insofern glaube ich, wir halten euch gar nicht länger auf. Ihr müsst langsam in die Gänge kommen. Ihr müsst euch langsam bereit machen für den wilden und langen Abend. Und wir schicken euch und uns darum jetzt mal in Feierabend und sagen Ciao.
1: Tschüss.
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1: Herzlich willkommen zu der heutigen Sendung von der Häuservernetzung. Mein Name ist Alessandra Willi und ich werde heute durch diese Sendung führen. Und ich bin aber natürlich und zum Glück nicht allein im Studio. Und die Menschen, die da mit mir im Studio sind, die stellen sich jetzt gerade noch kurz selber vorstellen. Ich gebe gerade mal als erstes über.
2: Hallo miteinander, ich bin Sey und ich bin auch in der Häuservernetzung und unter anderem in der Mediengruppe.
3: Ich bin der Arthur und ich wohne im Schimmel und bin auch in der Häuservernetzung aktiv.
4: Und ich bin Jan, ich bin ebenfalls in der Häuservernetzung, in der Mediengruppe und organisiere in der Gysi, in der Subkultur, also im Eventlokal, unten rein noch Konzerte und Partys.
2: Oh, das mache ich ja auch.
1: Ja, heute ist der 28. Januar, wenn wir hier die Sendung aufnehmen. Und wir möchten in dieser Sendung einerseits ein bisschen zurückschauen in die Vergangenheit. Genau gesagt natürlich auch auf die Demo, die im Dezember stattgefunden hat. Wir möchten den aktuellen Stand mit dem Fokus auf die Gysi und auf die Subkulturen anschauen, aber auch über den Wagenplatz und über das Schimmelhaus reden. Und am Schluss möchten wir natürlich auch noch in die Zukunft schauen und so einen kleinen Ausblick geben über wie es weitergeht, einerseits für euch als Häuservernetzung, aber auch für euch, die jetzt da am Zuhören sind. Bevor wir jetzt aber so richtig anfangen mit all dem, mit dem schweren Thema, zuerst mal die Frage an euch drei. Ich finde, es sind turbulente Zeiten, weltpolitisch, aber auch lokalpolitisch oder eben auch da bei uns in der Stadt, auch für euch als Häuservernetzung. Wie geht es euch?
2: Hey, es ist schon recht überfordernd mit der geopolitischen Lage, die sich immer mehr zuspitzt, wird es immer schwieriger, um sich aufs Jetzt und Da zu konzentrieren und das, was jetzt gerade in Winti passiert und wo wir jetzt irgendwie schon seit Jahren daran arbeiten, weil einfach so viel überall auf der ganzen Welt passiert und man will informiert bleiben, man will aktiv bleiben und an Demos gehen und gleichzeitig nicht den Fokus verlieren auf andere Sachen, die auch wichtig sind für uns als Bewegung in Winti selber. Ja, es ist viel und man versucht da irgendwie so einen Weg zu finden, um sich allem ein bisschen beteiligen können. Voll, so sieht es für mich aus.
4: Ich glaube, ich schließe mich da an. Also, ich glaube, seit ich mich als politisch aktiv bezeichne, sage ich immer einen Graben-Abwehrkampf gegen irgendeinen Rechtsruck. Und in den letzten paar Jahren spürt man einfach, für mich persönlich zumindest immer mehr, eben international, aber jetzt halt auch mit Winti, sehr lokal und regional mit eben, dass einfach eine neue Wohnung suchen oder eine neue Wohnmöglichkeit suchen immer schwerer wird, dass man viel, viel mehr Geld muss in die Hand nehmen oder das auch zuerst muss können haben, um irgendetwas zu finden. Und jetzt halt eben gerade auch, wo wir jetzt sehr fest betroffen sind, wo wir sehr fest dazu arbeiten, eben zum günstigen Wohnraum können behalten, zum selbstverwalteten Wohnraum können behalten, dass jetzt halt auch ehrlich gesagt nicht überraschenderweise dort viel Angriff gibt und dass man die selbstverwalteten Häuser angreift, aber eben das einfach grundsätzlich Wohnraum und ganz vieles anderes, wo man sich erkämpft hat, einfach immer mehr bedroht und verdrängt wird.
3: Ja, für mich ist es irgendwie auch schwierig, die Diskrepanz irgendwie auszuhalten von einerseits gerade die Welt immer mehr aus der Fuge und jetzt auch gerade, was im Moment in Rojava passiert, wo mich auch persönlich sehr fest trifft und glaube auch sonst viele Leute und wo irgendwie sehr wichtig ist und eine Perspektive darstellt, wo jetzt weiter angegriffen wird. Und gleichzeitig ist man da in dem kleinen Winti und kämpft um Wohnraum und ich würde nicht sagen, dass das nicht wichtige Sachen sind, aber man fühlt sich manchmal dann so ein bisschen klein, aber ich glaube trotzdem ist es auch etwas, was einem mega viel gibt, weil man merkt, hey, man kann etwas bewegen und ich glaube, wir haben alle die Hoffnung noch lange nicht aufgegeben.
2: Von Winti über Rojava und der Westsahara bis zu Palästina, gegen Vertreibung überall.
1: Ja, das ist eigentlich gerade eine gute Überleitung zu Demonstrationen. Es hat Ende Dezember, genau gesagt am 20. Dezember, hat es eine Demo gegeben in Winterthur. Es war eine weitere Wohndemo gewesen, mit Fokus auf Gysi bleibt. Einige Winterthurer Medien haben darüber berichtet, der Lampot und auch Winti.ch. Der Lampot hat von 300 Teilnehmenden geredet und Winti von rund 350. Was sind eure Zahlen?
2: 500.
3: Ich glaube auch, dass man die Zahlen von den bürgerlichen Medien meistens verdoppeln kann und dann stimmt es etwa.
1: Ja. Also 600 bis 700 Leute sind an der Demo gewesen.
2: 700'000. So hat es sich angefühlt.
1: Ja, beide Medien, also eben der Lampot und Winti.ch, sie sind sich einig. Es war eine friedliche Demo gewesen, auch wenn jetzt Medien wie zum Beispiel der Lampot von einer aufgeladenen Stimmung im Vorfeld geschrieben haben. Jetzt, wie ist es bei euch? die Stimmung in der Häuservernetzung? Auch aufgeladen oder entspannt?
2: Hey, ich glaube, man ist einfach schon recht lang aufgeladen, so wie das halt jetzt einfach effektiv passiert. Wir haben aber Demo eigentlich wollen friedlich behalten. Wir wollen, dass sie vielfältig und gross und farbig wird und dass sich alle Leute willkommen fühlen, die irgendwie mal irgendetwas mit der Gysi oder einfach mit dem Wohnthema zu tun haben. Wir haben in der ganzen Schweiz mobilisiert, auch verschiedene Sprachen, weil die Gysi einfach so ein wichtiger Ort ist für so viele verschiedene Leute, national und international. Und darum, ja, es ist eigentlich so ausgekommen, wie wir es auch wollen. Ausser, dass wir nicht überall hinkommen können.
1: Ja, die Demo, eben, ich habe es schon gesagt, sie hat stattgefunden am 20. Dezember. Das ist sehr nahe dann so an den Festtag nachher. Die Stadt war an dem Tag wahrscheinlich voll von Leuten, die noch so ihre Last Minute Weihnachtsgeschenke haben müssen gehen, posten. Ist das Datum bewusst gewählt von euch?
2: Ja, es ist schon ziemlich bewusst gewählt gewesen. Wir haben noch gedacht, es wird wahrscheinlich voll sein, die Stadt, es wird auch ein bisschen schwierig sein, für die Polen zu differenzieren zwischen einfach irgendwelchen Weihnachtsgeschenken, PosterInnen zu DemonstrantInnen. Und durch das hat es sich auch so ergeben, dass wir uns am Bahnhof haben können versammeln und dann tatsächlich auch haben können laufen. Und es sind auch viele Leute, die einfach irgendwie am Bahnhof rumgestanden sind oder einfach dort gewesen sind, haben recht solidarisch gewirkt. Also die Reaktionen auf Demos sind sehr positiv gewesen, meiner Meinung nach. Die Leute haben mitgeklatscht und mitgefeiert. Und ich glaube, es ist halt schlussendlich eh ein Thema, das einfach sehr viele Leute betrifft, in Winti und überall.
3: Ich hatte an der Demo eine sehr schöne Begegnung mit einer älteren Dame, die irgendwie mich angesprochen hat und mit der Demo mitgelaufen ist. Also es war so gegen das Ende gewesen. Und sie hat gefunden, sie sei einfach per Zufall irgendwie gerade in der Stadt gewesen und hat irgendwie dann gemerkt, um was es geht und hat gefunden, hey, da muss sie unbedingt mitlaufen, weil auch sie vor langem in sehr billigen Wohnungen in Winti gewohnt hat und dann immer wieder vertrieben worden ist. Und eigentlich genau die Geschichte. Und es war irgendwie ein sehr schöner Moment gewesen, finde ich. Und genau darum ist es auch wichtig, an so Tagen Demos zu machen und nicht, wenn niemand in der Stadt ist, sondern das muss ich auch jemand mitbekommen. Das ist ja das Ziel von einer Demo schlussendlich.
1: Ja, und eben, dass auch PassantInnen merken, dass wir alle von dem Thema betroffen sind. Oder auch wenn man vielleicht selber keinen Bezug zu der Gysi hat, zum Beispiel, aber dass man eben zum Thema Wohnen definitiv einen Bezug hat. Darauf ist übrigens auch der Lampo im Artikel eingegangen, dass sie mit unterschiedlichen PassantInnen geredet haben, die vielleicht nicht an der Demo teilgenommen haben, aber sie mitbekommen haben und sich durchaus haben können mit dem Thema schlussendlich dann solidarisieren. Kommen wir noch ein bisschen mehr auf den Inhalt von der Demo zu sprechen. Ich glaube, der Slogan, den seit der Musikfestwoche hoffentlich spätestens alle kennen, weil ich schon ein paar Mal auf der Bühne war, ist eben Gysi bleibt. Es ist aber an dieser Demo nicht nur um die Gysi gegangen. Könnt ihr kurz sagen, was sind die Forderungen gewesen von der Demo oder was sind eure Forderungen gewesen? Warum sind ihr an diesem Tag auf der Straße?
2: Genau, also der Slogan war, Gysi bleibt, kein Profit mit Wohnraum. Weil schlussendlich geht es über die Gysi hinaus. Und natürlich war der Fokus auf die Gysi gewesen, weil jetzt akut die Gysi räumungsbedroht ist nach fast oder jetzt 29 Jahren selbstverwaltetem Wohnen und Kulturleben. Aber der Fokus ist natürlich auch einfach generell auf der Wohnungsnot in Winti und darauf, dass wir alle für bezahlbare Wohnraum müssen kämpfen und zusammenstehen, weil allein schaffen wir das nicht. Und schlussendlich sind wir halt alle oder mega viele von uns von diesem Thema betroffen. Ich glaube, manchmal schreckt es die Leute auch ein bisschen ab, wenn sie einfach so die Zecke sehen, die irgendwelche Demos machen. Aber dann, wenn man mal zuhört, merkt man vielleicht, oh, ja, irgendwie stimmt es ja schon. Meine Miete wird ja auch immer teurer und ich finde irgendwie auch seit Monaten schon keine Wohnung mehr. Und es geht eben genau um das. Es geht nicht nur um die selbstverwalteten Wohn- und Kulturhäuser, sondern mega fest über das hinaus. Es geht um jedes einzelne Haus und jede einzelne Wohnung und jede einzelne Person von uns, die davon betroffen ist.
3: Ja, und schon, was jetzt aus unserer Stadt gemacht wird, oder? Also ich finde, in den letzten Jahren ist es sehr krass, finde ich. Auch ich persönlich, wenn ich das merke, wenn ich durch die Strassen von Winti laufe, durch die Altstadt, durch die Neustadtgasse, durch verschiedenste Strassen, wo du merkst, hey, es ist wie nicht mehr das Gleiche, so. Die Leute sind viel schicker angelegt, es sind viel schickere Restis da und so weiter. Es ist wie so, hey, irgendwann die Stadt, die man kennt hat, die ist sich am Verändern und es sollte doch eine Stadt für alle sein und nicht nur für Juppies, die sich es leisten können.
4: Ja, und ich glaube, also, Also eben, wie du vorher gesagt hast, das Datum ist sicher klar gewählt gewesen. Andererseits, man redet von Gysi bleibt, weil sie die SKKG-Terrista ursprünglich mal angekündigt hat, sie wollen sie räumen auf Ende Februar. Das heisst, es würden einfach auf Ende Februar einige Leute, die in Gysi wohnen und in Gysi auch Sachen veranstalten, einfach so ihr Zuhause verlieren. Und dann ist es sicherlich sehr praktisch, wenn man das anfangs, also wenn man das Ende Dezember kurz vor Weihnachten macht, weil dort hat es viele Leute unterwegs, die halt vielleicht auch das Thema nicht mega fest auf dem Radar haben, wo man dann eben auch mit einbeziehen kann. Was irgendwie lustig ist, wenn der Landbote darüber berichtet, mit Leuten, die nicht an der Demo gewesen sind, weil es ist teilweise recht schwer gewesen, an dieser Demo mitzumachen, weil einfach die Polizei sämtliche Eingänge in die Altstadt abgesperrt hat, nach innen und nach außen. Das heisst, also es ist einfach auch wieder klar gewesen, nein, wir wollen einfach unser Schatzkästchen die Altstadt schützen und der Rest ist uns eigentlich relativ egal. Und genau, und so haben wir halt einfach uns mega Mühe gegeben, dass wir die Forderungen, die wir haben und das Ziel, das wir eigentlich erreichen wollen, möglichst viele Leute rauszubringen, um genau halt auch die Bubble ein bisschen zu erweitern. Nicht, dass wir uns selber beschallen und uns selber immer wieder sagen, was wir eigentlich gerne hätten, sodass man das halt kann vergrössern kann. Und dass auch Leute, die jetzt vielleicht nicht mega fest politisch aktiv sind oder das wie nicht als irgendwie laufende Politik anschauen, wie es halt bei Abstimmungen und so nicht immer um irgendwie Wohnraum oder günstigen Wohnraum geht, respektive fast nie, sondern man halt auch dort etwas kann machen kann und dass man es halt vielleicht ein bisschen anders kann angehen kann, als einfach irgendwie viermal im Jahr ein Ja oder ein Nein zu gehen, viermal und alle vier Jahre einmal eine Person zu wählen.
1: Du hast jetzt eben auch das mit der quasi eigenen Bubble noch ein bisschen angesprochen, dass man vielleicht auch ein bisschen aus der raus will. Ich mag mich erinnern an der letzten Wohndemo ist einmal gesagt worden, wie wichtig es ist, dass man sich eben kennenlernt und dass man voneinander so ein bisschen die Geschichten kennt und die Hintergründe und eben auch, wie man eigentlich wohnt. Wie ist das gewesen jetzt nach dieser Wohndemo? Habt ihr Rückmeldungen bekommen? Eben medial hat die Demo ja doch irgendwie so ein bisschen Aufmerksamkeit generiert. Habt ihr auch sonst Aufmerksamkeit bekommen, vielleicht von Leuten eben außerhalb von eurer Bubble, die sich an euch gewendet haben?
4: Einerseits sicherlich ja. Also wir haben es gibt viele Geschichten, wie du, Arthur, vorgefunden hast, mit Leuten, wo man einfach während der Demo oder nach der Demo irgendwie so ins Gespräch gekommen ist. Und einfach auch Leute, die man sonst noch nie gesehen hat, wo man eben halt auch sehr basismäßig muss, hey, wieso fordere ich das, wie probiere ich das zu erreichen gehabt hat. Und eben, wie schon gesagt, ist man da eigentlich schweizweit eingeladen. Das heisst, es sind auch wirklich auch schweizweit Leute auftaucht von anderen Projekten aus diversen, also eben Basel, Bern, Zürich, St. Gallen, dass man sich einfach auch sich halt auch wieder austauscht hat, was da gelaufen ist. Ist jetzt nicht ganz beantwortet für deine Frage, aber es ist sicher einiges gelaufen. Es ist gerade an der Demo ab und zu noch schwer, weil es ist dann doch eben auch, es hat viel Polizei rum, man muss irgendwie noch schauen, was jetzt läuft, wie reagieren die, dann ist man meistens nachher immer doch auch gut fertig, aber ich glaube, man hat das nachher einerseits noch in der Altstadt getroffen und auch in der Gysi noch getroffen, Gysi war offen gewesen, wir haben dort noch einfach so ein bisschen das Abend ausklingen können und dort hat man sicher gute Gespräche geführt, auch mit Leuten, die man sonst nicht so sieht, ja. Oder auch viele Leute, die man einfach länger nicht gesehen hat, das ist ja schon so, es gab bei der Gysi, was eben seit 1997 gibt, dort sind einfach auch mehrere Generationen, wenn man so will, von Leuten einfach auch beteiligt gewesen, Leute, die während der Besetzung rum waren, Leute, die in den ersten paar Jahren rum waren, bis jetzt. Ich meine, das hat sich einmal gut durchmischt und dass man sich auch dort einfach kennenlernt und die Gemeinsamkeiten sieht und einfach merkt, man kämpft für das Gleiche, nämlich für den Halt jetzt in dem Fall von der Gysi und dass man das günstige Wohnraum einfach essentiell ist für die Stadt, weil sonst einfach alles vertrieben wird und dann wird es ein anonymes, langweiliges irgendetwas.
2: Ich glaube, es war nicht nur die Demo allein gewesen, sondern auch all die anderen Arbeit, die wir gemacht haben, Medienarbeit mit euch oder mit den WOTS und sonst irgendwie, wo die Leute auch angesprochen haben und auch die Veranstaltungen, die wir einmal in der Gysi organisieren, wo dann auch immer wieder neue Leute kommen und sich anfangen für das Thema interessieren und damit auseinandersetzen und Fragen stellen. Genau.
3: Und für mich sind so Anlässe auch immer irgendwie ein guter, in Anführungs- und Schlusszeichen, Vorwand, um mit meinem Umfeld über das ganze Zeug zu reden. Oder? Also sei es im Studium oder auf der Arbeit oder so. Und so auch irgendwie mehr Leute einbeziehen und mehr Leute die Problematik aufzeigen und dass man sich effektiv dagegen wehren kann.
1: Ich habe es eben schon gesagt, das Motto «Gysi bleibt» ist eben auch sehr präsent gewesen, natürlich an der Demo im Dezember. Und ich weiss, ihr habt schon zwei Sendungen auf Radio Stadtfilter gemacht und ihr habt die Situation von der Gysi sicher schon zu Genüge erklärt. Aber jetzt trotzdem auch noch kurz in dieser Sendung für all die Leute, die in den letzten Monaten und Jahren unter einem Stein gelebt haben. Könnt ihr noch mal kurz sagen, was ist aktuell die Situation bei der Gysi? Wie sieht es aus?
4: Jo, also vielleicht noch für die, die unter einem Stein gelebt haben, das ist, glaub, so wie du deine erste Frage gestellt hast mit der geopolitischen Weltlage, vielleicht auch ein guter Zeitpunkt, unter einem scheiß Stein zu bleiben, weil es ist wirklich nicht schön momentan.
1: No!
4: Aber die rauskommen, wenn ihr zum Kampf rauskommt, herzlich willkommen. Da sind wir sicher nicht allein. Ja, also grundsätzlich geht es ja darum, dass es in Winti seit langem und auch schon vor der Gysi selbst verwaltet wurde, darum geht, wo man sich halt erkämpft hat, ob das jetzt Häuserbesetzungen sind oder wie man das sonst gemacht hat. Und im Fall von der Gysi hat man halt im 97 das Haus an der General-Gisant-Straße 31 besetzt. Also die Leute, die General-Gisant-Straße kennen, werden auch ganz klar wissen, wer das Gysi ist, weil es ist das einzige Haus, das in Farbig ist, wo Transpis draussen an der Fassade hängt, genau um das Haus geht. Und das Haus ist halt leer gestanden und das hat, also gehört der SKKG, Schrägstrich der Theresta, also die Stiftung für Kunst und Kultur und Geschichte, wo von Bruno Stefanini ist, und Theresta ist die Immobilienverwaltung eigentlich von dieser Stiftung, weil die Stiftung hat ja 1, 2 bis mehrere 100 Häuser und ein paar Schlösser. und
2: wo es Leerstand gibt, gibt es auch Widerstand.
4: Genau, und dort sind halt das Haus an der General-Gisant-Straße 31 ist leer gestanden. Also sind halt Leute, die haben sich das belebt. Und dort, seit dort wohnen dort, gibt es wie ein Wohnkollektiv, wo mehrere Leute wohnen. Und im Erdgeschoss gibt es eben die sogenannte Subkultur, was eigentlich ein Eventlokal ist, wo man halt Subkultur machen. Also es gibt viele Konzerte, Partys, aber auch Barbetriebe, wo man sich einfach auch treffen kann, wo man nicht mit mega viel Geld muss können kommen. Also es ist nicht irgendwie 30 Stutz Eintritt, sondern es ist meistens so, hey, wenn du Geld hast, sind wir um 5 bis 10 Stutz froh. Wenn du kein Geld hast, dann komm einfach hier, genieß das Konzert. Und ja, einfach ein Ort, wo man sich treffen kann. Und so hat sich jetzt in den letzten 30 Jahren etabliert, dass einerseits ein günstiger Wohnraum, der selbstverwaltet ist, wo halt heisst, man kann nicht an eine Verwaltung anrufen, aber dafür kann man halt einfach auch dort reinmachen, was man will und das Ganze so gestalten, wie man es will. Und eben, wo man sich einfach auch kann treffen, organisieren und auch gute Zeit haben. Und der Raum ist jetzt bedroht, weil das KKG beschlossen hat, dass es jetzt plötzlich nicht mehr geht und dass sie gerne wieder Geld machen mit dem Wohnraum. Und so jetzt eigentlich unter anderem der Gysi, und bei der Gysi ist mit Abstand am akutesten, also dort gibt es eigentlich ein Datum, wo mal gesetzt war, dass das Haus jetzt weg soll und schön grundsaniert soll werden, wenn irgendetwas ultrateuer soll werden. Und dagegen kämpfen wir an.
1: Du hast gesagt, bei der Gysi ist es am akutesten, weil es hat mal ein Datum gegeben, das gesetzt war. Das, ja. Das ist natürlich eine interessante Formulierung, die du da gewählt hast. Das heisst, es gibt aktuell kein Datum mehr. Oder das Datum hat können nach hinten verschoben werden.
4: Hey, ehrlich gesagt, grosses Fragezeichen. Also schlussendlich hat es Therese hat immer gefunden, sie meldet sich ein Jahr, bevor sie räumen würde, damit man sich darauf vorbereiten kann, weil das wohnen die Leute dort, es ist Treffpunkt für viele Leute, das heisst, wie wenn man ein Haus abbricht oder Raum, brauchen halt die Leute, die dort wohnen, auch irgendwie eine Folgelösung, sonst landet auf der Straße. Und das ist definitiv nicht das Ziel. Von dem her hat es dort mal geheißen, es wird die wahrscheinlich Ende Februar 26. Mittlerweile kommuniziert SKKG so ein schwammig Frühjahr 26, whatever this means. Was ganz sicher so ist, dass sie eine Bauung abgemacht haben und bei der Stadt. Und dort wartet man jetzt aber bei der Stadt eigentlich, dass sie die Bauung bestätigt. Und sobald die Stadt die bestätigt hat, hat man dann halt als Anwohnende, Rundumwohnende ein Einspracherecht. Und durch das, dass die Baubewilligung noch nicht mal da ist und dass Theresa ziemlich sicher damit rechnen kann, dass es ein paar Einsprachen gibt und wir jetzt doch schon Ende Januar schreiben, ist dann Frühjahr 26 wahrscheinlich eher ein bisschen knapp bemessen. Aber who knows? Also ich meine, das ist sicher auch ein psychologisches Spiel, das von der Theresa einfach gespielt wird. Man kommuniziert nicht und ich weiss nicht, Leute, die vielleicht schon mal irgendwie eine Jobkündigung oder eine Wohnungskündigung über sich schweben gehabt hat, wissen, wie scheiße es sich anfühlt, wenn man sich nicht sicher ist, ob man also ob man noch das Dach über dem Kopf hat und auf wen das man raus will und wie man das machen will. Und dort sind wir in der Häuservernetzung sicher einfach auch stark, also unterstützen wir stark, sind wir solidarisch miteinander, dass also zumindest der Druck ein bisschen gemindert kann werden. Genau.
1: Du hast jetzt eben gesagt, dass die SKKG nicht kommuniziert. Ich nehme auch an, dass Theresa nicht kommuniziert. Und das stelle ich mir natürlich auch sehr, sehr schwierig vor für die Menschen, die eben in der Gysi noch wohnen. Wie sieht es von eurer Seite aus, von der Häuservernetzung? Probiert ihr zu kommunizieren mit der SKKG? Wir haben eben ein Hörspiel gemacht, wo wir es immer umgenannt haben auf SSKG. Darum gehe ich immer drin.
4: Das ist so wie TKKG.
1: Ja, genau. Genau. Kommuniziert ihr von der Häuservernetzung mit der SKKG und mit der Theresa? Probiert ihr da irgendwie in Kontakt zu ziehen oder in Kontakt herzustellen? Oder wie muss man sich das vorstellen?
3: Ja, ich glaube, das ist ja eigentlich seit Anfang an irgendwie eine der Grundforderungen auf der Häuservernetzung, dass wir einfach verhandeln wollen mit ihnen. Also, dass es wenn nicht geht, dass sie einfach über die Häuser entscheiden, weil die gehören einfach nicht nur ihnen, sondern auch den Leuten, die dort drin wohnen und die Leute, die die Häuser etwas bedeuten. Und wir versuchen das weiterhin, aber es ist schon nicht nur einfach.
1: Und darf ich da noch einhaken? Und wie versucht man so etwas? Wie versucht man mit einer Unternehmung oder in dem Fall auch mit einer Stiftung zu kommunizieren, wenn sie ja offensichtlich nicht kommunizieren? Jetzt schreiben sie da einfach immer mal wieder ein Mail, einen Brief, stehen da dort einfach mal irgendwie vor der Tür. Wie macht man das?
3: Wir haben sehr, sehr viele verschiedene Aktionsformen ausprobiert. Also wir haben Brief geschrieben, wir sind zu ihnen ins Büro, haben irgendwie Demos gemacht. Jetzt gerade läuft online eine Petition auf Campax, wo man noch unterschreiben kann, soviel ich weiss. Machen das die zuhören, wäre mega cool. Und die wird jetzt dann bald ihnen übergeben mit einem offenen Brief, wo wir noch versuchen, andere Kollektive und Betriebe und so weiter aufzufordern, auch uns zu unterstützen. Und diesen Brief übergeben wir ihnen und hoffen, dass es wieder mal etwas bewegt.
4: Vielleicht in dieser Sache noch, wenn ihr euch für die Kampagne interessiert oder grundsätzlich mehr Informationen wollt. Wir haben eine neue Homepage, die heisst wohnraumverteidigen.org. Früher ist ja wohnraumverteidigen.noblogs.org. Ja, dort findet ihr einen Link auf die neue. Die ist A schöner und einfach B noch mehr Informationen. Und C findet ihr dort auch den Link zu der Petition, die ihr unterschreiben könnt und all weitere Informationen dazu.
2: Auf Insta könnt ihr uns auch folgen, unserer Vernetzung. Dort hat es auch in der Bio den Link zu der Petition und dort wird generell einfach immer wieder mal gepostet, wenn es eine Veranstaltung gibt oder sonst irgendetwas, wo ihr könnt kommen und mithelfen.
1: Folgt euch die SKKG schon?
2: Nein, aber nach dieser Sendung dann.
1: Ah, okay, cool. Aber ja, sie hören Radio Stadtbild, das wissen wir.
4: Aber bezüglich Kommunikation mit der SKKG, der Theresa, ist eigentlich noch ein bisschen putzig, weil ich glaube, unsere Kommunikation ist klar, wir wollen dort bleiben und wir wollen gerne selbstverwaltet dort bleiben, aber wie wir auch nachher wahrscheinlich noch darüber reden, im Schimmelhaus scheint es zu funktionieren, da kann man miteinander reden und da gibt es Optionen. Und bei anderen Häusern, unter anderem bei der Gysi, sind sie trötzlig, wenn man so will, und sagen einfach nein. Das geht leider nicht, weil unsere Stiftungsgrundsätze dem nicht so entsprechen. Whatever. Und dann ist es aber eigentlich noch lustig, dass eben wir eigentlich hier sind, von uns aus gesehen, wir reden mit ihnen, wir probieren mit ihnen zu verhandeln und sie einfach irgendwann finden, nein, gibt es nicht. Und gleichzeitig lassen sie einen Kommuniqué raus, die sagen, ja, aber die reden nicht mit uns. Mhm. Und gleichzeitig sagen sie dann uns, ja, aber wir sind doch illegal dort. Und es gibt eben auch ein Verfahren vor Gericht, vor einem Mietgericht, wo bezüglich einem gemieteten Raum in den Subkulturen. Und dort sind sie aber lustig, weil sie sind auch wieder hässig, weil sie sagen zwar, sie sind illegal dort, sie dürfen das nicht, wenn man legal gegen sie vorgehen, haben sie das auch nicht gern. Also ich glaube, sie sind einfach so ein dünnhütig und hätten das Problem einfach gern weg. Aber naja, wenn man ein Problem einfach, aber ja, du kennst es, wenn man Probleme auch ignoriert oder nicht kommuniziert, gehen die nicht wirklich weg.
2: Das ist wie Schimmel. Er wird einfach immer grösser.
3: Also, und das Problem haben sie selber gemacht. Das muss man schon auch noch sagen. So, es wäre für sie sehr, sehr einfach, finden, hey, ja, also, nehmt doch die Häuser. Weil, also auch geldmässig kommt es bei ihnen, ehrlich gesagt, wirklich nicht darauf an, ob sie jetzt drei Häuser mehr oder weniger haben. Für uns kommt es aber sehr fest darauf an.
1: Jetzt, Jan, du hast vorhin gerade zwei verschiedene Sachen angesprochen, wo ich noch möchte darauf eingehen. Einerseits, aber auf jeden Fall sicher auch die Subkulturen hast du noch erwähnt. Wie steht der aktuelle Stand? Subkulturen, kannst du vielleicht nachher noch mal kurz erklären, herrschen ein bisschen andere Bedingungen wie beim Rest von der Gysi?
4: Ja, also eben Subkultur ist auch das Veranstaltungskollektiv, wo schlussendlich in der Gysi in den Veranstaltungen veranstaltet. Wow!
2: Seit dem Dezember
1: 98. Vielleicht redet es darum nicht mit euch.
2: Nein, wir können nicht reden.
4: Nein, und genau, dort ist es einfach noch so, dass wir interessanterweise, also dass dort im Erdgeschoss ein Raum schlussendlich gemietet ist. Das ist schon seit sehr langem so. Und dass sie uns den einfach aufgekündigt haben. Übrigens genau gleich wie bei der Bangkok Thai Karaoke, wo eigentlich im Haus, im Gleich, also wo eine Generalisierungsstraße 31 ist. Die sind jetzt, müssen schliessen. Mhm. Und dort haben sie halt einfach gekündigt nach dem Motto, wir kündigen euch den Vertrag. Aber wenn man halt einen Vertrag hat, kann man halt rechtlich dagegen vorgehen. Und das ist jetzt so ein bisschen hängig. Ich bin ehrlich gesagt nicht 100% aktuell und ich kenne mich dort legal auch zu wenig aus, um dort eloquent zu antworten, wie es dort genau läuft. Aber dort ist einfach so, da gibt es noch grundsätzlich ein Mietverhältnis. Aber sonst ist die Subkultur auch wirklich einfach Teil von der Gysi. Und es gibt wie zwei Kollektive. Es gibt das Wohnkollektiv und eben das Subkultur-Kollektiv. Und das Subkultur-Kollektiv ist eben für die Veranstaltungen zuständig und ist nicht zwingend überschneidend mit dem, also mit dem Wohnkollektiv.
1: Sei, du hast ganz am Anfang gesagt, dass du ja auch Veranstaltungen organisieren für Subkulturen. Jetzt, mir ist aufgefallen, eben auch in letzter Zeit sind wieder sehr, sehr viele Veranstaltungen haben stattgefunden in den Subkulturen. Konzerte, aber auch Partys, aber auch Lesungen, ganz verschiedene. Mhm. Alles, wie war die Stimmung so an den letzten Veranstaltungen? Hast du das Gefühl gehabt, die Stimmung war irgendwie ein bisschen anders gewesen, aufgrund eben von der aktuellen Situation in der Gysi? Oder inwiefern hat man das vielleicht gerade ein bisschen aufnehmen können, auch in den Subkulturen?
2: Hey, ich glaube, recht unterschiedlich, aber die letzte Veranstaltung, die ich organisiert habe, war am 17. Januar gewesen, nach dem WEF. Das war das Dahaflex und Ersin-Konzert. Die Stimmung war so geil gewesen. Also auch sie haben auf der Bühne darüber geredet, dass das Haus räumungsbedroht ist und dass wir es verteidigen und Gysi bleibt. Und es war pumpenvoll gewesen. Ich habe es persönlich selber noch nie so erlebt, aber es war wirklich mega, mega schöne Stimmung gewesen. Mega zusammen sein und irgendwie zusammenkommen und Leute, die auch zum allerersten Mal in der Gysi waren und mega überrascht waren überhaupt, dass es das gibt und was da überhaupt genau so läuft und eben auch die Acts selber. Und ich würde sagen, dass mit der Räumung ist noch nicht so ganz angekommen an der Veranstaltung. Ich glaube, die Leute geniessen einfach noch die Veranstaltungen so lange, wie es geht und das finde ich eigentlich mega schön und ich sehe es genau auch so. Ich finde, wir dürfen uns von dieser Angst oder von dieser Drohung, von dieser Räumung nicht so fest beeinflussen lassen und einfach nur die Sachen so erleben, wie sie sind und miteinander Spass haben und eine schöne Zeit haben, ja.
4: Vielleicht auch dort einfach noch dazu. Also Gysi ist ja sehr bekannt und hat sich in Winterthur. Also wenn man im Winter rumläuft und jemand sagt, ja, irgendwie, ich wohne in der Gysi oder ich veranstalte Sachen in der Gysi, dann wissen zumindest fast alle Leute, was das eigentlich ist. Die einen sind schon dort gewesen und die anderen nicht. Von dem her einfach auch, wenn ihr mal Interesse habt, an eine Veranstaltung in der Gysi zu kommen und wie gesagt, es ist räumungsbedroht, wir wissen nicht, wie lange es das noch gibt, dann kommt doch mal vorbei, informiert euch, was die nächsten Veranstaltungen sind über die vorgenannten Kanäle und könnt mal vorbeischauen, weil es ist einfach etwas anderes und ihr könnt mal sehen, wie Kulturveranstaltungen oder wie Konzerte auch können sein, eben genau, ohne irgendwie mega viel Geld müssen zu haben und einfach eine entspanntere, kollektiv organisierte Atmosphäre können zu geniessen mit guter Musik und coolen Leuten.
2: Wir bissen nicht.
1: Ihr beisset nicht, aber trotzdem möchte ich noch fragen, was sind eure nächsten Schritte? Was sind eure nächsten Schritte in Bezug auf diese angedrohte Räumung von der Gysi, eben können aus dem Weg zu gehen oder die können abzuwenden?
4: Ja, grundsätzlich geht es darum, die abzuwenden. Also wir wollen dort bleiben, wir wollen die Gysi behalten und dementsprechend schauen wir, was jetzt von der Seite Theresta kommt, wo es loswerden will, was da kommt. Und wir wehren uns mit allen möglichen Mitteln und dann schauen wir, wie das kommt.
1: Und das heisst aber, im Moment ist es auch von eurer Seite her ein bisschen ein Abwarten, von was jetzt bei der Stadt rauskommt bezüglich Baugesuch.
2: da verweigern wir unsere Aussage.
4: Ja, also es ist noch schwer, es laufen sehr viele Sachen parallel und da gibt es sicher ein paar Pläne für gewisse Eventualitäten, aber man könnte, also wir sind gern bereit, die Pläne einfach einzustellen, nämlich wenn Theresa und Schatt einfach gar nichts machen und uns dort lassen, wenn wir die ganzen Pläne nicht machen und sie haben weniger Kretzereien und wir haben weniger Stress, wären die, wo man würde eingehen.
2: Und wenn ihr interessiert daran seid, um uns zu unterstützen bei diesen Alleged Plan, könnt ihr ja auch einfach mal schreiben oder vorbeikommen. Wir sind offen für Unterstützung.
1: Also einfach mal in der Gysi vorbeikommen oder schreiben, zum Beispiel via Instagram,
2: genau.
1: An die Häuser von Itzig.
2: Insta schreiben oder jeden Montag hat es im Infoladen Rabia an der Bachtelstrasse 70 ab dem 8. Küfa und dort sind meistens auch immer ein paar Leute von uns, da kann man gerne vorbeikommen und sich informieren. Ja.
4: Für Leute, die Küche nicht kennen, Küche für alle, also das heisst, es wird gekocht und dann kann man zusammen essen und reden und diskutieren, genau.
3: Und eine Mailadresse hätten wir sonst auch noch.
1: Oh ja, komm, sag die auch noch. Ich wäre jetzt nämlich so oldschool unterwegs.
3: Weißt du, auswendig?
2: Was ist nicht einmal unsere Vernetzung? Was ist die E-Mail-Adresse?
3: Ich weiß es nicht.
2: Also, Häuservernetzung, also H-A-E-U, Häuservernetzung, -winti@riseup.net ist die E-Mail-Adresse.
1: Sehr gut, wenn ihr also nicht auf den sozialen Medien seid oder nicht auf Insta, dann schreibt doch ein Mail. Wir haben jetzt viel über die Gysi geredet und ich glaube, ich würde das mal für den Moment so stehen lassen. Und noch weitergehen, weil eben, wir haben es am Anfang schon gesagt, ihr seid die Häuservernetzung, das heisst, ihr befasst euch nicht nur mit der Gysi, auch wenn ihr sicher mit dem genug Arbeit hättet, ihr befasst euch aber auch noch mit anderen Häusern oder anderen Wohnsituationen, wie zum Beispiel auch mit dem Schimmelhaus und mit dem Wagenplatz. Mir ist gesagt worden, Arthur, du bist dort der Ansprechpartner. Wie ist denn dort die aktuelle Situation?
3: Ja, beim Schimmelhaus haben wir jetzt, erst gerade letzte Woche, glaube ich, haben wir die Verhandlungen abgeschlossen mit der Theresa, also mit Verantwortlichen von der Theresa. Wir haben einen Baurechtsvertrag ausgehandelt. Das ist so ein krasserer Vertrag als ein Mietvertrag. Also es geht wie viel länger. Uns geht jetzt 37 Jahre lang und man kauft wie das Haus und zahlt sozusagen auf den Boden einen Zins. Genau, und den Vertrag haben wir jetzt 1,5 Jahre lang mit ihnen hin und her verhandelt. Sie haben etwas gesagt, wir haben gefunden, hey, nein, das geht nicht, das funktioniert irgendwie nicht. Und es ist sehr viel Arbeit dort reingesteckt worden, aber die Arbeit ist jetzt fertig und jetzt gründen wir diese Woche eine Genossenschaft und dann wird hoffentlich der Vertrag bald unterschrieben. So.
1: Also ein Erfolg, kann man sagen.
3: Ein Erfolg, ja. Also, wow. Schöner wäre natürlich, wenn wir das Haus gerade so ganz, ganz bekommen hätten, aber... Man nimmt, was man bekommt, oder?
1: Und jetzt, wir haben vorher eben darüber geredet, ich habe es schon angetönt, wenn es um die Gysi geht, dann ist, funktioniert die Kommunikation nicht mega fest. Jetzt, aber eben, wenn es um Schimmelhaus geht, dann anscheinend funktioniert es. Oder es funktioniert immerhin so gut, dass man schlussendlich kann eine gemeinsame Lösung aushandeln kann. Kannst du uns mal so ein bisschen mitnehmen an Verhandlungen, an Verhandlungstisch für all die, die vielleicht noch nie so mühsame Verhandlungen haben müssen führen. Wie ist das so? Wie ist da verhandelt worden?
3: Also ich muss vielleicht dazu sagen, ich habe das auch nur aus zweiter Hand. Ich persönlich bin jetzt nie an einer Verhandlung gewesen. Wir haben spezielle Leute von der Häuservernetzung, auch nicht nur vom Schimmel, die Verhandlungen machen, weil wir finden, hey, wir sind alle zusammen in dem. Der Schimmel gehört uns allen und nicht nur den Leuten, die jetzt gerade dort drin wohnen. Aber es ist irgendwie recht eine absurde Situation, weil es sind ja irgendwie so ein Leute, die eine Organisation vertreten, die andere Häuser rausschmeissen wollen, aber dann hockst du mit denen am Tisch und es ist irgendwie eigentlich noch eine nette Atmosphäre so. Also man ist halt wie höflich zueinander und es gibt dann auch mal noch einen Witz oder was auch immer. Aber gleichzeitig muss man halt auf seinen Punkt bestehen und also es ist so ein bisschen... Ja, ein bisschen
1: zwiespältig.
3: Ja, vielleicht
1: Schauspiel. Und sind die einmal in den Räumlichkeiten von der Theresa geführt worden oder sind sie zu euch heimgekommen quasi?
3: Nein, wir haben es nie zu uns heimgeladen, weil das wäre auch ein bisschen komisch. Wir haben immer abwechslungsweise Räume organisiert und uns dann an verschiedensten Orten getroffen. Also sechs Quartiertreffen oder die Altkaserne oder mal bei ihnen, wenn sie den Raum organisiert haben oder so. Genau.
1: Okay, aber also bezüglich Schimmelhaus in dem Fall doch eben ein Erfolg hat können ausgehandelt werden von eurer Seite, dank auch der Verhandlungen und Hartnäckigkeit, dank der Arbeit von der Häuservernetzung. Wie ist die Situation im Wagenplatz?
4: Sonst bin ich mich dort, also es ist nicht der Wagenplatz, es sind ja mehrere Wagenplätze mittlerweile in Winterthur. Also wir haben zwei, eine ist dort, also eine ist neben dem Campingplatz, auf dem, also auf dem Rosenberg. Dort ist ja die Situation so, dass die Stadt dort sehr freundlich angekündigt hat, dass wir den Camping, was es seit x Jahren gibt, was es über 20 Jahre gibt, da bin ich nicht ganz informiert, dass wir dort eigentlich die ganze Parzellen dort aufwerten und dass der Camping eigentlich, wo früher auch der Stadt gehört hat, oder gab es sogar der Stadt gehört, wo man dort eigentlich nie investiert hat, gefunden hat, hey, wir geben jetzt, wir werten das, die Liegenschaft auf oder die Parzellen auf und geben sie am TCS, weil Winti dort im Dreieck von Autobahn und Autobahnauffahrt und Schützenhaus, wo die ganze Zeit, und Schützenhaus, wo auch ein Schützenverein hat, wo die ganze Zeit geschossen wird und so, dass man dort irgendwie ein VIP-Camping vom TCS muss hinbauen. Und in dem ganzen, Ding gibt's noch zwei weitere beteiligte Parteien. Auf dem Campingplatz wohnen auch. Das ist ein Campingplatz, wo man kann wo man kann das ganze Jahr darüber wohnen. Da gibt's mehr, also viele Leute, die dort wohnen, die dort eigentlich auch vertrieben werden. Und dann gibt's dort eben den Camping, den Wagenplatz, wo es auch seit über 10 Jahren gibt, wo dort eigentlich recht auf Moorgebiet wohnen die Leute in ihren Bauwagen, selbst verwaltet oder haben sich dort selber organisiert. Und die müssen dann auch mit der Renovation oder mit dem TCS-Camping, um für mehrere Millionen will, umbauen, aufwerten, die müssen dann gehen. Das Gelände dort wird an einem wunderschönen Parkplatz weichen. Und gleichzeitig hat's noch, ist es ja auch ein Stellplatz für Fahrende. Und die kommen dort auch, das Gelände wird deutlich verkleinert und mit denen hat man auch nie geredet. Das ist dann einfach immer dort lustig umziehen, neben der schönen Parkplatz. Ja, und jetzt, das hat die Stadt angekündigt, das ist ein Projekt, das sie so angekündigt haben. Dagegen ist aber das Referendum erhoben worden. Wenn ich richtig informiert bin, ist das Referendum mit den meisten Unterschriften, die es in Winti je gegeben hat.
1: Und wer hat das Referendum eingegeben?
4: Also grundsätzlich gibt es die IG Camping, heisst, nennen sie sich, glaube ich. Und es gibt eben, es sind mehrere Teilprojekte. Also es gibt einerseits, hat es das Referendum für den Campingplatz gegeben, dass es halt eben kein TTS-Camping wird, sondern dass man halt den Camping, wie es jetzt ist, so behaltet, dass man dort einfach ein Geld reinsteckt, um das sinnvoll zu sanieren. Und das andere Projekt ist eben eigentlich, dass man den Wagenplatz so kann behalten, dass auch die Fahrenden nicht müssen umziehen müssen, dass man dort das so kann bleiben. Und dort hat man eben mit der IG Camping, aber auch von der Häuservernetzung aus und Leute, die dort wohnen und dort aktiv sind, hat man dann das Referendum eigentlich auf die Beine gestellt, zusammen mit der AL. Genau, das sollte dann irgendeinmal das Jahr vielleicht wahrscheinlich, man weiß es nicht so genau, zur Abstimmung kommen in Winti. Interessanterweise steht da noch gesagt, dass die Stadt irgendwie findet, dass der Camping, wenn nicht der TCS kommt und sie nicht renovieren können, dass die Parzellen irgendwie nicht Campingplatz tauglich ist und dass man dann einfach als Reaktion würde Camping sowieso schliessen müssen. Auch das ist sehr fragwürdig. Also, dort gibt es sicher ein paar interessante Sachen. Dort gibt es dann sicher viele Informationen, wenn die Abstimmung datiert ist. Genau. Und der Wagenplatz dort ist natürlich auch sehr interessiert, dort können sie bleiben, weil es ist ein schönes Gelände, wo eben sehr sumpfig ist und wo, glaube ich, auch wie sonst nicht mega, also, wo man halt grob müsste umbauen und das ist komplett unnötig. Dann gibt es noch einen zweiten Campingplatz und der ist in Dösunen. Der ist jetzt relativ neu. Ich glaube, den gibt es, korrigiert mich, seit etwa einem Jahr.
2: Mhm. Ja, das stimmt.
4: Jahr. Die haben ein paar Mal müssen umziehen. Es sind auch Leute mit Bauwagen, die gerne würden in Bauwagen wohnen, selbst verwaltet. Und dann hat sich in Odyssee quer der Winter gegeben. Also ist man irgendwo in See gestanden. Dann ist man mal in Richtung Wülflingen gewesen. Und jetzt ist man halt in Dösunen. Und hat dort auch sind gerade Bünden nebendran, hat man sich können aufstellen und ist jetzt dort, seit fast einem Jahr dort. Und dort laufen auch Verhandlungen mit der Stadt, wie es dann aussieht, ob man dort können bleiben können. Was einfach auch wieder ist, es ist ein Wunsch da, selbstverwaltet können zu wohnen. Vielleicht nicht so eine, sagen wir jetzt mal, böse 0815 Bünzli-Version mit, ich wohne in meiner eigenen Wohnung oder ich bin super reich und kann mir irgendwie Wohneigentum leisten, sondern halt eben auch, wir sind gerne draussen, wir können das selber organisieren. Wir brauchen eigentlich gar nicht so viel von der Stadt, aber die Stadt sieht das oder die Politik sieht das eher ungern. Auch ein sehr lieber Gruß, Achtung Sarkasmus an die SP, Vinti, die sich sehr sozial labelt, aber schlussendlich auch an vorderster Front dabei ist, günstiger Wohnraum nicht mega fest zu unterstützen und eben Leute, die alternative Wohnformen ausprobieren wollen, das Leben einfach maximal schwer machen.
3: Dazu sage ich nur Stopp der Bob. aber vielleicht noch, sie sind nicht am Verhandeln mit der Stadt, sondern die Stadt macht den Leuten effektiv den Prozess. Also sie werden angeklagt vor Strafgericht und Zivilgericht und es ist ein riesen Durcheinander, weil die irgendwie ihre Arbeit nicht so gut machen. Was übrigens ab und zu noch passiert. Das haben sie auch beim Frostschutz schon so gemacht.
2: Haben sie nicht irgendwie Briefe an die falschen Leute geschickt?
3: Doch. Also wirklich ein riesen Durcheinander. Ja. Und das ist immer noch hängig und dort, ja, die Leute sind auch sich einfach mit dem Bürozeug am Umschlagen. So. Aber vorerst könnte man noch dort bleiben, bis die Verfahren irgendwie durch sind. Und ein Argument von der Stadt, wieso das nicht geht, sei, weil es die falsche Zone ist. Und es ist so wie, ja, also wer macht denn die ganze Zonenverordnung? In Bern ist es auch möglich, zum Wagenplatzzone zu machen. Wieso sollte das in Vinti nicht gehen? Und also ja, es ist so ein bisschen sich hinter irgendwelchen Paragraphen verstecken, weil man irgendwie politisch nicht den Mut hat, Sachen auszuprobieren, oder?
1: Wir haben jetzt die Politik angesprochen, eben die SP zum Beispiel. Inwiefern sind ihr als Häuservernetzung auch dann mit der Politik, mit PolitikerInnen im Kontakt und am Verhandeln? Oder inwiefern ist eure Unterstützung effektiv für die Leute, die dort wohnen?
4: Ich glaube, jetzt kommt es darauf an, was du als Politik anschaust. Also ich glaube, wenn man es jetzt so traditionell, so wie wir es wahrscheinlich alle in der Schule gelernt haben, politisch ist, wer in einer politischen Partei irgendwie zugehörig ist und sich dann bei Wahlen irgendwie wählen lässt oder bei Abstimmungen das so einbringt. In dem gesehen haben wir nicht mega viel mit dieser gängigen Politik zu. Ich glaube, eben, wie vorher schon angesprochen, eine AL macht sehr coole Arbeit parlamentarisch gesehen, wo man dann einfach auch das Wissen hat oder dann eben so ein Referendum kann ergreifen, wo man dort wie auf die Zusammenarbeit sicher kann zählen. Andererseits ist unser Politikverständnis ganz klar anders. Also wir sehen uns halt grundsätzlich als politisch an und wollen eigentlich, klar, wenn wir etwas verändern, aber unser Ziel ist nicht, uns jetzt irgendwie eine parlamentarische Politik einwählen zu lassen, dass dann jemand von uns darf im Stadtrat hocken und irgendwelche Sachen belabern, sondern unser Ziel ist eigentlich, dass wir uns vernetzen miteinander und dort halt die Veränderung, die wir wollen, eigentlich mit Druck über die Strasse, über halt Propaganda, dass die halt einfach auch, dass wir das bekannt machen, dass man halt dafür kämpft, ohne halt vielleicht im Parlament unterwegs zu sein, aber halt so politisch ganz klar eine Agenda fährt und eben sich für günstigen Wohnraum einsetzt. Und dafür wollen wir wollen für günstigen Wohnraum halt nicht mit irgendwelchen privaten Immobilienfirmen reden und sie bitte Bette machen, zum, ja, ihr könntet doch irgendwie 10% sozialen Wohnungsbau dies, das machen, sondern wir haben da ganz klare Vorträge, dass wir günstigen Wohnraum in dieser Stadt braucht, dass man die genossenschaftlich soll machen oder halt selbstverwaltet soll können machen. Und da ist eben unser Ziel, mehr über eine breite Masse zu kommen und nicht mit irgendwelchen Verwaltungen oder mit irgendwelchen PolitikerInnen zu reden und irgendwelche Lobbyarbeit zu machen für Leute, die dann irgendwelche Entscheidungen treffen können. Halt von unten nur und nicht von oben runter.
1: Ja, ich würde sagen, wir kommen so langsam zu einem Abschluss von dieser Sendung, wenn das für euch auch stimmt. Und wir so ein über alles geschwätzt haben. Abschließend möchte ich mit der Frage, wenn wir jetzt sagen, wenn wir uns circa in einem halben Jahr wieder da würden sehen, wir machen wieder eine Radiosendung da in dem wunderbaren Studio 1 von Radio Stadtfilter mit euch, mit der Häuservernetzung. Und wir möchten wieder über die Wohnsituation, über die Gysi, über den Wagenplatz, über das Schimmelhaus reden. Was würdet ihr dann gerne in einem halben Jahr können ins Mikrofon sagen?
4: Also ich glaube, mein Wunsch wäre mehr nicht, das im Studio 1 zu machen, sondern wie letzten Sommer auf der Dachterrasse, ja, auf der Gysi.
2: Das ist mega schön gewesen.
1: Okay, das, den Deal kann ich mich einlassen.
4: Und dann reden wir darüber, wie es Gysi weiterhin gibt und wie wir es geschafft haben, dass Therese da gefunden hat, nein, ihr könnt das Haus haben. Ich glaube, das wäre der Wunsch.
2: Genau. Also wenn wir uns in 6-7 Monaten wieder mal sehen, dann ist die Gysi frei.
3: Bezüglich dem Schimmel träume ich davon, dass wir einen Plan haben, wenn wir dreifach verglaste Fenster drinnen machen.
1: Wow.
3: Und eine zentrale Heizung.
1: Und ein Tumblr.
3: finde ich. Schon unklar.
1: Der Tumblr ist dann in einem Jahr.
2: ja, das kommt noch, das kommt noch.
4: Aber ich glaube, die Frage, also das ist ernsthaft gemeint mit den Dachterrassen, aber ich glaube, im Idealfall schaffen wir es wie halt eben, dass die Häuservernetzung und der Kampf für günstigen Wohnraum halt nicht extrem in unserer Bubble gelebt wird, sodass man halt in Winti und auch grundsätzlich in der Schweiz und überall halt wie eine Bewegung hat, die sich stark für günstigen Wohnraum, für bezahlbaren Wohnraum einsetzt. Also man dort kann Forderungen durchsetzen und dass halt eben kein Abwehrkampf ist für es wird immer teuer und hoffentlich nicht zu viel, sondern dass man es halt in die andere Richtung schafft und dort halt wirklich einfach auch politischer Drive hat und dort eine Veränderung kann anbringen, dass man eben selbstverwaltete Häuser hat und dass einfach auch die Stadt bezahlbar bleibt und das auch längerfristig ist, dass man Wohnungen kann mieten, wenn man nicht irgendwie mega gut verdient und dass man so einfach auch die Stadt so, wie sie momentan ist oder wie sie früher war, wo man sich das können leisten konnte, dass die Stadt so bleibt.
2: Mhm. Und wie der Che Guevara immer gesagt hat, aber auf Spanisch kein Profit mit Wohnraum.
1: Kannst du noch übersetzen, kurz?
2: Nein, provito con...
1: Con el Wohnraum.
2: Con el Wohnraum.
1: Das war Spanisch.
2: Ja. Das ist wieder wieder.
1: Okay. Hey, danke vielmals, dass ihr da sind auf Radio Stadtfilter und mit mir die Sendung gemacht haben, die dritte Sendung von der Häuservernetzung. Ja, ich denke, wir hören uns bald wieder da auf dem Sender.
2: Ja, danke dir.
1: Mach's gut.
2: Mach's besser.
3: Auf der Straße.

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Hallo, hallo. Ich höre einfach keine Musik. Ist egal. Ich hoffe, ihr hört uns. Und wenn nicht, reden wir einfach ein bisschen miteinander. Ah, genau. Das wollte ich noch fragen. Das ist ja nächsten Monat schon. Wie jedes Jahr.

0: Also, wir probieren es nochmal.
1: Also gut. Also als erstes könnt ihr gar am Samstag ins Salz rauskommen.
0: Wow, was ist denn?
1: Da gibt es einen kleinen Workshop, und zwar Vinyl. Mhm. Wer will mit Vinyl auflegen, kann das ausprobieren. Und zwar ist das ab dem 8. bis etwa am 10. Und dann mache ich noch ein bisschen Musik bis um 12.
0: Ach, okay.
1: Und dann übernimmt noch der Schugi. Und ich werde auch ein Vinyl-Set spielen.
0: Geil.
1: Ja, Hilfe, du.
0: I like.
1: Ja. <Yeah. lacht> Genau. Mein nächster Termin ist dann am 1. August im Kraftfeld. Für alle, die es nicht als Bambole arbeiten, die können ins Kraftfeld kommen.
0: Was ist für eine Party?
1: Hey, es ist überlebbar und es ist nachher dann die grosse Versteigerung. Es werden Objekte aus 30 Jahren Kraftfeld versteigert. Es wird sicher lustig.
0: Okay.
1: Cool, und dann nächster Termin ist am... Oh, wie ist das Datum gerade notiert? Haben wir einen gemeinsamen Termin?
0: Yeah.
1: Ja.
0: Oh,
1: am Endlos Sound.
0: Aber geil, ja.
1: Ja, ich könnte mal Laura hören, nicht nur immer Stadtfilter.
0: Das ist fast das Gleiche. Also,
1: fast.
0: Also, oh, ja, ich höre dann uns einfach im Laura.
1: Genau. Aber am Morgen.
0: 8 bis 10.
1: Ich spiele von 8 bis 10. Du spielst von...
0: Ich weiß nicht mehr.
1: Ich glaube, du spielst eins später.
0: Ja, ich habe das Gefühl, es ist morgen, aber ja, nicht ganz so früh am Morgen, habe ich gedacht.
1: Ja, schau dein Programm Endlos Sound.
0: Voll geil.
1: Auf Laura. Es gibt auch sonst, es gibt auch dort, dort wird es auch Workshops geben, dort wird es einen DJ-Workshop für Fortgeschrittene geben, den ich werde leiten. Es wird auch für AnfängerInnen einen DJ-Workshop geben und auch einen Vinyl-Workshop.
0: Hm. Voll. Back to the roots.
1: Genau.
0: Hey, und jetzt gibt es 2 Stunden Musik. Maya fängt an. Ich übernehme am 11.
1: Schön.
0: Bis am 12. Hey, und schreibe dein Gästebuch. Oder?
1: Ja. Ja, schreib doch mal etwas.
0: Wir freuen uns. Viel Spaß.

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0: Praktikum irgendwann mal wieder passé ist, du gehst dann wieder studieren, oder?
1: Genau, aber erst im September. Aber im Sommer gehe ich auf England und habe die Hoffnung, dass es dort auch nicht so heiß ist. Aber man weiß ja nie.
0: Das Problem ist halt, wenn es dann heiß ist, die bauen besonders schlecht, habe ich das Gefühl.
1: Ja.
0: So, ich habe dann auch mal von einem Engländer erzählt bekommen, ja, aber wir bauen ja für kalt. Und ich habe mir dann gedacht, ja, aber auch nicht mal für Ras, weil ich habe das Gefühl, da steckst du so einen Bleistift in die Wand und der kommt auf der anderen Seite wieder raus. Also irgendwie sehr kurlig. Isoliert, was aber sehr gut isoliert ist, ist natürlich der 5. Untergeschoss von der ZB.
1: Ah.
0: Das ist immer dann so in der Semesterferien so eine von meinen Favorite Places gewesen, zum Semester, Seminararbeiten schreiben zwischen den Semestern. Und ja, dort ist dann nämlich angenehm kühl, so ein paar Dutzend Meter unter dem Boden. Wo es auch heiß zu und her geht, ist jetzt USA. Dort ist jetzt die Hitzewelle irgendwie rückläufig doch wieder zurück über den Atlantik gekommen. Oder es ist eine andere, ich glaube, es ist eine andere als das super hoch, wie hat es nochmal geheißen?
1: Hartmut,
0: ja. der Ja, der Hartmut, der hat es ziemlich ins Schwitzen gebracht. Jetzt geht es in den USA los, was gar nicht so ideal ist, weil dort müssen sie ja schutten. Und ich habe jetzt mega lange gegen die doofe Hydration Break amigs gewettert, aber vielleicht wird sie dann tatsächlich wirklich nötig, damit die Leute nicht dort vom Platz fallen. Was aber ja doch vor allem bleibt von der WM, ich muss nämlich sagen, ich habe praktisch kein Spiel gesehen. Hast du schon eins geschaut?
1: Nein, noch gar keins.
0: Es sind noch ein bisschen blöde Zeiten. Bei der einen Meldung geht es dann auch ums Schweiz-Algerien-Spiel. Das findet ja dann auch zu einer interessanten Zeit statt. Ich muss sagen, ich hoffe, es gibt gar nicht so viele Gründe, dass sie morgen um 6.30 Uhr dann einen Autokorso machen. Das fände ich nämlich sehr, sehr unentspannt. Das ist das um 5 Uhr morgen, das Spiel?
1: Ja. 5 Uhr am Morgen.
0: Ich muss sagen, ich habe mehr mitbekommen von den Memes.
1: Ich auch, absolut. Auf Social Media kann man ja der WM nicht entkommen. Also.
0: Jetzt muss ich natürlich schon herausfinden, habe ich eine Bubble, wo mich dann einfach zu denen führt, weil ich habe ja norwegische Wurzeln und dementsprechend tue ich dann auf Instagram und so auch so Sachen anschauen und norwegische Komiker und so. Ich habe sehr viel Erling Haaland. So sagt man den Namen, nicht, dass wir da wieder mit Haaland kommen. Memes, du auch?
1: Ja, sehr, sehr viel.
0: Und bei dir kann ich mir auch vorstellen, dass du sehr viel so UK-Memes könntest haben.
1: Es geht so.
0: Ja. Kein Tartan Army?
1: Doch, ein bisschen Tartan Army. Das schon. Und Schottland. Die wie heissen die? Traffic Cones. Wieso kann ich das nicht auf Deutsch sagen?
0: Ich weiß auch nicht, wie die heissen. Verkehrspömpel.
1: Ja, die Hütli, die sie allen Statuen in Boston aufgesetzt haben.
0: Pylone,
1: genau. Ja,
0: genau. Das ist die schottische Tradition von Pylonehüten, allen Statuen anlegen. Der Boston Pylone Party. Ja, ich muss sagen, Schotten sind ja, Schottinnen und Schotten sind natürlich sehr, sehr unterhaltsame Fußballfans.
1: Ja.
0: Ich mache da jetzt sicher kein Ranking, aber sie sind sicher auf der unterhaltsameren Seite. Bei den Norwegen-Memes geht es ja mehr darum, wie irgendwie der Holland irgendwelche Leute über den Platz jagt und sie dann Angst haben. Und jetzt kommen wir doch zum Pressespiegelteil von der heutigen Sendung. Ja, irgendwie seine neben dem Platz Ausflügele in so Cowboy-Läden gegen den Verkauf von Cowboy-Stiefel und Hüte angekurbelt.
1: Das habe ich nicht mitbekommen, aber...
0: Ja, das ist heute bei Watson gestanden. Also ja, man merkt, Sommerloch schlägt langsam ein. Wir haben natürlich auch passend noch, und jetzt wisst ihr langsam, was ihr alles in den Meldungen zu hören bekommt, haben wir auch noch was zu Sommerloch-Tieren. Es sind nämlich ganz viele Viecher geboren worden im Bruderhaus. Und dann haben wir natürlich noch einen Beitrag für euch dabei. Der ist relativ lang geworden. Dazu später mehr, wenn wir richtig anmoderieren von dem gehen. Aber jetzt starten wir doch erstmal mit den Meldungen vom Tag. Ja, so ein Stadtrat hat schon einen weirden Ort mehr Macht, als man erwarten würde. Also ganz viele Sachen kann ein Stadtrat halt eben nicht alleine entscheiden, weil es da immer noch die Legislative gibt, wo der eben Stadtregierung, Exekutive an die Entschlüsse und Beschlüsse gebunden ist. Aber was der Stadtrat kann entscheiden, ist, wie lange ihr dürft Fußball schauen. Beziehungsweise ab wann bei dem Spiel, um die es jetzt geht. Die Rede ist von den Public Viewings zu Winterthur, sprich Restis, Pubs, Strassencafés, aber eben auch Public Viewing Areas, wird Vinti Arena dürfen das Spiel ab am 5. eben das Spiel Schweiz-Algerien draussen zeigen, wie der Stadtrat heute mitteilt hat. Das ist eine Ausnahmeregelung. Eigentlich wäre das im Freien erst ab der 6. möglich, was mich auch überrascht hat, womit die Fans die erste Halbzeit nicht hätten können draussen schauen können. Drinnen wäre es möglich gewesen. Gibt es dann auch immer wieder mal so Ausnahmeregelungen in Bezug auf den Super Bowl, wo dann nachher auch der Scotsman oder Ort, wo man das eben kann schauen kann, bis am Morgen am 4. offen haben und man da könnte das schauen. Eine Einschränkung gibt es aber auch für den Public Viewing Betrieb. Das Spiel selber darf zwar mit Ton gezeigt werden, aber moderieren und Musik machen und andere Leute, die Tonübertragung sind vor der 6. weiterhin untersagt. Wir kommen zu den Sommerloch-Tier, aber über die Tier würde ich auch berichten, wenn es gar noch nicht richtig Sommerloch würde gehen. Es sind Tier geboren worden im Bruderhaus. Und zwar, ja, insgesamt 7 Stück. Zum einen mal der grosse Brömer am Anfang, das Jungwiesent, ist geboren worden, wo ja, zwischen 20 und 25 Kilo als Kalb schon bei der Geburt gewogen hat. Inzwischen ist der Stier, das ist das Männchen, wo Anfang Juni im Bruderhaus geboren worden ist, bereits ein paar Kilo schwerer. Dann gibt es noch 2 Rothirschkälber und 4 Frischlinge, die eben letztes Monat im Bruderhaus geboren worden sind. Jetzt haben wir bei den Rothirsch insgesamt mit den neuen Kälbli 7 Tiere. Bei den Wildschweinen sind es eben die 4 Frischlinge, wo man sich jetzt kann dort anschauen kann. Und ja, es gibt ja kaum etwas Herzigeres als Wildsauenfrischling. Von dem her, ein Ausflug auf den Eschenberg ist im Moment sicherlich lohnenswert.
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1: Ja, wir sind wieder bei repetitiveren Wetterberichten angekommen. Die Schweiz liegt am Rand von einem kräftigen Hochdruckgebiet namens Immanuel, wo die Wetterlage nach den Gewitter- und Regengüssen der letzten Tage wieder stabilisiert. Heute haben wir den ganzen Tag Sonne gehabt mit Höchsttemperaturen von 28 Grad. Auch jetzt am Abend bleibt der Himmel klar. In der Nacht sinken Temperaturen auf 16 Grad und morgen Morgen ist es dann auch noch eher bewölkt, aber trocken. Und am Nachmittag sollte es dann wieder auftun und etwa 26 Grad warm werden. Auch am Wochenende bleibt die Luft grösstenteils trocken und warm und wir bleiben voraussichtlich noch unter den 30 Grad und auch in der Nacht kühlt es jeweils noch schön ab auf etwa 12 Grad.
0: Ja, und da noch eine kleine service-publikmässige Information, wo ich euch da nicht vorenthalten will. Das Feuerverbot in Wälder und in Wäldernähe im Kanton Zürich bleibt weiterhin bestehen. Das liegt dann jetzt eben auch daran, dass trotz der Regenfälle von den letzten Tagen Trockenheit immer noch recht gross ist. So, und jetzt kommen wir mal zu etwas Zünftigem, etwas Grossem, wo sich ja, noch immer mal wieder wirklich in die Tiefe begangen hat. Ihr bekommt einen Beitrag auf die Ohren zu, wie heisst jetzt Discuss It?
1: Genau, Discuss It ist ein Verein für politische Bildung von jungen Menschen. Und ich habe da 2, die sich freiwillig dort engagieren, interviewt. Aber mehr muss ich jetzt eigentlich gar nicht dazu sagen.
0: Genau, und weil das eben so ein Thema ist, wo es um politische Bildung geht, ist es tiefiger, wirklich halt einfach Grundvoraussetzung. Viel Spass mit dem Beitrag.
1: Junge Menschen sind in unserer Demokratie unterrepräsentiert. Nur 29% der stimmberechtigten 18- bis 24-Jährigen in der Schweiz gehen auch tatsächlich an die Urne. In der Gruppe der 65- bis 74-Jährigen sind es hingegen 61%. Dabei sind es ja junge Menschen, die dann mit den Folgen von politischen Entscheiden am längsten konfrontiert sind. Ein Ansatz, um eine ausgeglichene und höhere politische Beteiligung von allen Altersgruppen zu erreichen, ist politische Bildung. Wie man die kann zugänglich gestalten, das hören wir jetzt im Interview mit zwei Freiwilligen vom Verein Discusset. Fangen wir sonst ganz basic an. Könnt ihr euch kurz vorstellen und erzählen, was ihr so bei Discusset macht?
3: Hoi, ich bin der Oliver, ich bin 23, wohne in Zürich und ich moderiere freiwillig Discusset, Podiumsdiskussionen und Streitgespräche.
4: Ja, hallo zusammen, ich bin Nadja und ich bin 22, ich komme auch hier von Vinti und ich bin auch in der Moderation tätig, wie der Oliver, und schreibe ab und zu auch noch einen Blogbeitrag für Discusset schreiben.
1: Was genau macht denn der Verein Discusset jetzt für jemanden, der noch nie von dem gehört hat?
4: Unser Auftrag ist eigentlich, unser Ziel als Verein ist, dass wir die politische Bildung von jungen Personen fördern. Und für das tun wir eigentlich hauptsächlich Moderationsdiskussionen und Streitgespräche an Schulen, an Berufsschulen und auch an Gymnasien moderieren. Und schreiben auch Blogbeiträge, um ein bisschen einen gewissen Überblick über das Thema zu schaffen. Und was machen wir sonst noch?
3: Ja, also es geht halt vor allem darum, Berührungspunkte zu schaffen von Schülerinnen und Schülern und Lernenden mit der Politik. Und wir probieren dann auch wirklich bei diesen Podiumsdiskussionen eigentlich immer die Schülerinnen und Schüler oder eben auch Lernende mit einbeziehen, dass es wirklich interaktiv ist, dass es nicht einfach nur ist, ja, die Politiker da oben diskutieren miteinander, sondern man kann sich wirklich auch einbringen, Fragen stellen, mitdiskutieren. Genau.
4: Ja, ich glaube, unser Ziel ist eigentlich wirklich, also das Interesse von jungen Personen zu fördern, durch das, dass wir wirklich einfach die Nähe schaffen und den Kontakt zwischen PolitikerInnen und auch SchülerInnen oder Lernenden herstellen.
1: Mhm. Ist das, dass es so zugänglich ist für junge Leute, vielleicht auch so ein bisschen der Unterschied zu anderen so politischen Angeboten?
4: Ja, genau. Ich würde schon sagen, weil also wir haben wahrscheinlich alle auch ein bisschen die Erfahrung gemacht, wo wir noch jung sind, dass Politik recht komplex und auch recht weit entfernt von einem ist. Und genau das probieren wir ein bisschen überbrücken, indem dass wir wirklich probieren, den Inhalt einfach abzubrechen, sodass man es auch ohne grossem Hintergrundwissen kann verstehen und dann wie einfach den Kontakt auch herstellen, dass Diskussionen zwischen PolitikerInnen und eben auch den Schülern entstehen.
3: Genau, und was uns auch als Verein ein bisschen unterscheidet zu jetzt anderen Vereinen, ist, dass wir wirklich aktiv in Schulen gehen und dann dort die Podiumsdiskussionen durchführen oder eben die Streitgespräche. Und sonst gibt es eben auch ganz viele Angebote für junge Menschen, die sich politisch engagieren wollen, aber dann muss man eigentlich immer von selber aus dort hingehen. Mhm. Und das unterscheidet uns ein bisschen von anderen Vereinen, dass man eigentlich wie ja, die Schülerinnen und Schüler und Lernende zu ihrem Glück ein bisschen zwingt.
1: Okay, also wenn ihr an eine Schule geht, dann ist es so, wie so, dass Klassen angemeldet sind und dann quasi münd kommen, eine Art?
3: Genau, oder? Also es ist verpflichtend für die Schülerinnen und Schüler. Okay. Wenn sich eine Schule jetzt dazu entscheidet, uns einzuladen, dann sind es vielleicht amigs zwei, drei Klassen, vielleicht auch mal einen ganzen Jahrgang, der dann in dem Saal oder in dem Klassenzimmer hockt. Und dann müssen die auch anwesend sein.
4: Genau, das ist eigentlich also im Rahmen eigentlich vom politischen Bildungsauftrag, wo auch die Schulen haben, mhm, wo sie aber freiwillig können gestalten können. Aber wir sind wie ein mögliches Programm, wo sie können buchen können. Und dann kommen wir an ihre Schule und sie können dann jeweils selber entscheiden, wie viele Klassen, wie viele SchülerInnen, das dann uns in Anführungs- und Schlusszeichen müssen zuhören. Genau.
1: Okay. Und eure Hauptangebote sind eben die politische Diskussionen, Streitgespräche, die ihr moderieren.
4: Genau, wir haben auch noch ein paar Parteienbasar, aber das ist, glaube ich, eher selten, soweit ich weiß.
3: Also nicht so oft wie jetzt Podiumsdiskussionen oder Streitgespräche, aber Schulen können wie auch nur dazu buchen, dass sich eigentlich einzelne Parteien dann vorstellen oder junge Parteien. Und das wird dann oft auch noch kombiniert mit einem Streitgespräch oder einer Podiumsdiskussion.
4: Genau.
1: Okay. Und wie sind denn ihr zwei jetzt zum Verein gekommen und wie lange sind ihr schon dabei?
4: Hey, also ich glaube, wir sind beide noch nicht so lange dabei. Wir haben beide zusammen das Moderationstraining gemacht im Herbst letztes Jahr.
3: Ja.
4: Herbst, Sommer. Genau. Aber ich bin eigentlich zum Verein gekommen, weil ich wie selber die Podiumsdiskussion erlebt habe. Ich bin da in Vinti ans Gymnasium gegangen, ans Biel-Rhein. Und die haben dort recht oft auch von Discusset solche Sachen gebucht. Und mir hat es immer persönlich sehr gefallen. Und dann habe ich während dem Studium wie nur eine Möglichkeit gesucht, mich eben auch für Politik ein bisschen einzusetzen und vor allem eben auch für Bildung davon. Und das war für mich dann wie sehr naheliegend gewesen, die Entscheidung, da mitzumachen.
3: Ja, ich bin eigentlich schon mein ganzes Leben lang politisch interessiert gewesen. Habe auch in meinem Bachelor Politikwissenschaften studiert und habe eigentlich während meinem Studium schon angefangen, Podiumsdiskussionen moderieren für den Fachverein Politikwissenschaften. Und dann habe ich halt letztes Sommer meinen Bachelor abgeschlossen und gedacht, hey, ich habe eigentlich weiterhin Lust, mich zu engagieren, Forumsdiskussionen zu moderieren. Und dann ein guter Freund von mir ist auch Moderator bei der Gasser und hat gesagt, hey, komm doch auch mal und überleist es dir mal. Und ich bin sehr zufrieden mit der Entscheidung.
1: Sehr cool. Wie ist denn so das Moderationstraining am Anfang gewesen, oder auch das erste Mal, wo ihr dann wirklich eine Veranstaltung moderiert habt?
3: Also das Moderationstraining ist eigentlich wirklich sehr cool gewesen. Es ist durchgeführt worden von unserer Ansprechperson bei der Geschäftsstelle. Merit heisst sie, oder damals ist es noch der Manuel gewesen. Und dort wird dann eigentlich von A bis Z durchgegangen, hey, wie gehst du jetzt damit um, wenn ein Politiker oder eine Politikerin nicht mehr will aufhören zu reden, einfach weiterredet, ja. Oder wenn jetzt irgendwie etwas Unsachliches kommt und auch einfach die ganze Vorbereitung wird zusammen durchgegangen und das ist einfach sehr hilfreich in der Vorbereitung und dann auch in der Durchführung. Und dann das erste Podium kommt dann auch jemand mit von der Geschäftsstelle, um halt zu schauen, hey, wie läuft das, gibt es vielleicht noch Sachen, die man verbessern können. Also man wird da wirklich sehr engmaschig begleitet und man fühlt sich sehr aufgehoben. Ich habe mich sehr aufgehoben gefühlt. Ich weiß nicht, wie es bei dir ist, Nadia.
4: Doch, ich mich auch. Vor allem halt, weil der Workshop recht aktiv und interaktiv ausgestaltet worden ist, hat es schon geholfen, schon einmal wieder vorne anzustehen und schnell ein bisschen reden und auch wirklich die Unterbrechungstaktiken oder was man so lernt für Instrumente mal gerade auch auszuprobieren. Das hat mir persönlich sehr geholfen und auch wirklich die Begleitung dann nachher an den Podien und die Bestärkung im Hintergrund. Das hat wirklich sehr geholfen. Aber natürlich, man war schon nervös vor dem ersten Podium. Ja. Alles andere wegschauen.
1: Ja, ich wollte wirklich gerade fragen. So. Aber ist es am Anfang nicht trotzdem eine rechte Herausforderung gewesen, aber in dem Fall?
4: Ja, es ist halt mehr, also schlussendlich bist du ja von SchülerInnen, aber es sind ja gleich um die 100 Personen, einmal nur 80, aber es ist eine Menge an Leuten.
1: Ja.
4: Und dann schlussendlich stehst du auch wie als junge Person zwischen zwei meistens erfahrenen PolitikerInnen. Und das ist dann einmal schon eine rechte Aufgabe, die untereinander ein bisschen auszuspielen und schauen, dass es eine faire Diskussion gibt. Und ja, ich glaube, dass man dieser Aufgabe gewachsen ist, das ist auch ein Prozess und man muss ja, dort ein bisschen üben.
3: Man lernt eigentlich mit jedem Podium neu dazu, das ist jetzt meine Erfahrung. Ich habe schon ein bisschen den Vorteil gehabt, dass ich vorher schon andere Podiumsdiskussionen moderiert habe. Aber dort ist dann halt Zielgruppe sind Studis gewesen oder einfach sonst Interessierte und dann ist es wie nochmal eine neue Challenge gewesen, okay, ich gehe jetzt an eine Schule, dort müssen die Schülerinnen und Schüler oder die Lernenden eben teilnehmen, sie müssen dort sein. Das heisst, die Crowd ist auch einfach ein bisschen anders. Und das dann so ein bisschen lernen, damit umzugehen und trotzdem noch probieren, eigentlich die, also die Schülerinnen und Lernende können mit einbeziehen, sie aktivieren, dass sie Lust haben mitzumachen, das ist so ein bisschen eine Challenge gewesen,
4: bei der ich recht auch sagen.
3: Nervös gewesen bin.
4: Ich glaube, das ist schon ein bisschen die Schwierigkeit im Gegensatz zu einem anderen Podium, wo du vielleicht gehst, dass man wirklich die SchülerInnen auch einbezieht. Und das kann man ja auch nur, wenn man Themen wirklich genug von dem komplexen Konstrukt runterbricht, dass es für sie erst verständlich wird, auch ohne grosses Hintergrundwissen. Und ich glaube, das ist dann schon auch noch eine Hauptaufgabe, die dazukommt.
1: Also gehört bei euch jetzt bei so einem typischen Einsatz also ein bisschen die Vorbereitung von diesen Themen dazu und so das Abbrechen?
4: Ja, ich glaube, dort kann man auch sagen, wir haben sehr viele andere Positionen noch im Hintergrund, die dort arbeiten. Zum Beispiel die Redaktion, und wo uns wirklich die Inhalte auch vorbereitet, PowerPoints vorbereitet, wo uns auch mögliche Fragestellungen zum Diskussion ein bisschen anheizen, alles eigentlich bereitstellt, sodass wir uns eigentlich nur noch in ihren Unterlagen einlesen können. Und das erleichtert uns also die Arbeit, glaube ich, massiv.
3: Ja, extrem. Also es sind auch Leute, die das ehrenamtlich machen, freiwillig machen, die eben okay. In der Redaktion mitwirken, wie das Ganze sind insgesamt 125 Leute freiwillig im Einsatz, so wie wir zwei auch. Also wir werden nicht bezahlt für unser Engagement, aber es hilft einfach enorm. Aber klar, man muss sich natürlich trotzdem vor jedem Podium nochmal selber vorbereiten, sich selber richtig reindenken. Und ich persönlich schaue, wenn die Arena schon stattgefunden hat, immer noch die Arena am Abend vorher, einfach, dass ich so ein bisschen ein Gespür bekomme, was jetzt so genau die Diskussionspunkte sind.
1: Und wie schafft man das, dass man die jungen Menschen so ein bisschen aktiviert und dazu bringt, zum Mitmachen?
4: Hey, unterschiedlich. Wir haben verschiedene Aktivierungsmethoden, nennen wir sie. Ja, da haben wir eigentlich Sachen von einfach nur aufstrecken, zu aufstehen, zu sie sollen ein Stichwort in den Raum rufen. Oder wir arbeiten auch recht oft mit Menti. Mit dem mache ich eigentlich gute Erfahrungen, ja. Weil die Jugendlichen sind sehr gerne am Handy und scannen auch gerne ein Code und machen dort drauf Unterfragen. Fast lieber als aufstrecken. Ja, genau, da gibt es eigentlich eine grosse Bandbreite an Methoden.
3: Ja, und ich schaue auch, wenn ich jetzt auf dem Podium stehe, dass ich eigentlich mich nicht gross verstelle, dass ich weiterhin eigentlich meine Jugendsprache drauf habe. Ich duze auch konsequent alle PolitikerInnen auf dem Podium, frage sie natürlich vor, ob das okay ist, ob es okay ist, und es ist bis jetzt auch immer okay gewesen. Aber das möchte ich wie so ein bisschen eigentlich einen Austausch auf Augenhöhe schaffen mit den SchülerInnen und Lernenden.
1: Wir haben ja vorher gerade schon darüber geredet, dass ihr eben freiwillig arbeitet. Was hat euch da motiviert oder wieso engagiert ihr euch freiwillig?
3: Also mir macht einfach Politik wahnsinnig Spass. Diskutieren macht mir mega viel Spass. Und zum ehrlich sein, mir macht das Moderieren auch mega Spass. Und dann vielleicht mal können einem Nationalrat oder einer Nationalrätin können sagen, so, jetzt ist genug, jetzt müssen wir zum nächsten Thema oder die andere Person muss noch reden. Das ist schon auch ein cooles Gefühl. Da will ich auch jetzt gar nicht gross lügen.
4: Ja, ich glaube, bei mir ist es wirklich auch das Grundinteresse an Politik gewesen, das bei mir den Ausgangspunkt gebildet hat. Aber dann, dass ich konkret zu Discussit gegangen ist, ist, glaube ich, schon auch der Punkt gewesen, dass wir die politische Bildung, die bei den Jugendlichen nicht so verbreitet ist, für mich persönlich ein bisschen besorgniserregend ist. Und da das ja recht zentral für unsere Demokratie auch ist, zum Funktionieren, dass wir uns alle informiert beteiligen und nicht nur die älteren Personen. Ja, ich glaube, das war für mich dann so ein bisschen der springende Punkt gewesen, da etwas zu machen.
3: Genau, also junge Leute gehen viel seltener an die Urne als ältere Leute. Und das ist einfach wirklich ein Problem, weil im Endeffekt sind wir und dann auch die Lernenden und SchülerInnen eigentlich die, die dann mit diesen politischen Entscheiden umgehen müssen in 20, 30, 40 Jahren. Und das ist auf jeden Fall ein grosser Motivationsfaktor auch für mich.
1: Habt ihr denn jetzt durch euren Einsatz auch schon etwas gelernt, was euch jetzt außerhalb von Discussit auch weitergeholfen hat?
4: Absolut. Also ich glaube, nur schon durch die Moderation von diesen Podien lernt man natürlich auch Auftrittskompetenz, die mir persönlich auch sehr hilft. Und auch einfach so das schnelle aufeinander Bezug nehmen und auch anstehen und die PolitikerInnen unterbrechen, wenn sie so in ihrem Redeschwall sind. Ja. Ich glaube, das sind Kompetenzen, die man überall im Leben kann brauchen kann.
3: Genau, sehe ich gleich. Ich denke auch, wie das jetzt eigentlich das Abbrechen von komplexer politischer Sachverhalt auf eine sehr einfache, verständliche Ebene. Das ist wie etwas, wo man eigentlich immer kann brauchen, weil oft ist man auch sonst im Leben vielleicht mit etwas sehr Kompliziertem konfrontiert und muss das dann jemandem erzählen oder irgendwie zusammenfassen, wo es sehr einfach verständlich ist. Und das ist auch ein grosses Learning für mich.
1: Hat es schon mal eine Diskussion gegeben, die euch nachhaltig beeindruckt hat oder hat sich auch eure Meinung vielleicht schon mal geändert?
3: Also wir sind als Moderation natürlich immer neutral zu jedem Thema. Gesagt. Das ist natürlich ganz klar. Also es hat sicher auch schon ein, zwei Podien gegeben, die recht schwierig sind. Einfach weil zum Beispiel eine Person unsachlich argumentiert, das kommt auch manchmal vor. Oder wenn wir jetzt, sagen wir, zwei PolitikerInnen auf einem Podium haben und jemand ist rhetorisch extrem stark und jemand rhetorisch nicht so stark, dann wollen wir natürlich als Moderation dafür sorgen, dass trotzdem irgendwie ein even playing field da ist, also dass sich jetzt niemand von den PolitikerInnen in die Ecke drängt fühlt. Und das ist dann manchmal ein bisschen knifflig zum Umgehen. Ob es mich jetzt persönlich bis jetzt umgestimmt hat, so eine Podiumsdiskussion, denke ich weniger.
4: Ja, ich glaube, wir gehen auch recht informiert ja das Ganze an. Und wir sind ja schlussendlich auch alle politisch interessiert. Ich glaube, dort ist darum schlussendlich schon eine recht fixe Meinung rum. Aber unsere Aufgabe ist ja wirklich, das neutral überbringen und wie du schön gesagt hast, so ein also Gleichgewicht schaffen auch zwischen den PolitikerInnen. Genau.
1: Jetzt haben Sie schon gesagt, eben, Discussit ist ein politisch neutraler Verein. Wieso?
3: Ja, es ist eigentlich ganz einfach. Wir wollen, also unser Ziel ist politische Bildung und nicht unbedingt politisieren für eine Seite. Und jetzt an Schulen könnten wir zum Beispiel nicht kommen, wenn jetzt von Anfang an klar wäre, hey, die sind alle rechts oder hey, die sind alle links. Und auch, dass man eigentlich PolitikerInnen könnte von der EDU, SVP oder auch SP und Grüne alle könnte einladen können. Ja. Die kommen natürlich auch nur, weil sie wissen, hey, die Moderation ist neutral.
4: Ja, genau. Und dass wir ja wie können in dem Rahmen vom politischen Bildungsauftrag von der Schule existieren, müssen wir ja wie auch ein neutrales Angebot haben für die Schule. Und schlussendlich geht es ja bei uns auch darum, dass wir den SchülerInnen die Kompetenz beibringen, sich selber eine politische Meinung zu bilden und sich selber mit diesen Inhalten auseinanderzusetzen. Und von dem Punkt aus ist es wirklich wichtig, dass wir eigentlich neutral agieren und ihnen wie einfach nur die möglichen Fähigkeiten, die sie erlernen sollten, vermitteln.
1: Und ist es für euch einfach gewesen bis jetzt, um als ModeratorInnen neutral zu bleiben?
4: Ja, also Doch, es ist schon einfach, weil du gehst einfach mit dieser Einstellung dort rein und du weißt ganz genau, deine Meinung hat da keinen Platz und sollte auch keinen Platz reinnehmen. Es geht um die beiden PolitikerInnen. Vielmehr das, was du vorhin angesprochen hast, dass wenn es ein gewisses rhetorisches Ungleichgewicht gibt, dann ist einmal schon ein bisschen so der Urge da, um dort ein bisschen eingreifen und am anderen auf die Sprünge helfen, um sein Argument richtig rauszubringen, wenn man so ein bisschen weiss, was er auf der Zunge hat. Mhm. Aber dort ist es natürlich wichtig, dass man sich einfach ein bisschen zurückhält und vielleicht einfach schaut, dass mit der Redezeit stimmt.
3: Genau, also ich meine, jeder Moderator oder jede Moderatorin wie das Gasser hat natürlich eine eigene politische Meinung, mhm. aber ja, eben, der ganze Sinn dahinter ist dann eben, dass du weißt, was deine Meinung ist und dass du dann auch weißt, was ist jetzt neutral und was ist nicht neutral. Und ich würde jetzt aus meiner Erfahrung sagen, ich bekomme das, glaube ich, ganz gut hin. Aber es kann natürlich schon mal sein, dass ich jetzt nach einem Podium halt denke, ah, okay, die Nachfrage oder die Einordnung hätte ich jetzt persönlich nicht müssen machen. Das hätte ich vielleicht auch können an der Gegenseite weiterspielen.
1: Was für Themen beschäftigen denn Discussit jetzt gerade aktuell? Also sind schon Veranstaltungen in Planung für die nächsten Abstimmungen?
4: Ja, ich würde schon sagen, also wir sind da wahrscheinlich die falschen Ansprechpersonen. Das wäre natürlich wieder ein anderes Ressort, Schulmanagement und das Politikmanagement. Aber generell sind die Veranstaltungen sehr früh in Planung. Also man ist recht früh mit den Schulen in Kontakt. Und wir als Moderationen werden dann erst im letzten Schritt wie noch dazugeholt und zuteilt zu diesen Veranstaltungen. Aber das ist schon mal recht früh schon.
3: Genau, also es ist bei der Gasser quartalsmässig aufgeteilt. Das heisst, es gibt eigentlich 4 verschiedene grosse, grobe Themenblöcke pro Jahr. Und jetzt haben wir im letzten Quartal, im zweiten Quartal von 2026, die 2 Abstimmungsvorlagen gehabt auf nationaler Ebene. Und dann teilweise auch, je nachdem, haben wir auch kantonale Vorlagen, die diskutiert werden. Ich weiss jetzt ehrlich gesagt gerade gar nicht, was im Q3 ansteht.
1: Ich auch nicht. Ich habe es schon mal gewusst, aber ich habe es wieder vergessen. Also, was habt ihr vielleicht so für Wünsche für die Zukunft von Discussit?
4: Ja, natürlich, dass wir noch mehr Schülerinnen und Lernende erreichen können. Momentan sind wir recht aktiv im Kanton Zürich und im Kanton Bern und ich glaube auch noch recht im Aargau. Aber sobald es ein bisschen die Weltschweiz geht oder auch Graubünden und so, sind wir glaube ich noch nicht so...
3: So präsent, ja.
4: Ja, so präsent, wie wir es gerne wären.
3: Aber an dem wird geschafft. Wir schauen auch wirklich, dass wir jetzt mehr in der Kommandie auch aktiv werden. Und was jetzt mein persönlicher Wunsch ist, also eben eigentlich auch wie Nadja, dass wir natürlich mehr Schülerinnen und Lernende erreichen. Letztes Jahr waren es 15.800 gewesen. Und wir wollen natürlich, dass das mehr wird. Und was ich halt einfach immer wieder merke, also Podiumsdiskussionen, ist, auch wenn man jetzt vielleicht an einer Berufsschule ist, wo vielleicht die Kinder zuhause nicht viel über Politik reden mit ihren Eltern, dass da doch eine Meinung ist und dass man eben eigentlich weiterhin das fördert, dass man ihnen auch das Gefühl gibt, hey, auch wenn du jetzt vielleicht nicht mega gut informiert bist oder auch erkannt ist, du darfst eine Meinung haben, du darfst jetzt da auch den Raum nutzen, um deine Meinung zu bilden, aber auch jetzt mal provokante Fragen stellen. Weil ich sehe, da ist auch schon ein Feuer dahinter, wo man jetzt vielleicht im ersten Moment nicht für erwarten.
1: Habt ihr manchmal das Gefühl, es frustriert Jugendliche, wenn ihr jetzt mit Leuten, die unter 18 sind, die Diskussionen führt, dass sie gar noch nicht abstimmen dürfen?
4: Frustriert ist vielleicht das falsche Wort, würde ich jetzt sagen. Also ich glaube, man spürt schon bei den Einzelnen raus, dass sie sich darauf freuen, dass sie bald einmal selber das Abstimmungsgouvern aufmachen dürfen. Aber schlussendlich, glaube ich, sind alle einfach so ein bisschen langsam sich am Informieren und das Interesse kommt erst richtig auf bei den meisten. Und ja, ich glaube, ja, das kommt dann erst später bei ihnen.
3: Also genau, Frust habe ich jetzt auch noch nie erlebt, dass okay. Man nicht darf mit abstimmen. Und ich meine, es gibt ja auch sonst zahlreiche Angebote, wo man sich kann politisch engagieren kann, als jemand, der eben nicht 18 ist. Bei Jungparteien zum Beispiel oder ganz vielen anderen Vereinen.
1: Gut, dann hätte ich eigentlich nur noch so eine Abschlussfrage. Was ihr euch vielleicht ganz allgemein für die politische Diskussionskultur in der Schweiz ein bisschen würdet wünschen?
3: Ich meine, wir sehen das eigentlich nicht nur in der Schweiz, sondern eigentlich auch in vielen anderen westlichen Demokratien, dass halt einfach die Polarisierung zunimmt.

0: sie mit anderen Demokratien vergleicht, doch auch noch recht einzigartig ist, dass Politiker untereinander wirklich auch persönliche Beziehungen pflegen. Das finde ich ist etwas mega Wertvolles. Und das probieren wir auch bei unseren Veranstaltungen ein bisschen überzubringen, mit einer respektvollen Diskussionskultur, wo es um Inhalt geht, wo es um Argumente geht und deren ihre Stichhaltigkeit. Und dass man wirklich das beibehalten und so auch den Schülerinnen können vermitteln und vielleicht vor allem auch ein bisschen wegkommen von den Diskussionen, die man im Internet geführt werden, die doch recht polarisierend sind und ein bisschen einseitige Meinungen widerspiegeln.
1: Danke vielmals den Nadja und dem Oliver für den Besuch im Studio und für spannende Gespräche. Wenn ihr nach diesen Einblicken auch Lust habt, euch bei Discussit zu engagieren und zwischen 18 und 30 sind, dann geht doch unbedingt mal bei ihnen auf die Webseite. Unter discussit.ch/überuns/mitmachen könnt ihr mehr herausfinden.
2: Ja, das war der Beitrag von der Noemi. Ihr könnt euch natürlich nochmal anhören auf stadtfilter.ch in unserer Radiothek. 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Und ja, Winti ist eigentlich die Hören und Schauen statt, weil da gibt es immer was zum Hören und Schauen. Und was es heute Abend zum Hören und Schauen gibt, das erfahrt ihr jetzt in unserem
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1: Ja, und heute ist wieder richtig etwas los in Winterthur. Darum auch ein bisschen mehr Empfehlungen. Wer zum Beispiel in Partystimmung ist, kann ins Kraftfeld. Dort werden im Rahmen vom Museum Kraftfeld alte Partyreihen wieder zum Leben erweckt. Und heute ist es Duell von der Plattenlegenden. Antreten in diesem Epic Battle tun das Café Dia und das Café Frosch und das Publikum entscheidet, wer gönnt. Und gleichzeitig ist dann auch noch Bastelbogen basteln angesagt, weil es gibt einen Bastelbogen vom Kraftfeld im Museumsshop, also ist das nur naheliegend. Das ganze Event fängt am 7. an und der Eintritt ist frei, aber es gibt eine Museumskollekte. Auch das Literaturfestival Lauschig hat heute Abend wieder ein Event. Auf der Lauschig-Bühne treffen die Sängerin, Schauspielerin und Slam-Poetin Julia Engelmann und Dirigentin Graziella Contratto aufeinander. Sie haben beide erst gerade ihren Debütroman herausgebracht, wo sie daraus lesen. Die Winterthurer Gigaspielerin Sira Eigenmann umrahmt den Abend musikalisch und moderiert tut die Kulturredaktorin Anna Cardos. Die Lesung fängt um 7:30 an im Park von der Villa Reichenberg und Tickets kosten zwischen 25 und 48 Franken. Oder man kann ins Kino Cameo. Dort läuft am 7:45 der Dokumentarfilm «Anstatt Bäumen» oder «En vez de árboles». Ein eher kurzer, vergnüglicher Essayfilm mit Referenzen an die Kinogeschichte, an Landschaftsmalerei und auch mit Sinieren über das Kino in unserer Zeit. Der Regisseur, der Philipp Hartmann, ist dann heute auch im Cameo und wird im Anschluss an den Film ein Regiegespräch führen, moderiert von Mario Lüscher vom Kino Cameo. Tickets sind wie immer 18 Franken oder 15 mit Legi. Oder vielleicht will man morgen am Morgen um 5 Uhr als Public Viewing und braucht einen entspannten Abend. Dann hört man natürlich weiter Radio Stadtfilter. Bei uns geht es weiter mit ein bisschen Musik. Dann am 7. kommt die Wiederholung von der Sendung von der Häuservernetzung Winterthur. Am 8. der Partikelfilter, am 10. Collage Elektrini. Bis am Mitternacht und dann um Mitternacht könnt ihr gerade nochmal Politur hören. Am 1. The Darkest Hour, am 4. die zweite Wiederholung von der Politur und am 6. begrüßt euch der Didi dann im Morgomat. Und die nächste Politur gibt es morgen Abend mit der Laura und ausnahmsweise auch mit mir. Haha.
2: Yay! Yeah. Sprich, ihr habt ein volles Radioprogramm, ihr habt ein volles Hobbyprogramm und Beschäftigungs- und Ausgangsprogramm und Sportprogramm. Insofern glaube ich, wir halten euch gar nicht länger auf. Ihr müsst langsam in die Gänge kommen, ihr müsst euch langsam parat machen für den wilden und langen Abend. Und wir schicken euch und uns darum jetzt mal in Feierabend und sagen Ciao.
1: Tschüss.
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